Wegen Unwettern im Süden und Osten sind nur noch einzelne Schauer unterwegs. Dazwischen klart der Himmel auf bei Tiefstwerten zwischen 20 und 14 Grad. Tagsüber scheint neben lockeren Wolken zunächst häufig die Sonne. Ab dem Nachmittag brodeln von den Bergen kommend immer wieder örtlich kräftige Schauer und Gewitter. Es wird schwül warm bei 25 bis 32 Grad. Ja.

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1: Ich bin Joshua Heise. Schon in der ersten Runde der K.O.-Phase ist Schluss. Die deutsche Fußballnationalmannschaft ist bei der WM im Sechzehntelfinale an Paraguay gescheitert. Nach einer schwachen Leistung und einem Fehlerfestival vom Punkt unterlag das DFB-Team mit 4:5 nach Elfmeterschießen. Das erste WM-K.O.-Spiel seit dem Weltmeistertitel von 2014 bleibt vorerst das letzte. Paraguay trifft im Achtelfinale entweder auf Frankreich oder auf Schweden. Auf die Hitze folgt das Unwetter. Blitz und Donner begleitet von Starkregen, Hagel und Sturmböen sind über den Süden und Osten Bayerns gezogen. Dabei stürzten die hochsommerlichen Temperaturen von 26 Grad aufwärts um mehrere Grade nach unten. Zuvor hatte der Deutsche Wetterdienst bekannt gegeben, dass dieser Juni der zweitheißeste seit Beginn der Aufzeichnungen war. Nach den heftigen Unwettern im Süden und Osten sind nur noch einzelne Schauer unterwegs. Dazwischen klart der Himmel auf bei Tiefstwerten zwischen 20 und 14 Grad. Tagsüber scheint neben lockeren Wolken zunächst häufig die Sonne, ab dem Nachmittag brodeln von den Bergen kommend immer wieder örtlich kräftige Schauer und Gewitter. Es wird schwülwarm bei 25 bis 32 Grad.

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1: Ich bin Joshua Heise. Endstation 16. Finale. Deutschland ist bei der Fußball-Weltmeisterschaft zum ersten Mal nach 64 Jahren in der ersten Runde der K.O.-Phase ausgeschieden. Das DFB-Team scheiterte mit 3:4 im Elfmeterschießen am Underdog Paraguay. Nach regulärer Spielzeit stand es 1:1. Nach 2018 und 2022 scheitert Deutschland damit zum dritten Mal in Folge kläglich bei einer WM. Ein letztes Mal zur Tanke, bevor der Sprit wieder teurer wird. Nach 2 Monaten läuft heute der Tankrabatt aus. Ab 1. Juli gilt dann wieder die alte Steuer auf Benzin und Diesel. Die Bundesregierung hatte wegen des Iran-Kriegs vorübergehend die Spritsteuer um rund 17 Cent gesenkt. Der Tankstellenverband BFT erwartet, dass die Preise wegen der 12-Uhr-Regel aber erst wieder ab Mittwochmittag steigen. Extremisten, Terroristen, Cybercrime. Bundesinnenminister Dobrindt stellt am Vormittag den Verfassungsschutzbericht für das Jahr 2025 vor. Er gibt einen Überblick über die aktuelle Sicherheitslage in Deutschland und zeigt die Entwicklungen sowie Trends auf. Tanja Wagner berichtet.
2: Gerade angesichts des Ukraine-Kriegs und der damit einhergehenden Verschiebung der Sicherheitsarchitektur auf dem europäischen Kontinent stand die Bundesrepublik zuletzt häufig im Visier von Cyberattacken, Desinformation und Propaganda. Aber auch die ständig wachsende Zahl an Links- und Rechtsextremisten sowie Islamisten beschäftigen die deutschen Behörden. Vor allem, weil die Gewaltbereitschaft unter ihnen stetig zunimmt.
1: Die Bundesregierung will den Autostandort Deutschland sichern und Werksschließungen verhindern. Laut Regierungssprecher Cornelius müssten dafür aber die richtigen Rahmenbedingungen geschaffen werden. Zuvor hatte Niedersachsens Landesregierung Pläne von VW kritisiert, die Zahl von 100.000 Beschäftigten abzubauen und Werke zu schließen. Nach den heftigen Unwettern im Süden und Osten sind nur noch einzelne Schauer unterwegs. Dazwischen klart der Himmel auf bei Tiefstwerten zwischen 20 und 14 Grad. Tagsüber scheint neben lockeren Wolken zunächst häufig die Sonne, ab dem Nachmittag brodeln von den Bergen kommend immer wieder örtlich kräftige Schauer und Gewitter. Es wird schwülwarm bei 25 bis 32 Grad.

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1: Ich bin Joshua Heise. Endstation 16. Finale. Deutschland ist bei der Fußball-Weltmeisterschaft zum ersten Mal nach 64 Jahren in der ersten Runde der K.O.-Phase ausgeschieden. Das DFB-Team scheiterte mit 3:4 im Elfmeterschießen am Underdog Paraguay. Nach regulärer Spielzeit stand es 1:1. Nach 2018 und 2022 scheitert Deutschland damit zum dritten Mal in Folge kläglich bei einer WM. Ein letztes Mal zur Tanke, bevor der Sprit wieder teurer wird. Nach 2 Monaten läuft heute der Tankrabatt aus. Ab 1. Juli gilt dann wieder die alte Steuer auf Benzin und Diesel. Die Bundesregierung hatte wegen des Iran-Kriegs vorübergehend die Spritsteuer um rund 17 Cent gesenkt. Der Tankstellenverband BFT erwartet, dass die Preise wegen der 12-Uhr-Regel aber erst wieder ab Mittwochmittag steigen. Nach den heftigen Unwettern im Süden und Osten sind nur noch einzelne Schauer unterwegs. Dazwischen klart der Himmel auf bei Tiefstwerten zwischen 20 und 14 Grad. Tagsüber scheint neben lockeren Wolken zunächst häufig die Sonne. Ab dem Nachmittag brodeln von den Bergen kommend immer wieder örtlich kräftige Schauer und Gewitter. Es wird schwülwarm bei 25 bis 32 Grad.

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1: Ich bin Joshua Heise. Nach dem 16. Finale ist die Reise vorbei. Die deutsche Fußballnationalmannschaft ist bei der WM in Nordamerika ausgeschieden. Nach der regulären Spielzeit stand es 1:1, dann kam die 3:4 Niederlage im Elfmeterschießen. Bundestrainer Nagelsmann hat im Anschluss betont, dass er die DFB-Elf trotzdem weiter coachen will. Wer nochmal günstig tanken will, tut es am besten noch auf dem Weg zur Arbeit. Heute endet der Tankrabatt. 2 Monate hatte die Bundesregierung die Steuern auf Benzin und Diesel runtergesetzt. Tanja Wagner berichtet.
2: An den allermeisten Tankstellen dürfte noch der steuervergünstigte Sprit in den Zapfsäulen stecken. Das heißt, die Preise dürften eigentlich nicht so rasch steigen und aufgrund des entspannteren Ölmarktes auch ohne Tankrabatt fairerweise unter 2 Euro bleiben. Das hält der ADAC nach den Erfahrungen aus dem ersten Tankrabatt aber für eher unwahrscheinlich.
1: Bundeskanzler Merz hat sich nach den tödlichen Schüssen im niedersächsischen Stade tief betroffen gezeigt. Er sei erschüttert bis ins Mark, schrieb der CDU-Politiker auf X. Bei dem Angriff in einer Jugendhilfeeinrichtung soll ein 45-Jähriger aus dem Raum Hannover 6 Mitarbeitende erschossen haben. Hintergrund ist wohl ein Sorgerechtsstreit. Die Bundesagentur für Arbeit legt heute die Arbeitslosenzahlen für Juni vor. Für Bayern wird erwartet, dass die Quote stabil bei 4,0% geblieben ist. Saisonal bedingt könnte die Zahl der Arbeitslosen zum Ende der Frühjahrsbelebung auch leicht gesunken sein. Im Mai waren im Freistaat rund 314.000 Menschen ohne Job. Heute starten wir im Osten mit vielen Wolken und Schauerresten, sonst kommt die Sonne zum Zuge. Am Nachmittag entstehen wieder örtlich kräftige Schauer und Gewitter. Temperaturen erreichen schwülwarme 25 bis 32 Grad. In der Nacht sind weitere Schauer und Gewitter unterwegs, dazwischen ist es nur locker bewölkt. Die Tiefstwerte liegen bei 19 bis 15 Grad.

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1: Mit Pilates starten wir in den kommenden Freitag beim Osterfelder Bergflex in Garmisch-Partenkirchen. Und zwar auf der Dachterrasse der Alpspitzbahn-Bergstation mit einem traumhaften Blick. Danach gibt's ein Vitalfrühstück im Osterfelder 2000. Los geht's um 8:30. Wir freuen uns am Samstag auf den Regionaltag der Zugspitzregion in Krün im Kurpark. Lokale Erzeuger, Kunsthandwerker und Vereine präsentieren, wie vielfältig der Landkreis Garmisch-Partenkirchen ist. Lernt auch die Macher hinter den Produkten kennen. Und sportlich wird dann der Sonntag beim 8. Staffelsee-Panoramalauf. Es gibt eine 5- oder 10-Kilometer-Runde und auch Nordic Walker sind wieder mit dabei. Der komplette Erlös geht an die Bergwacht Murnau. 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
1: Ich bin Joshua Heise. Nach dem 16. Finale ist die Reise vorbei. Die deutsche Fußballnationalmannschaft ist bei der WM in Nordamerika ausgeschieden. Nach der regulären Spielzeit stand es 1:1, dann kam die 3:4 Niederlage im Elfmeterschießen. Bundestrainer Nagelsmann hat im Anschluss betont, dass er die DFB-Elf trotzdem weiter coachen will. Die Bundesagentur für Arbeit legt heute die Arbeitslosenzahlen für Juni vor. Für Bayern wird erwartet, dass die Quote stabil bei 4,0% geblieben ist. Saisonal bedingt könnte die Zahl der Arbeitslosen zum Ende der Frühjahrsbelebung auch leicht gesunken sein. Im Mai waren im Freistaat rund 314.000 Menschen ohne Job. Heute starten wir im Osten mit vielen Wolken und Schauerresten, sonst kommt die Sonne zum Zuge. Am Nachmittag entstehen wieder örtlich kräftige Schauer und Gewitter. Temperaturen erreichen schwülwarme 25 bis 32 Grad. In der Nacht sind weitere Schauer und Gewitter unterwegs, dazwischen ist es nur locker bewölkt. Die Tiefstwerte liegen bei 19 bis 15 Grad. Ja!

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1: Ich bin Joshua Heisel, guten Morgen. 2018 und 2022 hatte es das Aus in der Gruppenphase gegeben und dieses Mal ging es auch nicht viel weiter. Deutschland ist im 16. Finale der Fußball-WM nach einem 4:5 nach Elfmeterschießen an Paraguay gescheitert. Pia Wegner berichtet.
2: Nachdem das DFB-Team noch vor der Pause mit 0:1 in Rückstand geriet, rettete Kai Havertz die deutsche Mannschaft mit seinem 1:1-Ausgleich zwar noch in die Verlängerung, doch im Elfmeterschießen versagten ihm dann die Nerven. Auch Nick Woltemade und Jonathan Tah verschossen ihre Elfer und Paraguay damit durch ein 3:4 im Elfmeterschießen ins Achtelfinale. Der zwischenzeitige 2:1-Treffer von Jonathan Tah in der Verlängerung wurde wegen eines vermeintlichen Fouls wieder zurückgenommen.
1: Besoffen beim Bewerbungsgespräch, das kann bald für Grundsicherungsempfänger Leistungskürzungen bedeuten. Die Bundesagentur für Arbeit hat ihre Weisung an die Jobcenter aktualisiert. Demnach gilt es künftig als Pflichtverletzung, wenn Leistungsempfänger durch negatives Verhalten verhindern, dass sie von einem Arbeitgeber eingestellt werden. Das gilt neben Alkohol auch für ein stark ungepflegtes Auftreten. Ein letztes Mal zur Tanke, bevor der Sprit wieder teurer wird. Nach 2 Monaten läuft heute der Tankrabatt aus. Ab 1. Juli gilt dann wieder die alte Steuer auf Benzin und Diesel. Die Bundesregierung hatte wegen des Iran-Kriegs vorübergehend die Spritsteuer um rund 17 Cent gesenkt. Der Tankstellenverband BFT erwartet, dass die Preise wegen der 12-Uhr-Regel aber erst wieder ab Mittwochmittag steigen. In Monaco sind bei einer Explosion am Eingang eines Wohngebäudes 3 Menschen schwer verletzt worden, 2 davon lebensgefährlich. Kurz vor der Explosion soll jemand nach Medienberichten einen Rucksack abgestellt und dann die Flucht ergriffen haben. Der Verdächtige ist noch auf der Flucht. Frankreich und Monaco fahnden gemeinsam nach Monaco.
3: Dankeschön. Soweit die Nachrichten. Schauen wir aufs Wetter. Heute Sonne und dichte Wolken gemixt, dazu Schauer und Gewitter. Eigentlich ganz ähnlich wie gestern. Die Höchstwerte auch vergleichbar bei um die 27 Grad. Der 3-Tage-Trend morgen am Mittwoch. Viele Wolken, nur wenig Sonne, Regen, Blitz und Donner und die Höchstwerte um die 23 Grad. Donnerstag dann wieder leicht besser und Freitag dann wieder feuchter und kühler. Es geht irgendwie auf und ab diese Woche.
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3: Gleich 3:05, Servus auf die Straßen. Alles noch ruhig, gute Fahrt, Dauerbaustellen, egal ob Straße oder Schiene, immer online, radiooberland.de. Fototermine unter anderem Greinau-Leusachstraße, Polling-Weilheimer Straße und Forst-Ortsteil Linden, alles Blitzer-Anhänger. Der Rest davon steht online, radiooberland.de. Haben wir zusammengeschrieben für euch, ganz entspannt zum Nachlesen.
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3: Ich bin Simon Fritzenschaft. Servus, guten Morgen. Aus ist Goris, raus sonst die deutschen Jungs bei der WM. Sprechen wir gleich nochmal drüber. Das ist schon irgendwie überraschend, aber irgendwie auch nicht. Erstmal machen wir Kaffee und Musik mit R.E.M. und Albert Hammond.

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1: Ist schon wieder rum für unsere deutschen Jungs seit gestern Abend. Ja, sie sind raus, die Nagelsmänner. Sieg gegen Curaçao, gegen den absoluten Underdog. Dann gegen die, da verschlägt man gleich die Stimme, die Sprache. Also Sieg gegen Curaçao, Sieg knapp gegen die Elfenbeinküste, Niederlage Ecuador, Niederlage jetzt gegen Paraguay. Und das war's dann auch. Dementsprechend groß die Enttäuschung beim Bundestrainer Julian Nagelsmann.
2: Niedergeschlagenheit, glaube ich, sehr klar. Jeder ist enttäuscht, dass wir ausgeschieden sind.
1: Tja, das glaube ich ihm gerne. Da hat er sogar einen leichten Anlauf gebraucht, bis er uns überhaupt geantwortet hat, Julian Nagelsmann. Ja, Niedergeschlagenheit, da haben sie sich allesamt mehr ausgerechnet als das 16. Finale. Aber hey, irgendwie muss man auch sagen, irgendwo war es dann doch verdient. Curaçao und sonst nichts Überzeugendes. Über weite Strecken war das ziemlich bieder. Schon die Aufstellung, also die Nominierung, die Kadernominierung, da ging es schon los mit Fragezeichen versehen. Die Rückkehr von Manuel Neuer. Wie schaut's aus mit der Rolle um Leroy Sané? Viele Fans nicht einverstanden. Das haben die Nagelsmänner in den letzten Wochen irgendwie nie so richtig in den Griff bekommen. Und jetzt könnt ihr noch Tippweltmeister werden. 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
1: Und jetzt ein absoluter Rockklassiker von Styx. The Boat on the River.

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1: Ich bin Joshua Heise. Guten Morgen. 2018 und 2022 hatte es das Aus in der Gruppenphase gegeben und dieses Mal ging es auch nicht viel weiter. Deutschland ist im 16. Finale der Fußball-WM nach einem 4:5 nach Elfmeterschießen an Paraguay gescheitert. Pia Wegner berichtet.
2: Nachdem das DFB-Team noch vor der Pause mit 0:1 in Rückstand geriet, rettete Kai Havertz die deutsche Mannschaft mit seinem 1:1-Ausgleich zwar noch in die Verlängerung, doch im Elfmeterschießen versagten ihm dann die Nerven. Auch Nick Woltemade und Jonathan Tah verschossen ihre Elfer und Paraguay damit durch ein 3:4 im Elfmeterschießen ins Achtelfinale. Der zwischenzeitige 2:1-Treffer von Jonathan Tah in der Verlängerung wurde wegen eines vermeintlichen Fouls wieder zurückgenommen.
1: Besoffen beim Bewerbungsgespräch, das kann bald für Grundsicherungsempfänger Leistungskürzungen bedeuten. Die Bundesagentur für Arbeit hat ihre Weisung an die Jobcenter aktualisiert. Demnach gilt es künftig als Pflichtverletzung, wenn Leistungsempfänger durch negatives Verhalten verhindern, dass sie von einem Arbeitgeber eingestellt werden. Das gilt neben Alkohol auch für ein stark ungepflegtes Auftreten.
3: So, schauen wir aufs Wetter. Kurz nach 5:30 heute Sonne und dichte Wolken im Mix. Dazu Schauer und Gewitter. Eigentlich ganz ähnlich wie gestern angesagt. Höchstwerte 27 Grad. Morgen, das wäre der Mittwoch. Viele Wolken, nur wenig Sonne. Regen, Blitz und Donner. Richtig durchschnaufen. Endlich mal bei Höchstwerten von nur 23 Grad. Donnerstag wieder leicht besser. Freitag wieder feuchter und kühler. Es ist irgendwie die Tagessonne Auf- und Abbewegung. So eine richtige Achterbahnfahrt.
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3: 5:56 haben wir es gleich. Guten Morgen auf die Straßen. Alles ruhig, gute Fahrt auf der Schiene. Und auf der Straße gibt es ein paar Dauerbaustellen. So ehrlich will ich sein, aber die findet ihr online bei uns. Wie gewohnt entspannt zum Nachlesen radiooberland.de. Fototermine, alles Blitzeranhänger, zum Beispiel Polling-Weilheimer Straße. Degerndorf, die Schulstraße, Kochel einwärts in der Nähe vom Bahnhof und Murnau am Tunnel. Der Rest, ja, auch da würde ich mal sagen, Homepage. Steht das alles?
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3: Ich bin Simon Fritzenschaft, servus, guten Morgen. Freue mich, dass ich euch einbegleiten darf in diesem Dienstag. Ja, ist nicht ganz einfach, aber wir machen das Beste draus. 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
1: Lust auf einen Tagesausflug? Überhaupt kein Problem, haben wir was Cooles im Angebot. Vom 7. bis zum 12. Juli verwandelt sich Oberaudorf wieder in einen Treffpunkt für Film- und Musikfans. Und das auch noch in Kombination. Bei den 19. Musikfilmtagen stehen zahlreiche Musikdokus, Spielfilme und Open-Air-Vorführungen auf dem Programm. John Lennon, Iron Maiden, das Wacken Festival oder auch Chopin und Michael Jackson. Wird richtig klasse, ist wirklich alles mit dabei. Am 10. Juli wird dann die Karwendelstraße Krün zum Treffpunkt für alle, die Innovation, Handwerk und Unternehmertum erleben möchten. Das Event des Fachwerkteams schafft eine klasse Atmosphäre für Austausch, neue Perspektiven und wertvolle Begegnungen. Es ist Fachwerkzeit quasi. Im Fokus stehen dabei die Verbindungen von traditionellem Handwerk und modernen Ideen sowie zukunftsweisende Konzepte und kreative Präsentationen. Und dann schauen wir mal zur Fischerhochzeit nach Turzing. Am 22.07. geht's ja los. Und am 23.07. kommt gleich mal La Brass Banda. Von 0 auf 100 quasi. Das alles und vieles mehr. En Detail, wie immer bei uns online. radiooberland.de. Viel Spaß.
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1: Mit Florian Künstler, guten Morgen, und mit uns seid ihr immer bestens informiert über alles Wichtige aus der Heimat.
2: Das Einzige, was ich sagen kann, ist Entschuldigung.
1: Kai Havertz nach dem Aus bei der Fußball-Weltmeisterschaft. Ja, im 16. Finale ist das Team von Bundestrainer Julian Nagelsmann an Paraguay gescheitert. Im Elfmeterschießen war Endstation für Deutschland.
3: Nachdem das DFB-Team noch vor der Pause mit 0:1 in Rückstand geriet, rettete Kai Havertz die deutsche Mannschaft mit seinem 1:1 Ausgleich zwar noch in die Verlängerung, doch im Elfmeterschießen versagten ihm dann die Nerven. Auch Nick Woltemade und Jonathan Tah verschossen ihre Elfer und Paraguay damit durch ein 3:4 im Elfmeterschießen ins Achtelfinale. Der zwischenzeitige 2:1 Treffer von Jonathan Tah in der Verlängerung wurde wegen eines vermeintlichen Fouls wieder zurückgenommen.
1: Kollegin Pia Wegner hat berichtet, ins Achtelfinale geschafft hat es am Abend Brasilien mit einem späten 2:1 gegen Japan. Der Blick auf Bayern, Deutschland und die Welt. Ein letztes Mal zur Tanke, bevor der Sprit wieder teurer wird. Nach 2 Monaten läuft heute der Tankrabatt aus. Ab 1. Juli gilt dann wieder die alte Steuer auf Benzin und Diesel. Die Bundesregierung hatte wegen des Iran-Kriegs vorübergehend die Spritsteuer um rund 17 Cent gesenkt. Der Tankstellenverband BFT erwartet, dass die Preise wegen der 12-Uhr-Regel aber erst wieder ab Mittwochmittag steigen. Die Bundesagentur für Arbeit legt heute die Arbeitslosenzahlen für Juni vor. Für Bayern wird erwartet, dass die Quote stabil bei 4,0% geblieben ist. Saisonal bedingt könnte die Zahl der Arbeitslosen zum Ende der Frühjahrsbelebung auch leicht gesunken sein. Im Mai waren im Freistaat rund 314.000 Menschen ohne Job. Und Vertreter der USA und des Irans wollen sich heute zu weiteren Gesprächen treffen. Das hat US-Präsident Trump angekündigt. Treffpunkt ist nicht wie zuletzt die Schweiz, sondern Katars Hauptstadt Doha. Die US-Delegation ist laut Trump schon auf dem Weg dorthin. Das war alles Wichtige aus der Heimat Bayern, Deutschland und der Welt um 6:15.
4: Dankeschön, Kollege Künstler. Schauen wir uns das Wetter mal an. Heute eigentlich wie gestern Sonne und dichte Wolken im Mix. Dazu ein paar Schauer und Gewitter. Und Höchstwerte, ja, ein bisschen weniger als gestern, aber es drückt schon wieder ganz ordentlich. Es ist ordentlich schwül. 27 Grad heute Maxi-Werte. Der 3-Tage-Trend. Morgen, das wäre der Mittwoch. Viele Wolken, nur wenig Sonne. Dann haben wir Regen, Blitz und Donner mit dabei. Durchatmen, denn wir kriegen nur 23 Grad. Aber Achtung, die Natur kann es natürlich deutlich brauchen. Das war gestern schon angenehm, als es gewittert hat. Ich habe es richtig gefeiert. Donnerstag dann wieder leicht besser, aber Freitag schon wieder feuchter und kühler. Es ist ein Auf und Ab.
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4: 6:03, noch alles ruhig, gute Fahrt. Aber Achtung, Dauerbaustellen gibt's ein paar. Schiene und Straße. Aber die haben wir alle für euch zusammengeschrieben bei uns online auf der Homepage radiooberland.de. Achtung, frischer Blitzer. Dankeschön, Rainer. Der hat ihn gerade gemeldet in Hugelfing Richtung Unteregelfing. Und dann noch die Blitzeranhänger Greinau-Leuserstraße, Polling-Weilheimer Straße, Tegerndorf-Schulstraße, Kochel einwärts in der Nähe vom Bahnhof und B2 Murnau. Immer noch am Tunnel Richtung Garmisch-Partenkirchen. Also Richtung Norden. Ich glaube, da steht er auf der linken Seite, wenn ihr Richtung Ortsmitte fahrt. Das wär's, außer ihr habt mehr. Dann gerne durchrufen. Dankeschön. WhatsApp geht auch.
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4: Ich bin Simon Fritzenschaft. Servus, guten Morgen. Hoppla, da war es schon wieder. Thema jetzt nicht WM. Ja, und das deutsche Aus. Nee, Tankrabatt. 1. Mai bis 30.06. Und genau den haben wir heute. Sprechen wir gleich drüber nach Limp Bizkit und Bob Dylan. Das ist Knockin' on Heaven's Door. Zum ersten Kaffee des heutigen Tages.

0: Dienstag, 30. Juni, gleich 17:15 und heute wird es an den Tankstellen bei uns im Oberland nochmal richtig zugehen und das auch zu Recht. Warum? Tja, jeder will nochmal die 17 Cent Tankrabatt mitnehmen. Um Mitternacht läuft der schon wieder aus, aber wird es dann auch sofort teurer? Das ist die spannende Frage. Klären wir heute mit euch. Der Rabatt läuft um Mitternacht aus. Das steht erstmal fest. Preiserhöhungen sind danach aber erst wieder um 12 Uhr mittags möglich und dann dürfen die Tankstellen die Preise erhöhen, aber eben nur dann. Das ist das Entscheidende. Laut Bundeswirtschaftsministerium soll es von der 12-Uhr-Regel auch keine Ausnahme geben. Tja, trotzdem steht zu befürchten, dass deswegen auch heute schon an diesem Dienstagmittag die Preise steigen dürften. Der ultimative Tipp, nicht erst Mittwochvormittag, also morgen, kurz vor 12 tanken fahren. Die Schlangen an den Zapfsäulen könnten wirklich lang sein. Wartet entweder bis nach 12, dann sind die Preise schon gestiegen, oder erledigt das einfach gleich heute noch.
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0: So, das hier ist Musik von The Rasmus. Dienstagmorgen, hier ist Simon Fritzenschaft. Servus! Und das ist In The Shadows.

0: vor halb sieben mit Rockwell, Somebody's Watching Me. Achtung Pendler, wer mit dem Auto nach München unterwegs ist, der muss sich die nächsten Wochen auf Umwege und erhebliche Behinderungen einstellen. Stichwort nämlich Luise-Kisselbach-Tunnel, was da genau Phase ist und vieles mehr. Erzählt euch gleich der Kollege Flori Künzler um halb sieben. Dann das nächste Nachrichten-Update aus dem Oberland, also quasi alles, was heute wichtig ist und wird zwischen Bad Tölz, Peiting, Steingaden und Erwald.
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1: Ja.

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2: Um 6.30 Uhr mit Florian Künstler. Guten Morgen. Die Herzen der Fußballfans im Oberland sind geknickt. WM aus für Deutschland. Die DFB-Elf ist in der Nacht im Elfmeterschießen gegen Paraguay gescheitert. Lange Zeit blieb die Mannschaft von Bundestrainer Nagelsmann im Spiel ideenlos. Kurz vor der Pause gerieten die Deutschen in Rückstand. Den Ausgleich schaffte Kai Havertz in der 54. Minute. Ein weiteres Tor von Jonathan Tah wurde vom Schiedsrichter aber einkassiert. Und im Elfmeterschießen kam dann das bittere K.O. Kapitän Kimmich sagte nach dem Spiel:
3: Wenn du es über 120 Minuten nicht schaffst zu gewinnen, dann scheidest du verdient aus. Du darfst gegen so einen Gegner nicht von Glück und Pech abhängig sein, sondern solltest die Qualität in der Mannschaft haben, diesen Gegner deutlich zu schlagen.
2: Damit verpasst Deutschland zum dritten Mal hintereinander ein WM-Achtelfinale. Die große Hitze im Oberland ist vorerst vorbei. Gewitter haben gestern Abend für Abkühlung

0: Verwirrung gesorgt. Teilweise zogen die Unwetter mit Starkregen, Hagel und Sturmböen über die Region. Laut den Rettungsleitstellen Weilheim und Fürstenfeldbruck kam das Oberland aber glimpflich davon. Vereinzelt knickten Bäume um, Keller liefen voll und Unterführungen wurden überschwemmt. Größere Schäden wurden zunächst nicht gemeldet. In München legte das Unwetter zeitweise den S-Bahn-Verkehr lahm. Und wer mit dem Auto nach München pendelt, der muss sich in den nächsten Wochen auf Umwege und erhebliche Behinderungen einstellen. Ab morgen ist der Luise-Kieselbach-Tunnel in Richtung Norden gesperrt. Der Verkehr wird bis Anfang August oberirdisch umgeleitet. Das dürfte auch auf der 95 für Rückstaus sorgen. Die Stadt München empfiehlt, das Gebiet großräumig zu umfahren. Grund für die Sperrung sind Sanierungsarbeiten nach einem LKW-Brand vor 2 Jahren. Der Tunnel im Münchner Süden gehört zu den wichtigsten der Stadt. Und eine Meldung in eigener Sache. Im Raum Garmisch-Partenkirchen kann es heute zeitweise zu Einschränkungen beim Empfang von Radio Oberland kommen. Grund sind Servicearbeiten an der Sendeanlage am Kreuzeck. Betroffen ist zwischen 10 und 13 Uhr die UKW-Frequenz 106,2. 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Und dort findet ihr auch jederzeit mehr aus unserer Heimat.
1: Danke dir, Flo. Soweit die Nachrichten. Schauen wir wieder aufs Wetter. Heute eigentlich wie gestern. Sonne und dichte Wolken. Im Mix der Zuschauer und Gewitter. Lichtwerte um die 27 Grad und der 3-Tage-Trend. Morgen, das wäre der Mittwoch, viele Wolken, nur wenig Sonne, Regen, Blitz und Donner haben wir mit dabei. Höchstwerte nur 23 Grad. Einfach mal durchatmen. Donnerstag wieder leicht besser. Freitag baut es dann schon wieder ab. Es ist ein Auf und Ab und Auf und Ab diese Woche.
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1: Gleich 6:35, soweit alles ruhig, gute Fahrt. Dauerbaustellen gibt's, egal ob Straße oder Schiene, findet ihr die bei uns immer online, jederzeit. Zum Nachlesen für euch unter radiooberland.de.
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1: Achtung, teure Fotos in Hugelfing Richtung Unteregelfing und dann noch die Blitzeranhänger Greinau-Leuserstraße, Polling-Weilheimer Straße, Degerndorf an der Schule, also beziehungsweise an der Schulstraße im Vereinsheim, gerade nochmal bestätigt. Dankeschön dafür, Kochel einwärts in der Nähe vom Bahnhof und Murnau immer noch am Tunnel. Ist der schon weg oder gibt's Neuigkeiten? Sagt ihr mir es gerne einfach petzen per Studiofon oder WhatsApp. Danke euch.
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1: Guten Morgen an diesem Dienstag, hier ist Simon Fritzenschaft, der bin ich. Servus, grüße euch. Ich sag's euch ganz ehrlich, ich wäre lieber pennen gegangen, statt mir das Deutschlandspiel gestern anzuschauen gegen Paraguay und dann war's aus. Stimmen zum Spiel. Gönnen wir uns, da müssen wir gemeinsam durch, da kommen wir gemeinsam durch. Machen wir nach den Goo Goo Dolls und Phil Collins.

0: 20 vor 7, Dienstagmorgen, Manfred Manns Earth Band.
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0: Tja, was soll ich sagen, der Super-GAU, da ist er. Die deutsche Fußballnationalmannschaft ist raus, muss den Heimflug aus Nordamerika antreten im 16. Finale, das muss man sich mal vorstellen. Gegen Paraguay ist am Abend Schluss gewesen, der DFB unter Schock, allen voran Rückkehrer Manuel Neuer, der ja eigentlich ist so ein schönes Wort, als Heilsbringer die große Aura im Tor verkauft worden war.
2: Ja, enttäuschend ist das richtige Wort. Jeder ist traurig, enttäuscht, es wird jetzt nicht viel gesprochen. Jeder ist so ein bisschen für sich und muss erstmal mit der Situation klarkommen.
0: Wenig anders geht's Stürmer Kai Havertz. Der hat ja wenigstens im Spiel getroffen. Endstation dann Elferschießen gegen Paraguay. Da waren vor dem Spiel gegen Deutschland, die Paraguayaner, die waren vor dem Spiel gegen Deutschland übrigens, kleiner Zungenbrecher, 41. in der Weltrangliste.
3: Wir haben uns viel vorgenommen dieses Jahr. Und jetzt wieder zu enttäuschen, ist natürlich kein schönes Gefühl.
0: Schade. Ich hatte ja irgendwie echt Hoffnung, dass es irgendwie gut wird. Aber so ehrlich müssen wir auch sein. Kaderzusammenstellung, Auftritt, Tempo, Taktik. Die Nagelsmänner sind einfach zu viel schuldig geblieben, zu viele Fragezeichen rund ums Team. Und so muss sich Julian Nagelsmann fragen lassen nach seiner Zukunft.
4: Ja, ich stehe zur Verfügung. Wenn der DFB das möchte, dann mache ich die EM28 und wenn nicht, dann müssen sie es mir sagen.
0: Autsch, das hat gesessen. Guten Morgen. Trotzdem an diesem Dienstag machen wir das Beste draus. Und ich schaue gerade mal, nicht nur Deutschland hat es erwischt. Favoriten sterben irgendwie bei der WM gerade. Ich schau mal auf die Runde der letzten 32. Heute Nacht um 3 war ja noch Niederlande. Marokko ist beendet. Was sehe ich da? 1-1 nach 90 Minuten. 2-3 Elfmeterschießen. Ja, damit ist auch die Niederlande fertig.
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0: Dienstagmorgen, 10 vor 7 haben wir es. Achtung, frischer Blitzer-Doppelpack. Einmal B17 Schongau-Landsberg bei Lechmühlen und die Nummer 2, so rum gehört's, Berg am Starnberger See, direkt in der Ortsdurchfahrt, also Obacht.
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0: Das sind Mike and the Mechanics hier bei Radio Oberland am Dienstagmorgen. Wir haben es kurz vor sieben Minuten vor sieben ganz genau. Und das heißt, der Countdown läuft, denn um Mitternacht endet er. Der Tankrabatt. Ja? Mai, Juni, zwei Monate. Der komplette Mai, der komplette Juni. Jetzt ist es wieder Geschichte. An den Zapfsäulen im Oberland dürfte es deshalb nochmal so richtig voll werden, vor allem Richtung 12 Uhr Mittag. Das und mehr gibt's gleich in den Nachrichten aus dem Oberland, Bayern, Deutschland und der Welt um sieben mit dem Kollegen Künstler.
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2: Mit Florian Künzler, guten Morgen, und mit uns seid ihr immer bestens informiert über alles Wichtige aus der Heimat. Endstation 16. Finale. Deutschland ist raus bei der Fußball-WM. Zum ersten Mal nach 64 Jahren in der ersten K.O.-Runde bei einer WM. Das DFB-Team verliert mit 3:4 im Elfmeterschießen. Damit ist Paraguay weiter. Deutschland scheitert nach 2018 und 2022 zum dritten Mal in Folge schon sehr früh bei einer WM. Bundestrainer Nagelsmann.
3: Klar, da machen wir ein Tor, was ein Skandal ist, dass der das zurückpfeift. Keine Ahnung, was er da gesehen hat. Echt ein Witz. Aber ist so, das ist müßig. Wir müssen trotzdem Spiel vorher regeln und anders regeln. Und das haben wir nicht geschafft.
2: Weiter geht die WM für Brasilien und auch Marokko steht im Achtelfinale nach einem Sieg gegen die Niederlande im Elfmeterschießen. Der Blick auf Bayern, Deutschland und die Welt. Um Mitternacht endet der Tankrabatt. An den Zapfsäulen im Oberland dürfte es deshalb noch einmal voll werden. Vor allem bis 12 Uhr mittags rechnen viele mit einem Ansturm auf die Tankstellen. Der ADAC erwartet, dass die Preise ungefähr in Höhe der Steuerentlastung nach oben gehen, also um rund 17 Cent pro Liter. In Bayern startet morgen eine neue Kinderschutz-Hotline. Unter der gebührenfreien Nummer 0800 4x8004 können sich Kinder und Jugendliche bei Problemen wie Mobbing, Gewalt oder Missbrauch melden. Speziell geschulte Fachkräfte vermitteln sie dann an Jugendämter oder Beratungsstellen weiter. Die Hotline ist montags bis freitags erreichbar. Nach dem schweren Doppelerdbeben in Venezuela schickt Deutschland weitere Hilfe. Laut Auswärtigem Amt sind bisher 5 Bundeswehrmaschinen mit Material und Personal in die Katastrophenregion geschickt worden. Weitere sollen folgen. Zudem wurde ein vorübergehender Stützpunkt auf der Karibikinsel Aruba eingerichtet. Bislang wurden mehr als 1700 Erdbebentote gezählt. Das war alles Wichtige aus der Heimat, Bayern, Deutschland und der Welt um kurz nach 7.
4: Dankeschön, Kollege Künzler. Heute Sonne und dichte Wolken im Mix. Dazu Schauer und Gewitter. Sieht eigentlich ganz genauso aus wie gestern. Auch die Höchstwerte ganz ähnlich. 27 Grad heute. Und der 3-Tage-Trend. Morgen, das ist der Mittwoch. Viele Wolken, nur wenig Sonne. Wir haben immer mal wieder Regen, Blitz und Donner. Also Regen und Gewitter generell. Und was haben wir temperaturmäßig? Bis 23 Grad. Also der perfekte Tag zum Durchschnaufen. Donnerstag wieder leicht besser. Auch leicht wärmer. Freitag geht's wieder abwärts. Feuchter und kühler.
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4: Das ist irgendwie ein echt anstrengendes Wetter gerade. So, schau mal auf die Straßen. Alles ruhig, gute Fahrt. 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Wurscht ob Straße oder Schiene, jederzeit online. 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So, frische Blitzer. Staatsstraße 2062, Schweiganger Murnau, da wo Tempo 70 ist. In Berg am Starnberger See, direkt in der Ortsdurchfahrt. B17 Schongau-Landsberg, Höhe Lechmühlen und Hugelfing Richtung Unteregelfing. Der Rest Blitzeranhänger findet ihr ebenfalls online. Haben wir für euch zusammengeschrieben, radiooberland.de. Fehlt noch einer, gerne durchrufen oder WhatsAppen.
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4: Ich bin Simon Fritzenschaft. Servus, guten Morgen. Freue mich, dass ihr hier seid. Leg mal los für diese Stunde von 7 bis 8 mit einem Classic Rocker von Journey, Wheel in the Sky. Und jetzt wär's Zeit, glaube ich mal, für einen Kaffee oder einen Espresso. Wie ihr wollt.

0: Natalie Imbruglia, One Hit Wonder hier bei uns in Deutschland. Torn bei Radio Oberland, gleich Viertel nach sieben an diesem Dienstagmorgen. Guten Morgen, wir sprechen über Inklusion. Das bedeutet, dass jeder Mensch ganz selbstverständlich und gleichberechtigt am gesellschaftlichen Leben teilnehmen kann. Unabhängig von individuellen Merkmalen wie zum Beispiel einer Behinderung. Niemand wird ausgegrenzt, stattdessen passt sich die Gesellschaft an die Bedürfnisse aller an. Die Christophorus-Schule in Farchand leistet in dem Zusammenhang einen wirklich enormen Beitrag. Sie ist weit mehr als nur eine Schule. Sie ist ein Ort, an dem jedes Kind mit seinen individuellen Stärken und Bedürfnissen im Mittelpunkt steht. An der Schule gilt laut Schulleitung Anna Kriener der Grundsatz, Stärken erkennen, Stärken fördern und die möglichst positiv nutzen.
1: Was uns auch ganz wichtig ist, sind Grundhaltungen, die die Kinder lernen. Das ist wirklich Freundlichkeit. Ich grüße, ich bin pünktlich, ich richte meinen Arbeitsplatz selber her, ich habe eine gute Struktur, ich bin zuverlässig, denn das sind die positiven Bausteine, die sie später dann auch in ihrer beruflichen Zukunft als Stärken nutzen können und sie vielleicht sogar auch von, sage ich mal, schulisch qualifizierteren Kindern unterscheidet.
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0: Das sind die größten Songs aller Zeiten. Auch am Dienstagmorgen hier bei uns bei Radio Oberland. In dem Fall die Rolling Stones Satisfaction. Dienstag, 30. Juni, und das heißt großer Spatenstich heute in Peißenberg auf der Alten Bergehalde. Entsteht eine neue barrierefreie Sport- und Freizeitanlage. Wie die genau ausschaut und vieles mehr verrät euch gleich in 6,5 Minuten, um 7:30 quasi. Der Nachrichtenkollege heute Morgen, Flo Künzler. Alles, was wichtig ist und wird zwischen Steingaden, Peiting, Ehrwald, Garmisch-Partenkirchen und Tölz.
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2: Um 7.30 Uhr mit Florian Künzler. Guten Morgen.
3: Ja, Niedergeschlagenheit, glaube ich, sehr klar. Jeder ist enttäuscht, dass wir ausgeschieden sind.
2: Bundestrainer Julian Nagelsmann nach dem WM-Aus gegen Paraguay im 16. Finale. Im Elfmeterschießen hat Deutschland mit 3-4 verloren. Kollege Thomas Bremser fasst das Spiel zusammen.
4: Nach einer Horrorhalbzeit und dem 0-1 wird das deutsche Team in der zweiten Hälfte zwar besser und erzielt früh den Ausgleich durch Havertz, doch insgesamt kommt zu wenig. Das 2-1 durch Tarn nimmt der Schiedsrichter zurück, höchst umstritten. Und auch im Elfmeterschießen versagen die Nerven. 3 Fehlschüsse, wir fahren verdient nach Hause, sagt Kapitän Joshua Kimmich.
2: Und Torwart Manuel Neuer hat noch im Stadion seinen endgültigen Rücktritt aus der Nationalmannschaft verkündet. Neben Paraguay haben es auch Brasilien und Marokko ins 8.

0: Viertelfinale geschafft. Nach der schwülen Hitze gestern hat sich die Luft vielerorts in heftigen Gewittern entladen. Das Oberland ist laut den Rettungsleitstellen Weilheim und Fürstenfeldbruck aber glimpflich davongekommen. Vereinzelt knickten Bäume um, Keller liefen voll und Unterführungen wurden überschwemmt. Größere Schäden wurden zunächst nicht gemeldet. In München legte das Unwetter zeitweise den S-Bahn-Verkehr lahm. Ab heute Mittag kann es neue schwere Gewitter geben. Im Landkreis Garmisch-Partenkirchen gilt für Gemsen vorerst wieder die gesetzliche Schonzeit. Das Landratsamt hatte Abschüsse im Riffelwald bei Greinau auch während der Schonzeit erlaubt, weil der Bergwald durch Wildverbiss gefährdet sei. Dagegen hatte ein Naturschutzverein geklagt, mit Erfolg. Das Gericht kritisiert, dass die Behörde die verschiedenen fachlichen Einschätzungen nicht ausreichend abgewogen habe. Bis zur Entscheidung im Hauptverfahren dürfen Gams, Reh und Rotwild außerhalb der regulären Jagdzeiten vorerst nicht bejagt werden. Großer Spatenstich heute in Peißenberg. Auf der Altenberge Halde entsteht eine neue barrierefreie Sport- und Freizeitanlage. Sie soll unter anderem ein Volleyball- und Basketballfeld, Buhlbahnen, Fitnessgeräte und Sitzplätze bekommen. Seit Jahren bemüht sich der Markt um eine Veränderung des Areals. Das Projekt kostet rund 1,3 Millionen Euro. 1 Million Euro Fördergeld kommt von der Regierung von Oberbayern. Das waren die Oberland-Nachrichten. 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
1: Dankeschön, Kollege Künstler. Was macht unser Wetter heute? Insgesamt Sonne und dichte Wolken im Mix, dazu Schauer und Gewitter angesagt. Eigentlich ganz ähnlich wie gestern, auch bei den Maxi-Werten heute um die 27 Grad. Der 3-Tage-Trend fürs Oberland. Morgen viele Wolken, nur wenig Sonne. Dann haben wir Regen, Blitz und Donner und Höchstwerte um die 23 Grad. Also lüften, durchatmen. Donnerstag wird es wieder leicht besser. Sonne und Wolken im Mix, meist trocken und bis 27 Grad. Freitag dann wieder feuchter und kühler. Die Woche ist irgendwie anstrengend. Mir geht's echt auf die Knochen. Heiß, kühler, feuchter, trockener. Auf, ab, auf, ab, auf, ab.
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1: 7:35, Servus auf die Straßen. Achtung, B13. B13 bzw. B472 zwischen Bad Tölz Zentrum und Tölz Ost. Stau und stockender Verkehr. Nun in Starnberg gerade viel los, Bereich Weilheimer Straße. Wo es geht, gute Fahrt.
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1: 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Wo gibt's gerade teure Fotos? Ganz frisch gemeldet. Dankeschön. B23 unter Ammergau Ortsdurchfahrt. Dann die Staatsstraße 2062. Das ist Schweiganger Murnau, da wo Tempo 70 ist. In Berg am Starnberger. Pardon. In Berg am Starnberger See, das wollte ich eigentlich sagen. Und auf der B17 Schongau Landsberg bei Lechmühlen. Der Rest, Blitzeranhänger. Haben wir für euch zusammengefasst. Ganz entspannt zum Nachlesen, wie gesagt, bei uns auf der Homepage. Guckt mal rein.
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1: Deutschland ist raus aus der WM. Und morgen fällt auch noch der Tankrabatt. 1.7., da ist Essig. Schwere Zeiten irgendwie für uns alle. Habe ich mir anders vorgestellt. Ja, mach mal wenigstens mal gute Musik für die Laune. Michael Jackson, Dirty Diana. Und über den Tankrabatt sprechen wir gleich nochmal.

0: Dienstagmorgen, 30. Juni, gleich 7:45 und wer viel mit dem Auto unterwegs ist und keinen vollen Tank hat aktuell, der sollte heute nochmal schnell an die Tankstelle fahren. Um Mitternacht endet nämlich der Tankrabatt. Kollege Flo Kern hat die wichtigsten Infos für uns. Flo, ab wann genau wird es denn wieder teurer?
1: Das könnte tatsächlich ein bisschen Verwirrung stiften, denn der Tankrabatt endet ja offiziell heute um Mitternacht. Das nächste Mal die Preise erhöhen dürfen die Tankstellen aber erst dann wieder morgen Mittag und zwar um Punkt 12 Uhr. Deswegen geht auch der Branchenverband der freien Tankstellen davon aus, dass zum Beispiel eben bei uns im Oberland Benzin und Diesel erst morgen Mittag um 12 Uhr um die vollen 17 Cent pro Liter wieder teurer werden.
0: Entscheidende Frage, was hat der Tankrabatt am Ende uns allen eigentlich gebracht?
1: Das sehen einige recht unterschiedlich, sagen wir mal so. Denn das Münchner IFO-Institut sagt, beim Superbenzin ist der Rabatt fast vollständig weitergegeben worden. Beim Diesel schaut es wiederum anders aus. Da geht man im Schnitt davon aus, dass es so knapp 12 Cent waren. Die Mineralölbranche sagt aber, nee, das stimmt nicht, wir haben alles so weitergegeben, wie sich's gehört. Das wird jetzt alles nochmal sehr spannend mit der Erhöhung wieder, denn die Verbraucherschützer wollen ein genaues Auge drauf werfen, ob die Mineralölkonzerne da irgendwelche versteckten Preiserhöhungen reinmogeln. Das werden sie aber ganz genau im Blick behalten und wir natürlich auch.
0: Ja, kann aber trotzdem alles passieren und ich bin eh immer skeptisch. Mineralölkonzerne sagen, ist wahrscheinlich nicht so arg viel Wahrheit mit drin. Danke dir, Flo. Mit uns vom Radio Oberland seid ihr immer früh genug informiert. Kommt gut durch diesen Dienstag.
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0: Jetzt mit Mr. Robbie Williams, Millennium.

0: Dienstag, 30. Juni, 10 vor 8 durch. Guten Morgen, und die Bundesagentur für Arbeit legt ja heute wieder die Arbeitslosenzahlen, und zwar für Juni vor. Bei uns in Bayern, ja, relativ gute Nachrichten. Wir sind ja schon mit kleinen Sachen zufrieden. Da wird erwartet, dass die Quote stabil bei 4,0% geblieben ist. Was das genau bedeutet und vieles mehr. Ja, auch zur WM, zum Ausscheiden der Deutschen, gibt's gleich um 8 in den Nachrichten aus Bayern, Deutschland und der Welt und natürlich unserem wunderschönen Oberland.
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3: Mit Florian Künstler, guten Morgen, und mit uns seid ihr immer bestens informiert über alles Wichtige aus der Heimat. Gebrochene Herzen bei den Fußballfans, auch bei uns im Oberland. Deutschland hat es nicht ins Achtelfinale geschafft. Zum ersten Mal bei einer WM hat Deutschland ein Elfmeterschießen verloren. 3:4 hieß es gegen Paraguay. Nach der Verlängerung hatte es 1:1 gestanden. Torhüter Manuel Neuer hat noch im Stadion seinen endgültigen Rücktritt erklärt und war sehr enttäuscht.
4: Ja, enttäuschend ist das richtige Wort. Jeder ist traurig, enttäuscht. Es wird jetzt nicht viel gesprochen. Jeder ist so ein bisschen für sich und muss erstmal mit der Situation klarkommen.
3: Bundestrainer Nagelsmann dagegen will weitermachen. Heute früh dann noch eine Überraschung im Elfmeterschießen. Die Niederlande haben gegen Marokko mit 2:3 verloren. Auch da hatte es nach der Verlängerung 1:1 geheißen. Der Blick auf Bayern, Deutschland und die Welt. Ein letztes Mal zur Tanke, bevor der Sprit wieder teurer wird. Nach 2 Monaten läuft heute der Tankrabatt aus. Ab 1. Juli gilt dann wieder die alte Steuer auf Benzin und Diesel. Die Bundesregierung hatte wegen des Iran-Kriegs vorübergehend die Spritsteuer um rund 17 Cent gesenkt. Der Tankstellenverband BFT erwartet, dass die Preise wegen der 12-Uhr-Regel aber erst wieder ab Mittwochmittag steigen. Die Bundesagentur für Arbeit legt heute die Arbeitslosenzahlen für Juni vor. Für Bayern wird erwartet, dass die Quote stabil bei 4,0% geblieben ist. Saisonal bedingt könnte die Zahl der Arbeitslosen zum Ende der Frühjahrsbelebung auch leicht gesunken sein. Im Mai waren im Freistaat rund 314.000 Menschen ohne Job. Vertreter der USA und des Irans wollen sich heute zu weiteren Gesprächen treffen. Das hat US-Präsident Trump angekündigt. Treffpunkt ist nicht wie zuletzt die Schweiz, sondern Katars Hauptstadt Doha. Die US-Delegation ist laut Trump schon auf dem Weg dorthin. Das war alles Wichtige aus der Heimat Bayern, Deutschland und der Welt um 7:45.
5: Danke, Kollege Künstler. Schauen wir wieder aufs Wetter und da haben wir es heute eigentlich ganz ähnlich wie gestern. Sonne und dichte Wolken im Mix, dazu später noch Schauer und Gewitter angesagt und Höchstwerte bei um die 27 Grad. Der 3-Tage-Trend fürs Oberland. Morgen atmen wir durch, genau Wochenmitte. Viele Wolken, nur wenig Sonne, insgesamt Regen, Blitz und Donner und nur 23 Grad. Endlich mal durchlüften und durchschnaufen. Donnerstag wieder leicht besser, auch wieder wärmer bei um die 27 Grad und Freitag dann wieder feuchter und kühler, auf und ab.
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5: Gleich 3:08, Servus Autofahrer. Achtung, in Starnberg blinkt's rot, viel los. Weilheimer bis Münchner Straße hier der Bereich. B472, B13 zwischen der Abzweigung Geisach und Bad Tölz. 1,5 Kilometer Stau und stockender Verkehr. Und zwischen Bad Tölz und Bad Tölz Ost auch nochmal 1,2 Kilometer. Dann schauen wir auf die B11, Wolfratshausen-Mittenwald zwischen Wiesen und Königsdorf. Staut sich's momentan. In Weilheim Bereich Alpenstraße und in Starnberg Bereich Weilheimer Straße. Der Rest Dauerbaustellen, ansonsten alles okay. Und Dauerbaustellen, egal ob Straße oder Schiene, kennt ihr, gibt's bei uns immer online, radiooberland.de. Fototermine. Wow, das ist eine ganze Liste, auch die steht online. B23 unter Ammergau Ortsdurchfahrt, Staatsstraße 2062, Schweiganger Murnau, da wo Tempo 70 ist, bei der Veolia sozusagen. Berg am Starnberger See. B17 Schongau-Landsberg, Höhe Lechmühlen. In Hugelfing Richtung Unteregelfing. Greinau-Leusachstraße, Polling-Weilheimer Straße, Forst. Ortsteil Linden wird geblitzt. In Degerndorf auf der Schulstraße. Und last but not least Kochel, einwärts in der Nähe vom Bahnhof. Updates? Gerne einfach durchrufen oder WhatsAppen. Danke euch.
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5: Radio Ich bin Simon Fritzenschaft. Servus, guten Morgen. Ich habe den Schock von gestern Abend noch nicht so ganz verdaut. Hatte extra vorgeschlafen wegen Frühschicht, ja, dass man ein bisschen ausgeruht ist und doch noch um 10:30 Fußball gucken kann, Deutschland-Paraguay. Hab die Daumen gedrückt, war dann aber relativ schnell, relativ desillusioniert. Hab mich dann doch hingelegt zur Verlängerung, gepennt und wusste eigentlich, was passiert. Hatte recht, leider. Gleich sprechen wir nochmal drüber nach Tom Petty and the Heartbreakers und Alphaville. Das ist Sounds Like a Melody.

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1: Oh, hoppla, das war nicht so geplant. Aber ich glaube, bei 25 Grad hier bei uns im Studio, ich habe gerade schon mal ein bisschen getestet, die Rechner laufen heiß. Ja. In dieser Hochsommerphase, gut, es kühlt ein bisschen runter, aber die Luft steht noch irgendwie und ich glaube, unserem Rechner ist auch ein bisschen heiß. So, sprechen wir über Fußball, der Super-GAU, jetzt haben wir die deutsche Fußballnationalmannschaft, ist raus, muss den Heimflug aus Nordamerika leider antreten, im 16. Finale gegen Paraguay, gescheitert gestern Abend, der DFB unter Schock, allen voran Rückkehrer Manuel Neuer hat auch gleich gesagt, jetzt macht er nimmer weiter.
2: Ja, enttäuschend ist das richtige Wort, jeder ist traurig, enttäuscht, es wird jetzt nicht viel gesprochen, jeder so ein bisschen für sich und muss erstmal mit der Situation klarkommen.
1: Ganz ähnlich geht's Stürmer Kai Havertz. Der hat ja wenigstens im Spiel getroffen gehabt, per Kopf. Endstation Elfmeterschießen gegen Paraguay. Da hat er dann verschossen. Die waren vor dem Spiel gegen uns Deutsche übrigens 41. in der Weltrangliste. Sind jetzt 37. glaube ich. Oder 27. Ich muss nochmal nachschauen. Also haben einen satten Satz gemacht und unsere Deutschen aktuell auf Rang 12.
3: Wir haben uns viel vorgenommen dieses Jahr. Ja, und jetzt wieder zu enttäuschen, ist natürlich kein schönes Gefühl.
1: Tja, Kai Havertz, das hat gesessen. Guten Morgen trotzdem an diesem Dienstag. Und wer noch will, ja, es gibt noch was zu gewinnen. 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
1: So, und passend zum Ausscheiden des DFB. Machen wir so ein bisschen Trauermusik heute, oder?
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1: Ich meine, wir müssen ja mitfühlen mit den deutschen Jungs.
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0: Donner Summer bei Radio Oberland zum Café 20 nach 8. Vorsicht, Freunde, ich habe eine Ladung frische Blitzer für euch. Garmisch-Partenkirchen, Chamonix-Straße, Wolfratshausen-Sauerlacher-Straße Richtung Bahnhof und B23 Unterammergau Ortsdurchfahrt.
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0: für eine Hymne von Queen hier bei Radio Oberland, die größten Songs aller Zeiten. It's a Hard Life, kurz vor 8:30. Wichtige Nachricht für alle München-Pendler. Von morgen an wird der Luise-Kieselbach-Tunnel in München gesperrt für einen ganzen Monat. Das und mehr gibt's gleich um 8:30 in den Nachrichten aus dem Oberland von und mit Flo Künzler.
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2: Um 8.30 Uhr mit Florian Künstler. Guten Morgen. Kleine Augen, große Enttäuschung. Auch die Fußballfans im Oberland sind heute Morgen geknickt nach dem WM-Aus der deutschen Nationalmannschaft gegen Paraguay. Mit 3:4 verlor das DFB-Team sein 16. Finale im Elfmeterschießen. Was das für die Zukunft von Bundestrainer Nagelsmann bedeutet, erklärt Kollege Thomas Bremser.
3: Nach der ersten Horrorhalbzeit spurtet Julian Nagelsmann in die Kabine. Dann sieht er gelb wegen Meckerns. Nach dem Spiel sitzt er dann zusammengesackt auf der Bank. Nach der erneuten WM-Blamage macht er aber klar, er will Bundestrainer bleiben. Ob der DFB ihn lässt, das ist eine andere Frage. Rudi Völler und Co. wollen sich in den kommenden Tagen zusammensetzen.
2: Danke, Thomas. Die große Hitze im Oberland ist vorerst vorbei. Gewitter haben gestern Abend für Abkühlung gesorgt. Teilweise zogen die Unwetter mit Starkregen, Hagel und Sturmböen über die Region. Laut den Rettungsleitstellen Weilheim und Fürstenfeldbruck kam das Oberland aber glimpflich davon. Vereinzelt knickten Bäume um, Keller liefen voll und Unterführungen wurden überschwemmt. Größere Schäden wurden zunächst nicht gemeldet. In München legte das Unwetter zeitweise den S-Bahn-Verkehr lahm. Grund war ein Blitzschlag in ein Stellwerk. Wichtige Nachricht für alle München-Pendler. Von morgen an wird der Luise-Kieselbach-Tunnel in München gesperrt für einen ganzen Monat. Vor 2 Jahren hatte dort ein Laster gebrannt. Jetzt starten umfangreiche Sanierungsarbeiten. Die Stadt wird den Verkehr ab morgen großräumig um den Verkehrsknotenpunkt herumleiten. Trotzdem, auch auf der A95 kann es zu langen Rückstaus kommen. Und eine Meldung in eigener Sache. Im Raum Garmisch-Partenkirchen kann es heute zeitweise zu Einschränkungen beim Empfang von Radio Oberland kommen. Grund sind Servicearbeiten an der Sendeanlage am Kreuzeck. Betroffen ist zwischen 10 und 13 Uhr die UKW-Frequenz 106,2. Über DAB Plus und unsere bayerische Oberland-App könnt ihr Radio Oberland aber weiterhin problemlos empfangen.

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1: Danke dir, Flo. Tja, was macht unser Wetter? Es ist Dienstag, könnte aber auch der gestrige Montag sein. Eigentlich genau gleich, eine Blaupause von gestern auf heute. Sonne und dichte Wolken im Mix, dazu noch Schauer und Gewitter angesagt. Die Höchstwerte bei 27 Grad. Drei-Tage-Trend, morgen viele Wolken, wenig Sonne. Immer wieder Regen und Gewitter, Höchstwerte bis 23 Grad nutzt man zum Durchatmen. Donnerstag wird es nämlich schon wieder leicht besser und die Temperaturen klettern auf 27 Grad. Freitag dann wieder feuchter und kühler. Oh, anstrengendes Wetter.
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1: Gleich 3:30, Servus Autofahrer, Achtung, in Weilheim-Alpen bis Pütrichstraße viel los. In Starnberg, Emslander bis Münchner Straße und B13 bzw. B472 zwischen Bad Tölz Zentrum und Tölz Ost. Hier haben wir aktuell 1,5 Kilometer Stauzeitverlust zur Runde 5 Minuten.
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1: Und nach wie vor eine Menge Blitzer. Garmisch-Partenkirchen-Chamonix-Straße, Wolfratshausen-Sauerlacher Straße Richtung Bahnhof. Da muss ein Café in der Nähe sein. B23 unter Ammergau Ortsdurchfahrt. Also nochmal, B23 unter Ammergau Ortsdurchfahrt. Dann auf der Verbindung Schweiganger-Murnau bei der Violia, da ist Tempo 70. Und in Berg am Starnberger See in der Ortsdurchfahrt. Und einen haben wir noch, steht B17 Schongau-Landsberg, Höhe Lechmühlen. Der Rest Blitzeranhänger. Die könnt ihr euch selber raussuchen, nachlesen. Die stehen schon ein paar Tage da. 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
1: Ach, und fehlt da noch was? Kategorie Laser oder Blitzer oder Blitzeranhänger? Dann sagt doch einfach Bescheid. Ich bin da für euch. Kurz durchrufen oder WhatsAppen. Dankeschön. Das hier ist der Boss. Bruce Springsteen. I'm on fire. An diesem Dienstag, 30. Juni. Erster Tag der Aufarbeitung dessen, was bei der WM gestern Abend passiert ist. Die Deutschen sind raus gegen Paraguay. Aber hey, wenn es ein bisschen hilft für die Motivation, auch die Niederländer sind raus gegen Marokko.

0: So, wunderschönen guten Morgen, Freunde, an diesem Dienstag. Und jetzt wäre es dann höchste Eisenbahn. Wer noch was vom Tankrabatt haben möchte, der sollte jetzt an der Zapfsäule aufschlagen, zuschlagen, wie auch immer ihr wollt. Morgen ist ja nämlich schon wieder Geschichte, der Tankrabatt. Seit dem 1. Mai hammern, da waren die Energiesteuer auf Benzin und Diesel um 17 Cent gesenkt worden, war eine temporäre Maßnahme seitens der Bundesregierung, um uns Verbraucher und Unternehmen angesichts stark gestiegener Kraftstoffpreise wegen des Iran-Kriegs irgendwie zu entlasten, hat mehr oder weniger gut geklappt. Alles ist nicht bei uns angekommen und das Gefühl, dass sich irgendwie die Mineralölkonzerne die Taschen voll machen, das bleibt, aber war wohl nicht zu 100% so. Studien zum Beispiel des IFO-Instituts zeigen es, dass etwa 82-94% des Rabatts bei Diesel, Super E5 und E10 weitergegeben worden sind. Ich weiß nicht. Daten sagen's, irgendwie fühlt sich's nicht so an. Und ab morgen ist es eh schon wieder rum ums Eck. Also, wenn, dann heute nochmal voll machen.
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1: Das war's. Raus ohne Applaus. Gestern Abend Deutschland-Paraguay 16. Finale. 1-1 nach der regulären Spielzeit. 3-4 nach dem Elferschießen. Deutschland hat dreimal verschossen. Wahnsinn. Tah, Woltemade, Havertz. Das war's. Was will ich auch sonst noch sagen? Und natürlich diskutiert alles über das Traineramt von Julian Nagelsmann. Macht er weiter?
2: Ja, ich stehe zur Verfügung. Wenn der DFB das möchte, dann mache ich die EM28 und wenn nicht, dann müssen sie es mir sagen.
1: Schiebt den schwarzen Peter so ein bisschen die Verantwortlichkeit weiter, unter anderem an Rudi Völler. Gefällt mir jetzt nicht so gut, hätte gleich sagen sollen, jawohl, ich mache weiter. Oder ich lasse es. Aber das ist nur meine persönliche Meinung. Niederlande, ja, Niederlande, Marokko, auch da ist nicht besser gelaufen. 1-1 nach Regulation, 2-3 am Ende. Marokko weiter, Niederlande raus. Was haben wir heute noch? Elfenbeinküste Norwegen, 19 Uhr. Und Frankreich, Schweden, 23 Uhr. Ich würde ja lachen, wenn die Schweden, ihr wisst schon.
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0: ein legendärer Song. Legendäres Album, Black or White vom Album Dangerous, den hatte ich damals sogar noch auf Kassette, ja. Wenn ihr nicht mehr wisst, was das ist, das war das Teil mit einem Band drin, das man irgendwie mit einem Bleistift aufziehen konnte, ja. An die jüngere Generation gab's mal früher. So, kurz vor 9, 8.54 Uhr, 6 Minuten vor 9, heißt Countdown läuft um Mitternacht, endet der Tankrabatt. Das heißt, an den Zapfsäulen bei uns im Oberland dürft's heute nochmal richtig krachen, das und mehr, gleich um 9 in den Nachrichten aus dem Oberland, Bayern, Deutschland und der Welt. Guten Morgen!
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3: Mit Florian Künstler. Guten Morgen, und mit uns seid ihr immer bestens informiert über alles Wichtige aus der Heimat. Die Fußball-Weltmeisterschaft der Männer ist für die deutsche Nationalmannschaft zu Ende. Gegen Außenseiter Paraguay hat das DFB-Team das 16. Finale 3:4 im Elfmeterschießen verloren. Bundestrainer Nagelsmann betonte kurz nach dem Spiel, dass er gerne als Coach weitermachen würde.
4: Ich stehe zur Verfügung. Wenn der DFB das möchte, dann mache ich die EM28, und wenn nicht, dann müssen sie es mir sagen.
3: Heute früh sind außerdem noch die Niederlande ausgeschieden mit 2:3 im Elfmeterschießen gegen Marokko. Der Blick auf Bayern, Deutschland und die Welt. Um Mitternacht endet der Tankrabatt. An den Zapfsäulen im Oberland dürfte es deshalb noch einmal voll werden. Vor allem bis 12 Uhr mittags rechnen viele mit einem Ansturm auf die Tankstellen. Der ADAC erwartet, dass die Preise ungefähr in Höhe der Steuerentlastung nach oben gehen, also um rund 17 Cent pro Liter. In Bayern startet morgen eine neue Kinderschutz-Hotline. Unter der gebührenfreien Nummer 0800 4x die 8 004 können sich Kinder und Jugendliche bei Problemen wie Mobbing, Gewalt oder Missbrauch melden. Speziell geschulte Fachkräfte vermitteln sie dann an Jugendämter oder Beratungsstellen weiter. Die Hotline ist montags bis freitags erreichbar. Die Nummer findet ihr auch bei uns im Netz. Nach dem schweren Doppelerdbeben in Venezuela schickt Deutschland weitere Hilfe. Laut Auswärtigem Amt sind bisher 5 Bundeswehrmaschinen mit Material und Personal in die Katastrophenregion geschickt worden. Weitere sollen folgen. Zudem wurde ein vorübergehender Stützpunkt auf der Karibikinsel Aruba eingerichtet. Bislang wurden mehr als 1700 Erdbebentote gezählt. Das war alles Wichtige aus der Heimat Bayern, Deutschland und der Welt um kurz nach 9.
5: Danke dir, Flo. Heute, und damit sind wir beim nächsten Wettercheck, Sonne und dichte Wolken im Mix, dazu Schauer und Gewitter, eigentlich ganz ähnlich wie gestern, auch bei den Höchstwerten um die 27 Grad. Es ist so schwül hier bei uns im Studio. Die Luft steht, es drückt ein bisschen, der 3-Tage-Trend fürs Oberland. Morgen können wir durchatmen, viele Wolken, nur wenig Sonne, immer wieder Regen und Gewitter bis 23 Grad. Donnerstag wieder leicht besser und wärmer, Sonne und Wolken im Mix, meist trocken, 27 Grad. Freitag dann wieder feuchter und kühler. Es geht auf und ab, das ist eine Achterbahnfahrt.
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5: 9:03 auf die Sekunde genau jetzt. Servus, Autofahrer. Heute kämpfe ich echt mit der Stimme, muss ich sagen. Ich glaube, das ist diese Luftfeuchtigkeit. Vielleicht ist auch ein bisschen was in der Luft, was Pollen angeht. Weiß ich nicht, kann aber sein. Also Obacht, Starnberg, Emslander bis Münchner Straße ist viel los. Und Murnau, Garmischer bis Weilheimer Straße. Was haben wir? Fototermine, Garmisch-Partenkirchen, Chamonix-Straße, Wolfratshausen, hier ist es die Sauerlacher Richtung Bahnhof, B23 unter Ammergau in der Ortsdurchfahrt und Staatsstraße 2062 Schweiganger-Murnau, da wo Tempo 70 ist beim Veolia. Und dann noch Blitzeranhänger, Greinau-Leusachstraße, Polling-Weilheimer-Straße, Forst im Ortsteil Linden und Degerndorf auf der Schulstraße. Findet ihr alles online, radiooberland.de. Fehlt noch was? Gerne durchrufen oder WhatsAppen, kennt ihr ja das Spielchen.
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5: Radio. Ich bin Simon Fritzenschaft. Servus, guten Morgen mit Glass Tiger. Don't forget me.

0: absolute Hymne von U2, One. 10 nach 9 durch. Guten Morgen, und es ist ja so, jedes Kind lernt anders. Und genau das ist in der Christophorus-Schule in Farchand gelebter Alltag. Hier stehen nicht Defizite im Mittelpunkt, sondern die Fähigkeiten und Potenziale jedes einzelnen Kindes. Das Sonderpädagogische Förderzentrum bietet eine intensive und wirklich individuelle Vorbereitung für jedes Kind, entsprechend seinen Voraussetzungen auf Berufswelt und Lebensführung. Schulleitung Anna Kriener hat mit uns über ein ganz besonderes Beispiel gesprochen. Sie hat mal ein Kind in ihrer Klasse gehabt, das über ein halbes Jahr nicht gesprochen hat. Die Lehrerin hatte schon kurz den Gedanken, das wird nichts mehr. Aber dann ist das passiert.
1: Dann hat sie circa nach 6 Monaten angefangen, mir ins Ohr zu flüstern. Und das war ein tolles Erlebnis. Und es ging sogar so weit, dass dieses Mädchen dann sich auch im Laufe der Zeit vor der Klasse getraut hat zu sprechen. Das war ein intelligentes Kind, die konnte dann sogar einen Wechsel an die Grundschule vollziehen und hat eine ganz positive Schullaufbahn genommen.
0: Und das ist nur eine von vielen wirklich unglaublichen Geschichten, die zum Beispiel die Christophorus-Schule Farchand möglich macht und dadurch wichtige Inklusionsarbeit bei uns im Oberland leistet. 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

0: Radio Ballern, Dienstagmorgen, kurz vor 10. Achtung, Freunde, der Olli hat gerade einen frischen Blitzer gemeldet. Steht Geretsried auswärts auf der Richard-Wagner-Straße.
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2: Um 9.30 Uhr mit Florian Künstler. Grüß Gott. Nach der langen Hitzeperiode haben die Gewitter gestern Abend im Oberland etwas Abkühlung gebracht. Auch die Waldbrandgefahr hat sich entspannt. Für die Gewässer in der Region war der Regen aber zu wenig. Die Pegelstände sind niedrig, Bäche können austrocknen und Seen sich erwärmen, sagt Andreas Kolbinger vom Wasserwirtschaftsamt in Weilheim. Aber können dadurch auch ganze Seen kippen?
3: Die Gefahr eines Umkippens von Gewässern besteht nicht. Trotzdem wirkt sich der trockene Winter, das trockenste Frühjahr seit Beginn der Wetteraufzeichnungen, verbunden mit diesen aktuellen heißen Lufttemperaturen auf die Gewässer und das Grundwasser stark aus.
2: Die meisten Gewässer im Oberland haben aktuell einen niedrigen Wasserstand. Auch beim Grundwasser sinken die Pegel. Insgesamt gäbe es aber noch gute Grundwasserreserven, so Kolbinger. Größere Schäden angerichtet haben die Gewitter am Abend nicht. Das Oberland ist laut den Rettungsleitstellen Weilheim und Fürstenfeldbruck glimpflich davongekommen. Vereinzelt knickten Bäume um, Keller liefen voll und Unterführungen wurden überschwemmt. Größere Schäden wurden zunächst nicht gemeldet. In München legte das Unwetter zeitweise den S-Bahn-Verkehr lahm. Ab heute Mittag kann es neue, schwere Gewitter geben. Gute Nachrichten für Bahnpendler. Zwischen Garmisch-Partenkirchen und Mittenwald fahren wieder Züge. Nach Reparaturarbeiten ist die Streckensperrung seit heute Morgen aufgehoben, teilt die Deutsche Bahn mit. Es kann aber noch zu Verspätungen kommen. Weiterhin gesperrt bleibt die Strecke zwischen Murnau und Oberammergau. Dort hatte die Hitze zuletzt die Schienen verbogen. Kleine Augen, große Enttäuschung. Auch die Fußballfans im Oberland sind heute Morgen geknickt. Nach dem WM aus der deutschen Nationalmannschaft gegen Paraguay. Mit 3:4 verlor das DFB-Team sein 16. Finale im Elfmeterschießen. Was das jetzt für die Zukunft von Bundestrainer Nagelsmann bedeutet, erklärt Kollege Thomas Bremser.
4: Nach der ersten Horrorhalbzeit spurtet Julian Nagelsmann in die Kabine.

0: Dann sieht er gelb wegen Meckerns. Nach dem Spiel sitzt er dann zusammengesackt auf der Bank. Nach der erneuten WM-Blamage macht er aber klar, er will Bundestrainer bleiben. Ob der DFB ihn lässt, das ist eine andere Frage. Rudi Völler und Co. wollen sich in den kommenden Tagen zusammensetzen.
1: Danke, Thomas. Weitere Reaktionen zum WM-Aus und mehr aus unserer Heimat findet ihr jederzeit auf radiooberland.de und in unserer Oberland-App.
2: Danke dir, Flo. Gut, dass du sagst Oberland-App, die Boa. 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So, jetzt Wetter. Sonne und dichte Wolken im Mix. Eigentlich genauso wie gestern. Höchstwerte 27 Grad. Der 3-Tage-Trend. Morgen durchatmen, kriegen wir nur bis 23 Grad. Viele Wolken, wenig Sonne, Regen, Blitz und Donner. Donnerstag wieder leicht besser und wärmer. Freitag dann wieder kühler. Es geht auf und ab.
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2: 3:30, sowas, soweit, nichts zu melden, was nicht so sein sollte, nichts Wildes mit dabei, gute Fahrt.
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2: Achtung, frischer Blitzer, Geretsried auswärts auf der Richard-Wagner-Straße. Dankeschön an den Olli, der hat ihn gerade gemeldet. Alle anderen sind schon länger da, stehen online, Radio. Radiooberland.de, ja, natürlich, klar. Ich habe gerade mal runtergescrollt. Was haben wir noch? Garmisch-Chamonix-Straße oder Wolfratshausen, die Sauerlacher. Aber den Rest findet ihr, wie gesagt, bei uns online.
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2: Einfach mal reinklicken, lohnt sich, wie gesagt, immer. Mein Name ist Simon Fritzenschaft. Servus. Das hier ist Fußball-Sound. WM Frankreich 98, Chumbawamba. Top-Thumping.

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1: 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Und das auch noch in Kombination. 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Musikfilmtagen stehen zahlreiche Musikdokus, Spielfilme und Open-Air-Vorführungen auf dem Programm. John Lennon, Iron Maiden, das Wacken-Festival oder auch Chopin und Michael Jackson. Wird richtig klasse, ist wirklich alles mit dabei. Am 10. Juli wird dann die Karwendelstraße Krün zum Treffpunkt für alle, die Innovation, Handwerk und Unternehmertum erleben möchten. Das Event des Fachwerkteams schafft eine klasse Atmosphäre für Austausch, neue Perspektiven und wertvolle Begegnungen. Es ist Fachwerkzeit quasi. Im Fokus stehen dabei die Verbindungen von traditionellem Handwerk und modernen Ideen sowie zukunftsweisende Konzepte und kreative Präsentationen. Und dann schauen wir mal zur Fischerhochzeit nach Turzing. Am 22.07. geht's ja los. Und am 23.07. kommt gleich mal La Brass Banda, von 0 auf 100 quasi. 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Viel Spaß!
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3: Ich bin Gregor Jose Moser. Hitzewellen werden wegen des Klimawandels immer häufiger. Angesichts dessen bräuchte es eigentlich mehr Kühlungsanlagen, aber nur 4,3% der neu gebauten Wohngebäude sind mit Klimaanlagen ausgestattet, wie das Statistische Bundesamt mitgeteilt hat. Immerhin, damit hat sich der Anteil innerhalb von 10 Jahren verdoppelt, aber eben auf geringem Niveau. Millionen Menschen haben das WM-Aus der deutschen Fußballnationalmannschaft im ZDF verfolgt, trotz der späten Anstoßzeit von 22.30 Uhr. Im Schnitt waren es gut 17,5 Millionen Zuschauer, das ist allerdings die geringste Zahl aller 4 WM-Spiele Deutschlands. An der Spitze steht das 7:1 gegen Curaçao mit rund 23,4 Millionen Zuschauern. Für Magenta TV, das parallel alle Spiele überträgt, gibt es keine veröffentlichten Einschaltquoten. Nach der Gewalttat in einer Jugendhilfeeinrichtung im niedersächsischen Stade hat Bundeskanzler Merz sein Mitgefühl ausgedrückt. Ein 45-jähriger Deutscher mit türkischen Wurzeln hatte gestern 4 Frauen und 2 Männer in der Einrichtung erschossen. Katrin Müller berichtet.
4: Viele Menschen, die helfen und schützen wollten, hätten ihr Leben verloren oder seien verletzt worden, schrieb Kanzler Merz. Sein Mitgefühl gelte den Opfern und ihren Angehörigen. Bei den Todesopfern handelt es sich laut Polizei um Mitarbeiterinnen und Mitarbeiter der Jugendhilfeeinrichtung. Hintergrund der Tat ist vermutlich ein Sorgerechtsstreit.
3: Ärger mit Eltern oder Freunden, Stress in der Schule, Mobbing oder Gewalt. Für Kinder und Jugendliche in Not gibt es in Bayern ein neues Hilfsangebot, eine neue Kinderschutz-Hotline. Unter der gebührenfreien Nummer 0800 4x8 004 können sich Kinder und Jugendliche ab morgen melden.
5: Dankeschön, soweit die Nachrichten. Ab zum Wetter. Sonne, Wolken. Sonne, dichte Wolken, mehr Sonne, lockere Wolken, Sonne, Wolken. Dazu später noch Schauer und Gewitter, eigentlich ganz ähnlich wie gestern. Es ist generell wechselhaft. Höchstwerte heute 27 Grad. Morgen durchatmen, viele Wolken, wenig Sonne, Regen und Gewitter und 23 Grad, ordentlich die Buden durchlüften. Donnerstag wieder leicht besser und wärmer bei 27 Grad. Freitag geht es dann wieder ein bisschen abwärts, feuchter und in Anführungszeichen kühler.
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5: Es ist 3 nach 10. Servus Autofahrer. Achtung Garmisch-Partenkirchen, Zugspitz bis Fürstenstraße. Hier ist viel los. In Weilheim blinkt rot, Alpen bis Pütrichstraße und auswärts Richtung Mittenwald. Hier haben wir Zeitverlust 2 Kilometer stockender Verkehr, Zeitverlust 5 Minuten. Dann haben wir Starnberg noch die Weilheimer und die Münchner Straße. Ja. Und dann sind wir durch, bis auf die Dauerbaustellen. Ich scroll gerade mal nach unten. Ja, Dauerbaustellen, egal ob Straße oder Schiene, gibt's jederzeit, wie gewohnt, für euch bei uns online. Radiooberland.de. Fototermine aktuell: Geretsried auswärts, Richard-Wagner-Straße, Garmisch-Partenkirchen-Chamonix-Straße, Wolfratshausen-Sauerlach-Straße, B23 unter Ammergau-Ortsdurchfahrt und Staatsstraße 2062, das ist die Verbindung Schweiganger-Murnau, da wo Tempo 70 ist, beim Veolia. Und dann haben wir noch die Blitzeranhänger Greinau-Leusach-Straße, Polling-Weilheimer, Forst-Ortsteil Linden und Degerndorf, die Schulstraße. Das war's. Updates immer gerne einfach durchrufen oder WhatsAppen. Danke euch.
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5: Ich bin Simon Fritzenschaft. Servus, grüß euch mit Maggie Riley und Mike Oldfield. Absoluter Klassiker, den habe ich sogar daheim auf Schallplatte im Mund.

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2: Um 10.30 Uhr mit Florian Künstler. Grüß Gott. Die Hitzewelle der vergangenen Tage hat auch im Oberland dafür gesorgt, dass sich viele Flüsse stark erwärmt haben. Experten befürchten negative Folgen für die Tier- und Pflanzenwelt, vor allem wenn die Trockenheit in nächster Zeit anhalten würde. Andreas Kolbinger vom Wasserwirtschaftsamt in Weilheim.
3: Mit den aktuellen heißen, trockenen Wetterbedingungen ist aber nicht auszuschließen, dass in den kommenden Tagen zunehmend auch größere Abschnitte von Bächen trocken fallen oder die Gewässer sich allgemein erwärmen, was entsprechende Folgen insbesondere für die Fische in kleinen Bächen hätte.
2: Sollte sich die Situation länger hinziehen, dann könnten Tiere auch sterben. Im Landkreis Garmisch-Partenkirchen gilt für Gämsen vorerst wieder die gesetzliche Schonzeit. Das Landratsamt hatte Abschüsse im Riffelwald bei Greinau auch während der Schonzeit erlaubt, weil der Bergwald durch Wildverbiss gefährdet sei. Dagegen hatte ein Naturschutzverein geklagt, mit Erfolg. Das Gericht kritisiert, dass die Behörde die verschiedenen fachlichen Einschätzungen nicht ausreichend abgewogen habe. Bis zur Entscheidung im Hauptverfahren dürfen Gams, Reh und Rotwild außerhalb der regulären Jagdzeiten also vorerst nicht bejagt werden. Wichtige Nachricht für alle München-Pendler. Von morgen an wird der Luise-Kiesel-Bach-Tunnel in München gesperrt. Für einen ganzen Monat. Vor zwei Jahren hatte dort ein Laster gebrannt. Jetzt starten umfangreiche Sanierungsarbeiten. Die Stadt wird den Verkehr ab morgen großräumig um den Verkehrsknotenpunkt herumleiten. Trotzdem, auch auf der A95 kann es zu langen Rückstaus kommen. Großer Spatenstich heute in Peißenberg. Auf der Altenberger Halde entsteht eine neue barrierefreie Sport- und Freizeitanlage. Sie soll unter anderem ein Volleyball- und Basketballfeld, Poolbahnen, Fitnessgeräte und Sitzplätze bekommen. Seit Jahren bemüht sich der Markt um eine Veränderung.

0: Erweiterung des Areals. Das Projekt kostet rund 1,3 Millionen Euro. 1 Million Euro Fördergeld kommt von der Regierung von Oberbayern. Das waren die Oberland-Nachrichten. 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
1: Dankeschön, Flori Künstler. Schauen wir wieder aufs Wetter. Mal mehr Sonne, mal mehr Wolken, alles gut durchgemischt. Dazu für heute auch noch Schauer und Gewitter angesagt. Eigentlich ganz ähnlich wie gestern. Es geht rauf auf Maxi-Werte von 27 Grad. Aktuell haben wir 23 hier in Murnau und 24 in Schongau in der Altstadt. Danke fürs Melden. Der 3-Tage-Trend morgen durchatmen. 23 Grad, viele Wolken, nur wenig Sonne, Regen, Blitz und Donner mit dabei. Donnerstag wieder leicht besser und wärmer. Freitag wieder, ja, was soll ich anderes sagen? Es ist eine Achterbahn, es fühlt sich an irgendwie wie April, nur halt wärmer. Freitag wieder feuchter und kühler.
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1: So, was haben wir? 10.34 Uhr, 4 nach halb 11. Alles soweit okay, gute Fahrt. Dauerbaustellen natürlich wie immer jederzeit online. Radio Oberland.de.
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1: Achtung, Penzberg auswärts Bichler Straße bei der Moschee. Geretsried auswärts Richard-Wagner-Straße. Garmisch-Partenkirchen-Chamonix-Straße. Wolfratshausen, hier ist die Sauerlacher. Und last but not least, die B23 und Tamagau Ortsdurchfahrt. Der Rest, Dauerbaustellen, hätte ich schon beinahe gesagt. Na, so ähnlich, Blitzeranhänger, die gibt's online, radiooberland.de. Fehlt noch was, gerne durchrufen oder WhatsAppen. Dankeschön. Ich bin Simon Fritzenschaft. Servus, Abiturjahr 2000. Warum erzähle ich euch das? Weil wir damals den perfekten Song hatten zum Schulabschluss. Der kommt von Bon Jovi und das war der hier. It's My Life. Schöne Erinnerungen für mich, vielleicht ja auch für euch.

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2: Ich bin Moritz Einzel. Kaum Bewegung am bayerischen Arbeitsmarkt. Die Zahl der Arbeitslosen im Freistaat ist im Juni um gerade mal 630 gesunken auf jetzt gut 312.900. Die Arbeitslosenquote liegt unverändert bei 4%. Janina Singer berichtet.
3: Im Vergleich zum letzten Jahr gibt es über 7.000 Arbeitslose mehr in Bayern. Ein Zeichen dafür, dass der Arbeitsmarkt weiter angespannt ist. Es gibt auch weniger offene Stellen als letztes Jahr. Wenn man nach einer positiven Nachricht suchen möchte, findet man diese. Die Zahl der gemeldeten neuen Stellen sinkt nicht mehr ganz so stark.
2: Die größte Bedrohung für die Demokratie in Deutschland ist weiter der Rechtsextremismus. Das zeigt der Jahresbericht des Bundesverfassungsschutzes. Der stuft fast 60.000 Menschen als rechtsextremistisch ein, etwa 8.000 mehr als 2024. Weitere zentrale Herausforderungen sind laut Bericht gewaltbereite Linksextremisten, Islamismus sowie Spionage, Sabotage und Desinformation durch Staaten wie Russland. Rund 5,5 Millionen Menschen in Deutschland beziehen Bürgergeld. Auf sie kommen jetzt einige Änderungen zu. Ab morgen heißt es nicht mehr Bürgergeld, sondern Grundsicherung für Arbeitssuchende. Mit der Reform will die Bundesregierung mehr Menschen in Arbeit bringen. Wirken Bezieher nicht mit, kann die Leistung gekürzt oder im Extremfall ganz gestrichen werden. Trotz der neuen militärischen Eskalation in der Straße von Hormuz könnte es heute zwischen den USA und dem Iran wieder Gespräche geben. Nach Angaben von US-Präsident Trump sollen sie in Katar stattfinden. Der Iran bestätigte das nicht. Die beiden Länder hatten sich zuletzt wieder gegenseitig angegriffen, trotz der Waffenruhe, die Teil des Rahmenabkommens ist. Ein letztes Mal ist die deutsche Fußballnationalmannschaft in ihrem WM-Quartier in Winston-Salem angekommen. Nach dem Aus im 16. Finale gegen Paraguay muss das Team von Bundestrainer Nagelsmann nach Hause fliegen. Der hat einen Rücktritt ausgeschlossen. Ob er weiter im Amt bleibt, darüber muss der DFB entscheiden.
4: Na, da kommt was auf Fußball-Deutschland zu. Dankeschön. Schauen wir wieder auf die Wetterlage. Heute mal mehr, mal weniger Sonne, mal mehr, mal weniger Wolken. Alles gut durchgemischt. Dazu heute noch Schauer und Gewitter angesagt. Eigentlich ganz ähnlich wie gestern. Merkt man auch bei den Höchstwerten auch vergleichbar zum gestrigen Montag. Heute sind es 27 Grad. Der Drei-Tage-Trend. Morgen viele Wolken, nur wenig Sonne. Wir haben viel Regen. Immer wieder Gewitter und Höchstwerte um die 23 Grad. Das wäre gut zum Lüften und zum Durchschnaufen. Donnerstag dann wieder leicht besser und wärmer. Freitag wieder ein bisschen feuchter und kühler. Es geht auf und ab und auf und ab.
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4: 3:53, Servus auf die Straßen. Achtung, in Weilheim viel los, Bereich Pütrichstraße und in Starnberg, Emslander, Münchner und Hauptstraße. Das wäre es gewesen. Dauerbaustellen gibt's online. Wie gewohnt für euch ganz bequem zum Nachlesen, radiooberland.de. Wo es geht, gute Fahrt. So, wir haben einen frischen Blitzer, steht in Murnau am Gymnasium, also am Staffelsee-Gymnasium. Dankeschön an die Antonia, die hat ihn gerade gemeldet. Dann Obacht am Hirschberg Richtung Starnberg. Penzberg auswärts auf der Bichlerstraße. Geretsried auswärts, Richard-Wagner-Straße. Garmisch-Partenkirchen, Chamonix-Straße und Wolfratshausen, die Sauerlacher-Straße. Der Rest, Blitzeranhänger, auch die stehen online. Online, pardon, radiooberland.de. Und wenn da noch was fehlt oder sich irgendwas ändert, Zugänge, Abgänge, Umzüge, immer gerne melden. Einfach hier per Studiophon und WhatsApp.
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4: 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Ah, da sollte man vielleicht mal die deutsche Fußball-Nationalmannschaft demnächst vorbeischicken. Aber ich schweife ab, rein in die Stunde Richtung Mittagspause mit den Scorpions. Ich bin Simon Fritzenschaft. Servus, schön, dass ihr da seid. Und das ist Send Me an Angel.

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2: Um 11.30 Uhr mit Florian Künzler. Grüß Gott. Wegen der aktuellen Trockenheit haben inzwischen viele Gewässer im Oberland niedrige Wasserstände. Auch beim Grundwasser macht sich die Wetterlage bemerkbar, sagt Andreas Kolbinger vom Wasserwirtschaftsamt Weilheim. Noch haben wir dort zwar allgemein gute Vorräte, aber die Pegel fallen weiter. Deswegen sein Appell.
3: In dieser Trockenphase ist es besonders wichtig, sorgsam mit den wertvollen Wasserressourcen umzugehen. Die Aufrufe der Wasserversorger zum Wassersparen sollten unbedingt beachtet werden, etwa Rasenflächen nicht zu bewässern und Beete in den Abendstunden oder frühen Morgenstunden zu gießen, sowie auch Pools nicht zu befüllen.
2: Unter anderem hat der Landkreis Walamschongau die Bevölkerung jetzt dazu aufgerufen, verantwortungsvoll mit dem Wasser umzugehen. Dem Landkreis Garmisch-Partenkirchen droht bei zwei großen Schulprojekten ein Kostenschock. Der Teilneubau der Zugspitzrealschule dürfte mehr als 43 Millionen Euro kosten, statt der bisher geplanten rund 24 Millionen. Auch die Sanierung des Werdenfels-Gymnasiums wird wohl deutlich teurer. Der Kostenrahmen wurde von ursprünglich 50 auf 65 Millionen Euro erhöht. Über die Kostenexplosion bei den beiden Projekten berät heute der Schulausschuss. Begründet werden die höheren Kosten mit gestiegenen Baupreisen. In Bayern startet morgen eine neue Kinderschutz-Hotline. Unter der gebührenfreien Nummer 0800 4x die 8 004 können sich Kinder und Jugendliche bei Problemen wie Mobbing, Gewalt oder Missbrauch melden. Speziell geschulte Fachkräfte vermitteln sie dann an Jugendämter oder Beratungsstellen weiter. Die Hotline ist montags bis freitags erreichbar. Die Telefonnummer findet ihr auch nochmal bei uns im Netz. Gute Nachrichten für Bahnpendler. Zwischen Garmisch-Partenkirchen und Mittenwald fahren wieder Züge. Nach Reparaturarbeiten ist die Streckensperrung seit heute Morgen aufgehoben, teilt die Deutsche Bahn mit. Es kann aber noch zu Verspätungen kommen. Weiterhin gesperrt bleibt die Strecke zwischen Murnau und Oberammergau. Dort hatte die Hitze zuletzt die Schienen verbogen. Das waren die Oberland-Nachrichten. 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
4: Danke dir, Flo. Heute weiter Sonne und dichte Wolken im Wechsel dazu. Heute auch noch Schauer und Gewitter angesagt. Also eigentlich ganz ähnlich wie gestern, geht bis zu den Temperaturen. Heute Maxi-Werte 27 Grad. Morgen durchatmen, 23 Grad, viele Wolken, immer wieder Regen, Blitz und Donner. Donnerstag wieder leicht besser. Freitag baut es dann wieder ab, wieder feuchter und in Anführungszeichen kühler.
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4: 3:30. Servus auf die Straßen. Achtung, B2 Weilheim auswärts Richtung München hier. 1,5 Kilometer Stau und Zäh. Dann die B11 zwischen Urfeld und Walchensee. Hier sind es 2,5 Kilometer stockender Verkehr. Und in Starnberg blinkt rot. Bereich Münchner Haupt- und Weilheimer Straße.
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4: Achtung,

Deutscher Blitzer in Murnau am Staffelsee-Gymnasium. Dankeschön, Antonia. Der Rest steht schon länger da. Nee, Hirschberg, der ist auch ganz frisch Richtung Starnberg. Der Rest steht schon länger da. Findet ihr online radiooberland.de. Ab Richtung Mittagspause, ich bin Simon Fritzenschaft, Servus. Und das hier sind die 90er. Ugly Kid Joe, The Cat in the Cradle.

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3: Ich bin Moritz Einzel. Auf dem bayerischen Arbeitsmarkt tut sich nur wenig. Die Arbeitslosigkeit ist im Juni nur leicht zurückgegangen, um 630 auf knapp 313.000 Erwerbslose, wie die Bundesagentur für Arbeit mitgeteilt hat. Vor einem Jahr waren es noch gut 7.000 Erwerbslose weniger. Die Arbeitslosenquote liegt bei 4,0%. Bundesweit steht Bayern damit am besten da. Der Verfassungsschutz sieht bundesweit mehr Menschen mit extremistischen Einstellungen, vor allem im rechten Spektrum. Das geht aus dem aktuellen Verfassungsschutzbericht hervor. Demnach rechnete der Inlandsgeheimdienst im vergangenen Jahr knapp 59.000 Menschen im rechtsextremistischen Spektrum zu, knapp 8.500 mehr als ein Jahr vorher. Im linksextremistischen Spektrum waren es bundesweit gut 42.000 Menschen. Vermögen ist ungleich verteilt, weltweit wie auch in Deutschland. Berechnungen der Schweizer Bank UBS zufolge hat es bei uns letztes Jahr rund 2,6 Millionen Dollar Millionäre gegeben, 1% mehr als 2024. Sie besitzen rund 46% des gesamten Privatvermögens in Deutschland. Weltweit steigt das Privatvermögen besonders stark bei den Reichen. Es ist der letzte Tag des Tankrabatts, doch die Preise an den Zapfsäulen sind schon vorher gestiegen. Im bundesweiten Tagesdurchschnitt des Montags kostete Super E10 pro Liter 1,86 Euro, teilte der ADAC mit. Das waren 1,6 Cent mehr als am Sonntag. Diesel kostete sogar 1,9 Cent mehr, 1,78 Euro. Ab dem 1. Juli gilt für Sprit wieder die alte höhere Steuer. Deutschland fußballerisch im Tal der Tränen. Das DFB-Team ist bei der WM im 16. Finale an Paraguay gescheitert. Ganz anders die Stimmung im Land des siegreichen Gegners. Paraguay hat nach dem Erfolg im Elfmeterschießen einen Nationalfeiertag ausgerufen. Der heutige Tag nach dem Sieg gegen Deutschland sei arbeitsfrei, teilte die Regierung in Asunción per Dekret mit.
4: Zeit für Oberlandwetter. Da wechseln sich heute wieder Sonne und Wolken ab. Dazu ist immer noch warm. Heute mal nur 23 bis maximal 28 Grad. Und dazu kann es vor allem Richtung Nachmittag und am Abend noch mal ordentlich regnen und gewittern. Der 3-Tage-Trend für Oberland. Morgen geht es ziemlich genauso weiter wie heute. Es kühlt noch mal ein bisschen runter. Am Donnerstag geht es von den Temperaturen aber schon wieder etwas hoch. Dazu bleibt es trocken und am Freitag geht es dann erst etwas regnerisch in den Tag, wird dann aber immer sonniger.
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4: Schauen wir auf die Straßen im Oberland und da habe ich eine Meldung aus Penzberg für euch. In der Seeshaupter Straße hat es einen Unfall gegeben. Auf Höhe des Edeka kommt es deswegen zu massiven Behinderungen und Rückstaus und die Polizei regelt hier den Verkehr. Ansonsten sieht es aber gut aus auf den Straßen. Geblitzt wird aktuell in Murnau und zwar am Gymnasium, außerdem am Hirschberg Richtung Starnberg, in Geretsried in der Richard-Wagner-Straße, in Garmisch-Partenkirchen in der Chamonix-Straße, in Wolfratshausen in der Saulacher Straße, wenn ihr Richtung Bahnhof unterwegs seid und in Greinau in der Leusach-Straße. Wenn ihr noch was gesehen habt oder vielleicht ein Blitzer auch schon wieder weg ist, dann gerne Bescheid sagen. Ruft an, schickt eine WhatsApp durch ins Studio. Die Nummer dazu gibt's online auf radiooberland.de oder nutzt ganz einfach die Bayerische Oberland-App und schickt uns da eine Nachricht. Danke und allen unterwegs eine gute Fahrt.
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4: Der Dienstag hier auf Radio Oberland. Mein Name ist Max Strowitzki. Gleich gibt's einen Sänger, von dem ich ehrlich gesagt immer dachte, der hat auf jeden Fall einen Künstlernamen. Ist aber tatsächlich sein echter Vorname. Ich spreche von Eagle Eye Cherry. Der heißt tatsächlich so und er hatte seinen vielleicht größten Hit gleich als erste Single auf seinem Debütalbum Desireless aus dem Jahr 1997. Safe Tonight gibt's gleich nach Culture Club und Karma Chameleon. Schönen Dienstag.

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2: Um 12.30 Uhr mit Florian Künstler. Grüß Gott. Nach der langen Hitzeperiode haben die Gewitter gestern Abend im Oberland etwas Abkühlung gebracht. Auch die Waldbrandgefahr hat sich entspannt. Für die Gewässer in der Region war der Regen aber zu wenig. Die Pegelstände sind niedrig, Bäche können austrocknen und Seen sich erwärmen, sagt Andreas Kolbinger vom Wasserwirtschaftsamt Weilheim. Aber können dadurch auch ganze Seen kippen?
3: Die Gefahr eines Umkippens von Gewässern besteht nicht. Trotzdem wirkt sich der trockene Winter, das trockenste Frühjahr seit Beginn der Wetteraufzeichnungen, verbunden mit diesen aktuellen heißen Lufttemperaturen auf die Gewässer und das Grundwasser stark aus.
2: Die meisten Gewässer im Oberland haben aktuell einen niedrigen Wasserstand. Auch beim Grundwasser sinken die Pegel. Insgesamt gäbe es aber noch gute Grundwasserreserven, so Kolbinger. Im Landkreis Garmisch-Partenkirchen gilt für Gemsen vorerst wieder die gesetzliche Schonzeit. Das Landratsamt hatte Abschüsse im Riffelwald bei Greinau auch während der Schonzeit erlaubt, weil der Bergwald durch Wildverbiss gefährdet sei. Dagegen hatte ein Naturschutzverein geklagt mit Erfolg. Das Gericht kritisiert, dass die Behörde die verschiedenen fachlichen Einschätzungen nicht ausreichend abgewogen habe. Bis zur Entscheidung im Hauptverfahren dürfen Gams, Reh und Rotwild außerhalb der regulären Jagdzeiten also vorerst nicht bejagt werden. Wer mit dem Auto nach München pendelt, muss sich in den nächsten Wochen auf Umwege und erhebliche Behinderungen einstellen. Ab morgen ist der Luise-Kieselbach-Tunnel in München Richtung Norden gesperrt. Der Verkehr wird bis Anfang August oberirdisch umgeleitet. Das dürfte auch auf der A95 für Rückstaus sorgen. Die Stadt München empfiehlt, das Gebiet großräumig zu umfahren. Grund für die Sperrung sind Sanierungsarbeiten nach einem LKW-Brand vor 2 Jahren. Der Tunnel im Münchner Süden gehört zu den wichtigsten der Stadt. Und großer Spatenstich heute in Peißenberg. Auf der alten Bergehalde entsteht eine neue barrierefreie Sport- und Freizeitanlage. Sie soll unter anderem ein Volleyball- und Basketballfeld, Poolbahnen, Fitnessgeräte und Sitzplätze bekommen. Seit Jahren bemüht sich der Markt um eine Veränderung des Areals. Das Projekt kostet rund 1,3 Millionen Euro. 1 Million Euro Fördergeld kommt von der Regierung von Oberbayern. Das waren die Oberland-Nachrichten. 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
4: Und wir schauen aufs Oberland-Wetter. Da wechseln sich heute Sonne und Wolken ab. Dazu kann es auch noch heftig regnen und auch gewittern, vor allem Richtung Nachmittag und am Abend. Abgekühlt hat es etwas im Vergleich zu den letzten Tagen, aber es ist immer noch warm, stellenweise bis zu 28 Grad. Der 3-Tage-Trend fürs Oberland. Auch morgen gibt es dann Regen und Gewitter, da ändert sich erstmal nicht so viel. Es wird aber nochmal etwas kühler und am Donnerstag wird es dann schon wieder wärmer. Und dazu bleibt es auch wieder größtenteils trocken. Der Freitag startet dann erstmal wieder mit Regen, aber dann kommt immer mehr die Sonne durch.
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1: Werfen wir den Blick auf die Straßen im Oberland und da ist aktuell nichts los. Ihr habt freie Fahrt.
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1: Geblitzt wird aktuell in Oberhausen und zwar an der Ortsdurchfahrt, außerdem in Murnau am Gymnasium, in Penzberg ortsauswärts in der Bichlerstraße, in Polling in der Weilheimer Straße bei der Alten Ziegelei, am Hirschberg, wenn ihr Richtung Starnberg unterwegs seid und in Geretsried in der Richard-Wagner-Straße. Falls ihr noch was gesehen habt oder vielleicht ein Blitzer auch schon wieder weg ist, dann sagt Bescheid. Ruft an, schickt eine WhatsApp durch ins Studio. Die Nummer dazu gibt's online auf radiooberland.de oder nutzt die Bayerische Oberland-App und schickt uns da eine Nachricht. Danke und allen unterwegs eine gute und vor allem sichere Fahrt.
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1: Radio Oberland am Dienstag mit mir, Max Strowitzki, und gleich gibt's eine der erfolgreichsten skandinavischen Popbands aller Zeiten. Sie haben über 100 Millionen Tonträger verkauft. Gegründet wurden AHA 1982 und knapp zwei Jahre später erschien ein Lied, das zunächst erstmal kaum beachtet wurde. Erst nach einer Neuaufnahme und einem neuen Musikvideo wurde es 1985 zum Welthit. Take On Me habe ich gleich für euch, direkt nach Genesis und Jesus, He Knows Me. Schönen Dienstag.

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3: Ich bin Moritz Einzel. Deutschland steht unter Druck. Die Gegner der freiheitlich-demokratischen Grundordnung kommen von außen und innen. Das hat Innenminister Dobrindt bei der Vorstellung des Verfassungsschutzberichts gesagt.
4: Ausländische Aktivitäten in Deutschland, sie steigen. Mitteilungen und Erkenntnisse von Anschlagsvorbereitungen, sie steigen. Zahlen gewaltbereiter Extremisten steigen.
3: Das extremistische Potenzial von rechts und links wird größer, steht in dem Bericht. Der Rechtsextremismus bleibe die größte Bedrohung für die Demokratie, so Dobrindt. Noch gilt der Tankrabatt, doch die Preise an den Tankstellen ziehen bereits an. Im bundesweiten Tagesdurchschnitt kostete Super E10 laut ADAC gestern pro Liter 1,86 Euro, 1,6 Cent mehr als am Sonntag. Diesel zog sogar um 1,9 Cent auf 1,78 Euro pro Liter an. Der Tankrabatt läuft um Mitternacht aus. Ein 45-Jähriger erschießt 4 Frauen und 2 Männer in einer Mutter-Kind-Wohngruppe im niedersächsischen Stade. Nach dieser Tat gestern pocht der Beamtenbund auf Konsequenzen. Der Bundesvorsitzende Geier hat in der Rheinischen Post mehr Schutz für Beschäftigte im öffentlichen Dienst gefordert. Diese seien es, die für uns alle den Kopf hinhielten, so Geier. Die Autobahn A3 bleibt auf einem Abschnitt in Niederbayern bis zum Abend gesperrt. Der Grund ist, dass Hitzeschäden an der Fahrbahn repariert werden müssen. Betroffen sei die Fahrbahn in Richtung Regensburg zwischen Iggensbach und Hengersberg im Landkreis Deggendorf, teilte die Polizei mit. Dort könnten voraussichtlich bis 18 Uhr keine Autos fahren. Manuel Neuer hat nach dem bitteren WM-Aus der deutschen Fußballnationalmannschaft sein endgültiges Karriereende als Nationaltorwart bestätigt. Im ARD-Interview beantwortete er die Frage, ob das 16. Finale gegen Paraguay sein letztes Länderspiel gewesen sei, mit einem knappen Ja. Schon nach der EM 2024 hatte Neuer seinen Rücktritt aus dem DFB-Team erklärt, kehrte jetzt aber für die Weltmeisterschaft nochmal zurück.
5: Zeit fürs Oberland Wetter und da wechseln sich heute Sonne und Wolken ab. Dazu ist es immer noch warm, mal nur 23 bis maximal 28 Grad. Und dazu kann es vor allem Richtung Nachmittag und Abend auch nochmal regnen und auch gewittern. Der 3-Tage-Trend fürs Oberland. Morgen geht es ziemlich genauso weiter wie heute. Es kühlt nochmal ein bisschen runter. Am Donnerstag geht es von den Temperaturen her schon wieder etwas hoch. Dazu bleibt es trocken. Und am Freitag geht es dann erst etwas regnerisch los, wird dann aber immer sonniger.
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5: Schauen wir auf die Straßen im Oberland und da ist aktuell nichts los. Ihr habt freie Fahrt. Geblitzt wird in Garmisch-Partenkirchen und zwar in der Chamonix-Straße, außerdem in Wolfratshausen in der Sauerlacher Straße Richtung Bahnhof, in Greinau in der Leusachstraße, genauso wie in Oberhausen-Maxelried in der Eiacher Straße auf Höhe der Bushaltestelle, am Hirschberg, wenn ihr Richtung Starnberg unterwegs seid und in Murnau hier am Gymnasium. Wenn ihr noch was gesehen habt oder vielleicht ein Blitzer auch wieder verschwunden ist, dann gerne Bescheid sagen. Ruft an, schickt eine WhatsApp durch ins Studio. Die Nummer dazu gibt's online auf radiooberland.de oder nutzt die BOR, die Bayerische Oberland-App und schickt uns deine Nachricht. Danke und allen unterwegs eine gute Fahrt.
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5: Der Dienstag hier auf Radio Oberland. Mein Name ist Max Strowitzki und gleich gibt's ein Duo, das vor allem Anfang der 90er mit einer Mischung aus Pop, Rock und Gothic-Elementen erfolgreich wurde. 1992 hatten die Shakespeare Sisters einen riesen Erfolg. Stay stand 8 Wochen auf Platz 1 der britischen Charts und genau den habe ich gleich für euch. Davor gibt's aber noch Richard Marx und Angelina. Schönen Dienstag.

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1: Es ist Zeit für Musik im Park in Murnau. Am Donnerstag geht's wieder los mit der Konzertreihe und zwar mit einem Flötenkonzert im Kulturpark ab 19 Uhr. Eintritt ist frei und bei schlechtem Wetter wird das Konzert ins Schlossmuseum verlegt. Großes Jubiläumsjahr im Freilichtmuseum Glendleiten bei Großwall. Das wird heuer 50 und es wird mit einem großen Programm gefeiert. Am Sonntag beim Feiertag Künstlerleben. Da wird's bunt und kreativ. Rund um Samerhäusl. Es gibt Führungen, einen Zeichenworkshop, Musik und vieles mehr. Am Sonntag wird in Peiting Herzogsägmühle Dorffest gefeiert mit Live-Musik, Gottesdienst, Tombola und einem Dämmershoppen. Höhepunkt ist da die Eröffnung des neuen Gebrauchtmöbelhauses. 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
2: Um 13.30 Uhr mit Max Strowitzki. Grüß Gott. Die Hitzewelle der vergangenen Tage hat auch im Oberland dafür gesorgt, dass sich viele Flüsse stark erwärmt haben. Experten befürchten Folgen für die Tier- und Pflanzenwelt. Vor allem, wenn die Trockenheit länger anhält. Andreas Kolbinger vom Wasserwirtschaftsamt Weilheim.
3: Mit den aktuellen heißen, trockenen Wetterbedingungen ist aber nicht auszuschließen, dass in den kommenden Tagen zunehmend auch größere Abschnitte von Bächen trocken fallen oder die Gewässer sich allgemein erwärmen, was entsprechende Folgen insbesondere für die Fische in kleinen Bächen hätte.
2: Sollte sich die Situation länger hinziehen, dann könnten auch Tiere sterben. Dem Landkreis Garmisch-Partenkirchen droht bei zwei großen Schulprojekten ein Kostenschock. Der Teilneubau der Zugspitzrealschule dürfte mehr als 43 Millionen Euro kosten, statt der bisher geplanten rund 24 Millionen. Auch die Sanierung des Werdenfels-Gymnasiums wird wohl deutlich teurer. Der Kostenrahmen wurde von ursprünglich 50 auf 65 Millionen Euro erhöht. Über die Kostenexplosion bei beiden Projekten berät heute der Schulausschuss. Begründet werden die höheren Kosten mit gestiegenen Baupreisen. Noch dauert's knapp einen Monat, aber die Sommerferien nähern sich bereits in großen Schritten. Für alle, die die Zeit zu Hause im Oberland verbringen, bietet der Pfaffenwinkel Ferienpass auch dieses Jahr wieder zahlreiche kostenlose und vergünstigte Angebote für junge Menschen. Heute wird er von Landrat Johann Bertel im Landratsamt vorgestellt. Ab Juli gibt's den Pass dann unter anderem in euren Gemeinde- oder Stadtverwaltungen, aber auch in den Jugendzentren und beim Kreisjugendring. Gute Nachrichten für Bahnpendler. Zwischen Garmisch-Partenkirchen und Mittenwald fahren wieder Züge. Nach Reparaturarbeiten ist die Streckensperrung seit heute Morgen aufgehoben, teilt die Deutsche Bahn mit. Es kann aber noch zu Verspätungen kommen. Weiterhin gesperrt bleibt die Strecke zwischen Murnau und Oberammergau. Dort hatte die Hitze zuletzt Schienen verbogen. Das waren die Oberland-Nachrichten. 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Dazu kann's auch noch heftig regnen und auch gewittern, vor allem Richtung Nachmittag und am Abend. Abgekühlt hat's etwas im Vergleich zu den letzten Tagen, es ist aber immer noch warm, bis zu 28 Grad. Der 3-Tage-Trend fürs Oberland, morgen gibt's dann wieder Regen und Gewitter, da ändert sich erstmal nicht so viel. Es wird aber nochmal etwas kühler und am Donnerstag wird's dann schon wieder wärmer und es bleibt auch wieder größtenteils trocken. Der Freitag startet dann erstmal wieder mit Regen, aber dann kommt immer mehr die Sonne durch.
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2: Schauen wir auf die Straßen im Oberland und da ist aktuell nichts los. Ihr habt freie Fahrt.
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2: Es wird geblitzt und zwar in Geretsried in der Richard-Wagner-Straße, außerdem in Polling in der Weilheimer Straße bei der Alten Ziegelei, in Penzberg in der Bichler-Straße, in Garmisch-Partenkirchen in der Chamonix-Straße, in Wolfratshausen in der Sauerlacher Straße, wenn ihr Richtung Bahnhof unterwegs seid und auch in Greinau in der Leusach-Straße. Wenn ihr noch einen Blitzer gesehen habt oder vielleicht einer auch schon weg ist, dann sagt Bescheid. Ruft an, schickt eine WhatsApp durch ins Studio. Die Nummer dazu findet ihr online auf radiooberland.de oder nutzt ganz einfach die Bayerische Oberland-App und schickt uns da eine Nachricht. Danke und allen unterwegs eine gute und vor allem sichere Fahrt. Radio Oberland am Dienstag mit mir Max Strowitzki und gleich gibt's eine irische Band, deren Frontmann niemand Geringeres als Bob

Eldorf war. Der hat später unter anderem Live Aid mitorganisiert. Mit den Boomtown Rats hatte er vorher einige musikalische Erfolge und einen seiner Hits gibt's gleich, I Don't Like Mondays, direkt nach Michael Jackson und passend zu Bob Geldof, seinem Earth Song. Schönen Dienstag.

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2: Ich bin Moritz Einzel. Von rechts außen bis ganz links, die Zahl der Extremisten in Deutschland ist weiter angestiegen. Das zeigt der neue Verfassungsschutzbericht für das vergangene Jahr, den Bundesinnenminister Dobrindt vorgestellt hat.
3: Was dabei besonders auch bedrohlich ist, dass sich diese Szene ständig verjüngt, stärker vernetzt und aktionsorientierter ist.
2: Die größte Bedrohung gehe weiterhin von Rechtsextremisten aus. Die Zunahme linksextremer Gewalt, etwa auf kritische Infrastruktur, sei zugleich ein ernstes Warnsignal für den Rechtsstaat, so Dobrindt. Die Arbeitslosigkeit in Bayern stagniert auf vergleichsweise hohem Niveau. Die Zahl der Erwerbslosen ist im Juni im Vergleich zum Mai um 630 gesunken auf knapp 313.000, teilte die Regionaldirektion der Bundesagentur für Arbeit mit. Die Arbeitslosenquote liegt unverändert bei 4%. Grünen-Fraktionschefin Dröge wirft Kanzler Merz beim Thema Hitze Untätigkeit vor. Nach dem gefährlichen Hitzewochenende habe er es nicht einmal für nötig gehalten, sich dazu zu äußern. Das sei beeindruckend empathielos, so Dröge. Der Koalitionsausschuss müsse sich damit beschäftigen, wie vor allem ältere Menschen und Kinder künftig besser vor Hitzewellen geschützt werden. Der Ebola-Ausbruch in Zentralafrika droht nach UN-Angaben fast 1 Million Menschen zusätzlich in Armut zu stürzen. Demnach sind Zehntausende Jobs in Gefahr und der Unterricht in Schulen und Ausbildungszentren sei vielerorts unterbrochen. Allein in der Demokratischen Republik Kongo wurden bisher 377 Ebola-Tote registriert. Mehr als 600 Menschen werden in Krankenhäusern und Isolierstationen behandelt. Die Fußball-WM ist wieder mal früh vorbei für die deutsche Nationalmannschaft. Das Turnier in Nordamerika geht aber natürlich trotzdem weiter. Heute Abend um 19 Uhr trifft DFB-Gruppengegner Elfenbeinküste im 16. Finale auf Norwegen. Und ab 23 Uhr spielt Frankreich gegen Schweden. In dieser Partie wird der Achtelfinalgegner von Paraguay ermittelt. Die Südamerikaner hatten in der Nacht das deutsche Team im Elfmeterschießen besiegt.
4: Zeit fürs Oberlandwetter, da wechseln sich heute Sonne und Wolken ab. Es ist immer noch warm mit bis zu 28 Grad. Es kann heute aber auch noch regnen und auch gewittern, vor allem Richtung Nachmittag und am Abend. Der 3-Tage-Trend fürs Oberland, morgen geht es ziemlich genauso weiter wie heute. Es kühlt noch mal ein bisschen runter. Am Donnerstag geht es von den Temperaturen schon wieder etwas hoch, bleibt dazu trocken. Und am Freitag geht es dann erstmal mit etwas Regen los, wird dann aber immer sonniger.
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4: Werfen wir noch einen Blick auf die Straßen im Oberland und da ist nichts los, ihr habt freie Fahrt. Geblitzt wird aktuell in Oberhausen Maxelried in der Eiacher Straße auf Höhe der Bushaltestelle. Außerdem in Murnau am Gymnasium, am Hirschberg, wenn ihr Richtung Starnberg unterwegs seid. In Geretsried in der Richard-Wagner-Straße, in Polling in der Weilheimer Straße bei der Alten Ziegelei und in Penzberg in der Bichler-Straße. Wenn ihr noch was gesehen habt oder vielleicht ein Blitzer auch schon wieder verschwunden ist, dann gerne Bescheid sagen. Ruft an, schickt eine WhatsApp durch ins Studio. Die Nummer dazu gibt's online auf radiooberland.de oder macht es euch ganz einfach und nutzt die BOA, die Bayerische Oberland-App. Und schickt uns da eine Nachricht. Danke und allen unterwegs eine gute und vor allem sichere Fahrt.
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4: Der Dienstag hier auf Radio Oberland. Mein Name ist Max Strowitzki und gleich mit einem der erfolgreichsten Rockmusiker der Welt. Und ich bin mir nicht ganz sicher, wie fußballbegeistert er ist. Aber wenn, dann ist er gerade sicher in seiner Heimat Kanada und schaut sich ein paar Spiele an. Ich spreche von Bryan Adams und er hat wirklich viele große Lieder rausgebracht. Eines davon hört ihr gleich. Einer der erfolgreichsten Popsongs aller Zeiten und eine kraftvolle Liebeserklärung. I do it for you gleich nach Marillion und Kaylee. Schönen Dienstag.

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0: ist es besonders wichtig, sorgsam mit den wertvollen Wasserressourcen umzugehen. Die Aufrufe der Wasserversorger zum Wassersparen sollten unbedingt beachtet werden, etwa Rasenflächen nicht zu bewässern und Beete in den Abendstunden oder frühen Morgenstunden zu gießen, sowie auch Pools nicht zu befüllen.
1: Unter anderem der Landkreis Weilheim-Schongau hat die Bevölkerung jetzt dazu aufgerufen, verantwortungsvoll mit dem Wasser umzugehen. Im Landkreis Garmisch-Partenkirchen gilt für Gämse vorerst wieder die gesetzliche Schonzeit. Das Landratsamt hatte Abschüsse im Riffelwald bei Greinau auch während der Schonzeit erlaubt, weil der Bergwald durch Wildverbiss gefährdet sei. Dagegen hatte ein Naturschutzverein geklagt. Mit Erfolg. Das Gericht kritisiert, dass die Behörde die verschiedenen fachlichen Einschätzungen nicht ausreichend abgewogen habe. Bis zur Entscheidung im Hauptverfahren dürfen Gams, Reh und Rotwild außerhalb der regulären Jagdzeiten vorerst nicht bejagt werden. Eislaufen in der Penzberger Innenstadt. Das soll es auch in diesem Jahr wieder geben. Der Stadtrat beschäftigt sich in seiner Sitzung am Abend mit der Durchführung und der Sponsorensuche für Hannis Eismärchen 2026. Vergangenes Jahr wurde ein externes Unternehmen mit der Durchführung beauftragt, das bereits wieder bei der Stadt für eine weitere Ausgabe angefragt hat. Dieses könnte die Eisbahn wieder Mitte November zur Verfügung stellen, diesmal sogar bis Ende Dezember. Das könnte nach Absprache mit den Schmankerlmarkt-Gastronomen auch so umgesetzt werden, heißt es. Um nicht unter Zeitdruck zu kommen, soll zeitnah die Sponsorensuche beginnen. Egal ob ein beschädigtes Schild am Wanderweg oder auch ein Schlagloch auf dem Radweg. Wer Schäden in der Region der Alpenwelt Karwendel entdeckt, kann diese jetzt direkt per App melden. Dafür gibt es eine neue Funktion in der Alpenwelt Karwendel App. Einfach Beschreibung, Foto und Standort hochladen. Egal ob als Gast oder Einheimischer. Die Meldung geht dann direkt an die zuständige Stelle. Das waren die Oberland-Nachrichten. 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
2: Danke dir, Max. Wir schauen weiter von den Nachrichten hin zum Oberlandwetter, das sich heute wieder von der sonnigen Seite präsentiert. Zumindest vielerorts jetzt im Laufe des Nachmittags, heute Abend, heute Nachmittag, kann das nochmal anders ausschauen. Es sind immer wieder mal Gewitter und auch Schauer mit dabei. Das alles bei Spitzenwerten um die 28 Grad. Heute Abend, heute Nacht geht's runter auf 20 bis 14 Grad. Der 3-Tage-Trend fürs Oberland. Morgen am Mittwoch geht's mit diesem bunten Mix aus Sonne, Wolken, Schauern und Gewittern weiter bei deutlich frischeren 21 Grad. Am Donnerstag ist es meistens trocken und sonnig und ein bisschen wärmer. Und der Freitag startet erstmal regnerisch, wird aber hinten raus wieder freundlicher. Und dazu die Temperaturen bei bis zu 24 Grad.
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2: 3 Minuten nach halb 3, Servus auf die Straßen. 3 Meldungen habe ich für euch, und zwar einmal von der Staatsstraße zwischen Gilgenhof und der Abzweigung nach Bayerwies. In beiden Richtungen bitte Vorsicht, da liegt ein Müllsack auf der Fahrbahn. Dann die A95 Richtung Garmisch-Partenkirchen. Zwischen Sindesdorf und Monaukochel ist der rechte Fahrstreifen gesperrt. Grund sind Arbeiten an den Schutzplanken. Bis ca. 17 Uhr wird es wohl dauern. Und Servicebahn, die Strecke Murnau-Oberammergau macht weiterhin Probleme. Bis voraussichtlich Freitag, das ist der 3. Juli, wird es noch gesperrt bleiben. Grund sind in dem Bereich Streckenreparaturarbeiten.
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2: Der Oliver hat sich gemeldet mit einem frischen Blitzer von der A952, dem Autobahndreieck Starnberg, der wird Richtung München fotografiert. Danke dir, Olli. Die weiteren Blitzer, Max Ried an der Bushaltestelle, Murnau am Gymnasium, am Hirschberg, wenn ihr Richtung Starnberg unterwegs seid, Penzberg auswärts auf der Bichlerstraße oder auch in Greinau in der Leusachstraße. Hat sich da was geändert? Habt ihr noch was gesehen? Dann sagt uns gern Bescheid. Ruft an oder schickt eine Nachricht per WhatsApp oder auch gern über die Bayerische Oberland-App direkt zu mir ins Studio. Dankeschön und euch eine gute und sichere Fahrt.
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2: Servus beieinander, schön, dass ihr mit dabei seid. An diesem Dienstag, an diesem vergleichsweise noch sonnigen Nachmittag, ich hoffe, bei euch kommen auch so ein paar Sonnenstrahlen noch durch. Ich würde sagen, wir genießen es, bevor dann noch so ein paar Gewitter heute Abend aufziehen, und legen auch die passende Musik dafür auf. Don Henley, The Boys of Summer gibt's gleich, direkt unter anderem nach den Dire Straits und Queen, Who Wants to Live Forever.

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3: Ich bin Moritz Einzel. Die Bundesnetzagentur hat entschieden, die Deutsche Bahn muss auf stark belasteten Fernverkehrsstrecken künftig mindestens ein Viertel der Kapazitäten an Wettbewerber abgeben. Die Behörde erhofft sich davon niedrigere Ticketpreise. Besonders profitieren könnte zum Beispiel das italienische Zugunternehmen Italo, das für 2028 seinen Markteintritt in Deutschland plant. Die Verbraucherpreise in Deutschland sind im Juni mit dem Tankrabatt und fallenden Ölpreisen nicht mehr ganz so schnell gestiegen. Die Inflationsrate beträgt im Vergleich zum Vorjahresmonat 2,3%, berichtet das Statistische Bundesamt. Weil der Tankrabatt wegfällt, dürfte die Inflation im Juli wieder zulegen. Es gibt immer mehr Extremisten in Deutschland, vor allem in der rechten Szene. Das geht aus dem jüngsten Verfassungsschutzbericht hervor, den Innenminister Dobrindt vorgestellt hat. Claudia Wächter berichtet.
4: Deutschland steht unter Druck. Von allen Seiten, warnt Dobrindt. Sorgen bereitet den Behörden aber vor allem, dass Extremisten aus der rechten, aber auch der linken Szene immer jünger und gewaltbereiter werden. Da werde eine ganze Generation oft online radikalisiert, heißt es. Aber auch Spionage und Cyberattacken nehmen zu. Die größte Bedrohung komme da aus Russland.
3: Nach dem Waldbrand am Chiemsee hat dort das Aufräumen begonnen. Von der Gemeinde Übersee hieß es, neben Kontrollgängen zum Finden von Glutnestern fänden auch erste Aufräumarbeiten statt. Mehrere tausend Quadratmeter Wald- und Moorfläche hatten gebrannt. Wegen des vielen Rauchs wurde die angrenzende A8 stundenlang gesperrt. Wie hoch der Schaden ist, ist noch unklar. Bundeskanzler Merz ist der deutschen Fußballnationalmannschaft nach dem WM-Aus zur Seite gesprungen. Auf der Plattform X schrieb er, es mache uns stark, in der Niederlage zusammenzustehen. Wer den Adler auf der Brust trägt, habe unseren Rückhalt verdient und nicht unseren Spott. Nach der Niederlage des DFB-Teams im 16. Finale gegen Paraguay hatte Merz zuvor geschrieben, die Mannschaft von Julian Nagelsmann habe das Land mit Einsatz und Teamgeist begeistert. Damit zog er Kritik auf sich.
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5: Wer mit dem Auto nach München pendelt, muss sich in den nächsten Wochen auf Umwege und erhebliche Behinderungen einstellen. Ab morgen ist der Luise-Kieselbach-Tunnel in München Richtung Norden gesperrt. Der Verkehr wird bis Anfang August oberirdisch umgeleitet. Das dürfte auch auf der A95 für Rückstaus sorgen. Die Stadt München empfiehlt, das Gebiet großräumig zu umfahren. Grund für die Sperrung sind Sanierungsarbeiten nach einem LKW-Brand vor 2 Jahren. Der Tunnel im Münchner Süden gehört zu den wichtigsten der Stadt.
6: Das werden wir auf jeden Fall im Blick behalten. Danke dir, Flo. Wir schauen weiter jetzt aufs Oberlandwetter, auf die aktuellen Temperaturen. In Mittenwald messen wir 26 Grad, in Wielenbach sind es 29 und damit schon überdurchschnittlich viel, denn die Maximalwerte liegen ebenso bei 28, örtlich auch mal 29 Grad. Wenn ihr gerade Sonnenstrahlen abbekommt, dann genießt sie auf jeden Fall. Es könnten später dann doch mal ein paar weniger werden. Es sind immer wieder mal Schauer und Gewitter angekündigt für den heutigen Abend. Und dazu wird es später auch deutlich frischer. Die Temperaturen heute Nacht zwischen 20 und 14 Grad. Der 3-Tage-Trend fürs Oberland. Morgen geht's weiter mit einem Mix aus Sonne, Wolken, Schauern und Gewittern bei bis zu 21 Grad. Am Donnerstag ist es meistens trocken und der Freitag startet erstmal regnerisch, wird aber hinten raus immer freundlicher bei bis zu 24 Grad.
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6: Gleich 3:04, Servus auf die Straßen. Es dauert ein bisschen länger auf der A95 Richtung Garmisch-Partenkirchen. Zwischen Sindelsdorf und Murnau-Kochel ist nämlich der rechte Fahrstreifen gesperrt. Grund sind Schutzplankenarbeiten in dem Bereich, die bis voraussichtlich noch 17 Uhr dauern werden. Und die Bahn macht Probleme zwischen Murnau und Oberammergau. Da finden Streckenreparaturarbeiten statt. Das dauert bis voraussichtlich Freitag, das ist der 3. Juli. Die aktuellsten Blitzer auf der A952 am Autobahndreieck Starnberg, der wird Richtung München fotografiert. Maxl Ried an der Bushaltestelle, in Murnau am Gymnasium, Greinau die Leusachstraße oder auch in Polling in der Weilheimer Straße bei der alten Ziegelei. Hat sich da was geändert? Habt ihr noch was gesehen? Dann sagt uns Bescheid, ruft an oder schickt eine Nachricht per WhatsApp oder auch gern über die Bayerische Oberland-App direkt zu mir ins Studio. Dankeschön und euch eine gute Fahrt.
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6: Für alle, die viel mit dem Auto unterwegs sind, ist es heute das absolute Top-Thema. Der Sprit bei uns in der Heimat, der wird ganz langsam wieder teurer. Servus beinand, hier ist der Dienstagnachmittag mit mir Flo Kern. Freut mich sehr, dass ihr mit dabei seid und wir gemeinsam gleich schauen, ob sich's denn jetzt noch lohnt, den Tank voll zu machen. Und wenn ja, wie lange lohnt sich's denn noch, bevor die Tankrabattaktion des Staats dann wieder ausläuft? Das alles wollen wir klären, gleich nach Musik von Roxette und der großartigen Bonnie Tyler. Das ist Total Eclipse of the Heart. Schönen Nachmittag.

Roxette, Crash, Boom, Bang für euren Dienstagnachmittag. Hier ist Radio Oberland. Ganz genau, 3:15 haben wir es jetzt. Es ist der Tag, an dem der Tankrabatt ausläuft. 17 Cent sollte der Sprit günstiger werden in den letzten 2 Monaten. Gestern haben wir schon kurz darüber gesprochen, dass das nur so bedingt funktioniert hat. Beim Superbenzin, da ist es tatsächlich weitestgehend weitergegeben worden. Beim Diesel rechnen die Experten nur damit, dass ca. 12 Cent an uns Endverbraucher wirklich weitergegeben wurden. Heute wollen wir nochmal eine Bilanz ziehen und mit euch gemeinsam darauf schauen, ob denn eigentlich jetzt noch ein guter Zeitpunkt ist zu tanken. Denn der Rabatt läuft ja offiziell heute Nacht um Mitternacht aus. Aber wenn wir uns jetzt mal so die Graphen anschauen, dann sehen wir, an einigen Tankstellen bei uns im Oberland ist der Sprit tatsächlich heute auch schon deutlich teurer geworden. In Murnau zum Beispiel, habe ich nachgeschaut, war heute Morgen der Superbenzin bei 1,92 Euro. Jetzt sind wir wiederum bei 2,02 Euro, also ganze 10 Cent sind wir raufgegangen. Oder in Schongau zum Beispiel, da war heute Morgen noch 1,81 Euro für den Superbenzin angesagt, inzwischen sind es schon 1,89 Euro. Es ist eine ganz interessante Entwicklung. Ob das jetzt schon versteckte Preisanstiege sind, das möchte ich jetzt nicht beurteilen. Das müssen die Kartellbehörden sich ganz genau anschauen. Aber es ist auf jeden Fall eine sehr spannende Entwicklung, die es auch morgen noch zu beobachten gilt. Aber lohnt sich's denn jetzt noch tanken zu gehen? Rein theoretisch ja, denn das nächste Mal die Preise erhöht werden dürfen erst morgen Mittag um 12 Uhr. Das ist dann der erste Tag nach dem Tankrabatt und auch da rechnen die Experten damit, dass es aller Voraussicht nach nochmal ein bisschen steigen könnte. Wir haben auch schon gehört, in Weilheim an den Tankstellen einiges los. Teilweise staut sich sogar bis auf die Hauptstraße zurück. Also ganz egal, wo ihr heute tanken wollt, plant im besten Fall mehr Zeit ein. Wir von Radio Oberland halten euch auf dem Laufenden und wünschen euch einen schönen Nachmittag. 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
2: Um 15.30 Uhr mit Max Strowitzki. Grüß Gott. Auf dem Arbeitsmarkt im Oberland gibt es kaum Bewegung. Wie die Agentur für Arbeit Weilheim mitteilt, waren im Juni rund 13.600 Menschen ohne Job gemeldet. Das sind nur minimal weniger als im Mai, aber zugleich 3% mehr als vor einem Jahr. Erneut gesunken ist auch die Zahl der offenen Stellen. Allerdings schwächt sich hier der Abwärtstrend ab. Die Arbeitslosenquote liegt in der Region bei 3,4%. Am niedrigsten ist sie mit 2,9% in Weilheim-Schongau, am höchsten in Starnberg mit 3,7%.

0: Kinderwetteraufzeichnungen verbunden mit diesen aktuellen heißen Lufttemperaturen auf die Gewässer und das Grundwasser stark aus.
1: Die meisten Gewässer im Oberland haben aktuell einen niedrigen Wasserstand. Auch beim Grundwasser sinken die Pegel. Insgesamt gäbe es aber noch gute Grundwasserreserven zu Kolbinger. Noch dauert's knapp einen Monat, aber die Sommerferien nähern sich bereits in großen Schritten. Für alle, die die Zeit zu Hause im Oberland verbringen, bietet der Pfaffenwinkel Ferienpass auch dieses Jahr wieder zahlreiche kostenlose und vergünstigte Angebote für junge Menschen. Heute wird er von Landrat Johann Bertel im Landratsamt vorgestellt. Ab Juli gibt's den Pass dann unter anderem in euren Gemeinde- oder Stadtverwaltungen, aber auch in den Jugendzentren und beim Kreisjugendring. Großer Spatenstich heute in Peißenberg. Auf der alten Bergehalde entsteht eine neue barrierefreie Sport- und Freizeitanlage. Sie soll unter anderem ein Volleyball- und ein Basketballfeld, Buhlbahnen, Fitnessgeräte und Sitzplätze bekommen. Seit Jahren bemüht sich der Markt um eine Veränderung des Areals. Das Projekt kostet rund 1,3 Millionen Euro. 1 Million Euro Fördergeld kommt von der Regierung von Oberbayern. Das waren die Oberland-Nachrichten. 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
2: Da wird also ordentlich investiert. Danke dir, Max, für den Überblick jetzt um ganz genau 3:30. Wenn wir weiterschauen aufs Oberland-Wetter, auf die aktuellen Temperaturen. In Oberau zum Beispiel 26 Grad, in Altenstadt messen wir 27 Grad und insgesamt kann es gerade noch recht freundlich sein. Aber es wird nicht lang dauern, da kommen später auch schon wieder erste Schauer und Gewitter ins Oberland und dann kühlt es relativ zügig immer weiter ab. Das ist dann heute Abend und heute Nacht der Fall, das Wetter. Aber auch der 3-Tage-Trend fürs Oberland zeigt uns, dass es so erstmal weitergeht. Morgen am Mittwoch ein Mix aus Sonne, Wolken, Schauern und Gewittern. Da ist gefühlt alles Mögliche mit dabei bei bis zu 21 Grad. Am Donnerstag ist es dann meistens trocken und immer wieder mal sonnig und ein bisschen wärmer. Aber der Freitag startet schon wieder regnerisch und wird erst später wieder freundlicher.
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2: 3 Minuten nach 3:30, Servus auf die Straßen. Da schaut's gut aus, ihr kommt ohne Probleme ans Ziel, denkt aber bitte weiterhin, dass es Probleme gibt auf der Bahnverbindung Murnau-Oberammergau. Da finden aktuell Streckenreparaturarbeiten statt, die dauern bis voraussichtlich Freitag, das ist dann der 3. Juli.
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2: Die aktuellsten Blitzer auf der A952 am Autobahndreieck Starnberg Richtung München. In Maxlried im Bereich der Bushaltestelle. Dann in Murnau, wenn ihr am Gymnasium vorbeikommt, am Hirschberg Richtung Starnberg. Penzberg ortsauswärts Richtung Bichlerstraße und in Polling auf der Weilheimer Straße und zwar da an der alten Ziegelei. Hat sich da irgendwas geändert? Habt ihr noch was gesehen? Einen frischen Blitzer, der gerade vielleicht erst aufgebaut wurde oder einer, der schon lange Richtung Feierabend geschickt worden ist? Dann sagt uns gerne Bescheid, ruft einfach an oder schickt eine Nachricht per WhatsApp oder auch gern über die Bayerische Oberland-App direkt zu mir ins Studio. Dankeschön und euch eine gute Fahrt.
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2: Servus Bernand, schön, dass ihr mit dabei seid und wir gemeinsam einen großartigen Dienstagnachmittag verbringen. Vielleicht habt ihr gerade mal kurz die Möglichkeit, euch ein bisschen zurückzulehnen, einfach mal kurz tief durchzuatmen. Gerade jetzt um kurz vor 3:30 oder kurz nach 3:30 besser gesagt, ist es, glaube ich, eine echt gute Idee. Macht es einfach mal und genießt die passende Musik von Aha und Queen. Too much love will kill you. An diesem Dienstagnachmittag.

0: Hier ist Radio Oberland an diesem Dienstag, 15.43 Uhr haben wir es jetzt. Schön, dass ihr mit dabei seid und wir uns gemeinsam einem ganz großartigen Thema widmen können, nämlich Inklusion. Das bedeutet, dass jeder Mensch bei uns im Oberland ganz selbstverständlich und gleichberechtigt am gesellschaftlichen Leben teilnehmen kann. Niemand wird ausgegrenzt, es wird stattdessen eher darauf geschaut, dass sich die Gesellschaft anpasst an die Bedürfnisse aller. Und einen ganz großen Beitrag leistet da zum Beispiel die Christophorus-Schule in Fachand. Sie ist nämlich weit mehr als nur irgendeine Schule. Das ist einfach ein Ort hier bei uns in der Heimat, wo jedes Kind mit seinen ganz individuellen Stärken und Bedürfnissen gefördert wird. An der Schule gibt's auch laut Schulleitung Anna Kriener den Grundsatz, Stärken sollen erkannt werden, gefördert werden und die Kinder sollen auch damit lernen, damit ganz positiv umzugehen.
1: Was uns auch ganz wichtig ist, sind Grundhaltungen, die die Kinder lernen. Das ist wirklich Freundlichkeit. Ich grüße, ich bin pünktlich, ich richte meinen Arbeitsplatz selber her, ich habe eine gute Struktur, ich bin zuverlässig. Denn das sind die positiven Bausteine, die sie später dann auch in ihrer beruflichen Zukunft als Stärken nutzen können und sie vielleicht sogar auch von, sage ich mal, schulisch qualifizierteren Kindern unterscheidet.
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15.48 Uhr, hier ist Radio Oberland an diesem Dienstag mit einem schnellen Blick auf die Straßen, denn die Petra hat sich gemeldet mit einem frischen Blitzer. Und zwar sagt sie, es wird in Zellsee bei Wessobrunn drüben fotografiert und zwar genauer gesagt mit Laser und Sofortkasse. Petra, vielen Dank fürs Melden und wenn ihr auch noch was gesehen habt, dann macht's einfach genauso wie die Petra. Schickt uns eine WhatsApp-Nachricht oder ruft gerne an, direkt bei mir im Radio Oberland Studio. Vielen Dank euch und weiterhin eine gute und sichere Fahrt.

0: Draußen im Oberland sich auspowern, Sport betreiben, sich mit Freunden treffen, das geht an ganz vielen unterschiedlichen Orten, aber eben noch nicht überall so zu 100% perfekt. Servus beinannt, hier ist der Dienstagnachmittag bei Radio Oberland und genau deswegen wird jetzt nachgelegt, zum Beispiel in Peißenberg. Was da genau entsteht und wie da vor allem die Jugend von profitieren kann, das hört ihr gleich bei uns um 16 Uhr in den Oberland-Reportern.
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3: Ich bin Moritz Einzel. Die Inflation in Deutschland hat im Juni weiter nachgelassen. Nach vorläufigen Zahlen des Statistischen Bundesamts stiegen die Verbraucherpreise im Vergleich zum Vorjahr um 2,3%, nach 2,6% im Mai. Zoe Tassovali berichtet.
4: Vor allem an der Zapfsäule hat sich die Lage entspannt. Viele Autofahrerinnen und Autofahrer konnten deshalb zumindest etwas durchatmen. Energie hat im Juni zwar immer noch mehr gekostet als vor einem Jahr, der Anstieg fiel aber deutlich geringer aus als zuletzt. Lebensmittel und Dienstleistungen wie Restaurantbesuche oder Reisen sind dagegen noch mal teurer geworden.
3: Die Deutsche Bahn muss Wettbewerbern im Fernverkehr künftig mindestens ein Viertel der Kapazitäten auf hochbelasteten Strecken überlassen. Das geht aus einem Beschluss der Bundesnetzagentur hervor, die sich so bessere Qualität und niedrigere Preise erhofft. Damit entspricht die Behörde einer zentralen Forderung des italienischen Zugunternehmens Italo, das in 2 Jahren auf dem deutschen Markt loslegen will. Nach den tödlichen Schüssen in einer Mutter-Kind-Gruppe in Stade sind weitere Details zum Täter und zu seiner Familie bekannt geworden. Der mutmaßliche Schütze, dessen 3 Monate alte Tochter sich mit ihrer Mutter in der Einrichtung befand, soll das Kind zuvor geschüttelt haben. Das berichtet der Spiegel. Das war wohl Hintergrund eines Sorgerechtsstreits. Der 45-jährige Mann soll gestern in Stade 6 Menschen erschossen haben. Vor 9 Jahren machten Ausschreitungen beim G20-Gipfel in Hamburg Schlagzeilen. Dabei kam es auch zu übermäßiger Polizeigewalt und dazu hat jetzt ein Prozess begonnen. Am Amtsgericht Hamburg baten 2 Polizisten einen Mann um Entschuldigung, der damals mit Schlagstöcken und Fäusten verletzt worden war. Sie boten ihm jeweils 500 € Schmerzensgeld an. Das Opfer sagte, die Entschuldigungen bedeuteten ihm mehr als das Geld. Neben der sportlichen Blamage verpasst der Deutsche Fußballbund durch das frühe Aus der Nationalmannschaft bei der WM auch viel Geld. Das Achtelfinale hätte zusätzlich 4 Millionen Dollar gebracht, nochmal 4 wären für das Viertelfinale draufgekommen. Kleines Trostpflaster, für den Einzug ins 16. Finale gibt's 11 Millionen.
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5: Großer Spatenstich heute in Peißenberg auf der Altenberge Halte entsteht eine neue barrierefreie Sport- und Freizeitanlage. Sie soll unter anderem ein Volleyball- und Basketballfeld, Poolbahnen, Fitnessgeräte und Sitzplätze bekommen. Seit Jahren bemüht sich der Markt um eine Veränderung des Areals. Das Projekt kostet rund 1,3 Millionen Euro. 1 Million Euro Fördergeld kommt von der Regierung von Oberbayern. Aus Peißenberg, Florian Künstler.
6: Dankeschön für den Nachrichtenüberblick jetzt um 16 Uhr. Wir schauen weiter aufs Oberlandwetter, auf die aktuellen Temperaturen. In Uffing zum Beispiel 26 Grad, in Kochel messen wir 27 und so viel mehr ist heute auch gar nicht mehr drin. Die Sonne scheint zwar vielerorts noch, aber im Laufe des Nachmittags und gerade heute abends kann sich das immer öfter mal ändern. Da sind dann einige Schauer und Gewitter mit dabei. Der 3-Tage-Trend fürs Oberland. Morgen geht's mit einem bunten Mix weiter aus Sonne, Wolken, Schauern und Gewittern. Da ist alles Mögliche mit dabei. Der Donnerstag ist dann meistens trocken und insgesamt wieder sonniger. Aber der Freitag, der startet schon wieder regnerisch, wird erst im Laufe des Tages langsam wieder trocken und dann auch wieder freundlicher. Heißt, es ist jetzt wieder so ein Wetter-Achterbahnfahren mehr oder weniger. Mal schön, mal ein bisschen regnerisch.
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6: 3 Minuten nach 4, Servus auf die Straßen. Es ist gut was los auf der B2 in Murnau, in Weilheim oder auch in Starnberg und auf der B23 in Garmisch-Partenkirchen. Ganz egal, wo ihr da unterwegs seid, bitte plant jeweils gute 3 bis 5 Minuten mehr Zeit ein. Die aktuellsten Blitzer in Zellsee bei Wessobrunn wird gelasert. Dann auf der A952, dem Autobahndreieck Starnberg, wird Richtung München geblitzt. In Maxleried an der Bushaltestelle. Murnau am Gymnasium, am Hirschberg Richtung Starnberg oder auch in Greinau in der Leusachstraße. Hat sich da was geändert? Habt ihr noch einen frischen Blitzer entdeckt oder ist einer vielleicht doch mal Richtung Feierabend geschickt worden? Dann sagt uns gern Bescheid, indem ihr anruft bei mir im Studio oder auch gern einfach eine Nachricht da lasst. Geht per WhatsApp oder auch jederzeit über die Bayerische Oberland-App. Dankeschön und euch eine gute und sichere Fahrt.
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6: So schaut's aus. Ich bin da, ihr seid da. Perfekt. Viel mehr braucht man gar nicht für den gelungenen Dienstagnachmittag. Abgesehen vielleicht von guter Musik. Wie wär's damit? Klingt, glaube ich, nach einem richtig guten Plan. Deswegen jetzt gleich für euch Deepish Mode, Enjoy the Silence und ein musikalischer Gruß aus Österreich. Der Falco übernimmt, der Kommissar, ganz genau 5 Minuten nach 4. Habt eine schöne Zeit hier bei uns in der Heimat.

Depeche Mode für euren Dienstagnachmittag. 4:12 hier ist Radio Oberland mit mir Flo Kern. Gemeinsam mit euch möchte ich vorausblicken auf den heutigen Abend, denn es sind ja wieder frische Gewitter angesagt. Und da wollen wir mal schauen, was kommt denn da eigentlich auf uns zu? Worauf müssen wir uns da doch einstellen? Jetzt gerade zum Beispiel schon im südlichen Landkreis Garmisch-Partenkirchen die Warnung des Deutschen Wetterdienstes vor starken Gewitter. Da kann ordentlich Regen runterkommen. Da sind auch Geschwindigkeiten, Sturmböen mit Geschwindigkeiten von bis zu 80 km/h möglich. Und das wird sich auch im Laufe des Abends noch weiter ausbreiten. Es kommt schon von Richtung Oberstdorf rübergezogen. Das heißt, im Laufe des Abends kann so der Landkreis Weilheim-Schongau dann auch Richtung Bad Tölz-Wolfratshausen drüber, kann da alles mit reinkommen in diese Warnlage. Wir von Radio Oberland, das versprechen wir euch, halten natürlich auch weiterhin ein Auge auf unsere Wettermodelle, schauen, wie sich das weiterhin entwickelt. Und sobald es da Neuigkeiten gibt in Sachen Wetterwarnungen, Unwetterwarnungen und generell Gewitter, die aufs Oberland zukommen, dann erfahrt ihr es hier bei uns. In der Zwischenzeit dürfen wir Musik genießen. Jetzt von Bryan Adams, 4:13.

Ganz genau 19 Minuten nach 4 an diesem Dienstag. Ihr hört Radio Oberland mit mir, Flo Kern. Servus Bernhard. Wenn wir so durch die Straßen, durch die Fußgängerzonen im Oberland wandern, schlendern, wie auch immer, und dann mal so in die Schaufenster schauen, dann sehen wir an ganz vielen Geschäften, dass da Zettel drin hängen, dass Stellen ausgeschrieben sind, dass neue Kollegen gesucht werden. Es gibt sehr viele freie Stellen. Aber wie wirkt sich das denn eigentlich auf den Arbeitsmarkt aus? Wie steht der Arbeitsmarkt bei uns im Oberland jetzt im Juni da? Das alles wollen wir uns anschauen. Die neuesten Zahlen, Daten und Fakten bekommt ihr gleich von uns in den Oberland-Nachrichten um Punkt 16:30 Uhr.

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2: Um 16.30 Uhr mit Max Strowitzki. Grüß Gott. Der Arbeitsmarkt im Oberland bleibt angespannt. Eine starke Belebung bleibt auch im Juni aus. Das zeigen die neuen Zahlen der Agentur für Arbeit in Weilheim.
3: Im Vergleich zum Vorjahr waren rund 420 Menschen mehr arbeitslos gemeldet. Ein Plus von 3%. Erneut gesunken ist die Zahl der offenen Stellen. Allerdings schwächt sich hier der Abwärtstrend ab. Die meisten freien Jobs gibt es aktuell im Gesundheitswesen, im Handel und im Baugewerbe. Der Blick in die Landkreise zeigt, am höchsten ist die Arbeitslosenquote aktuell in Starnberg mit 3,7%, am niedrigsten ist sie mit 2,9% im Raum Weilheim-Schongau. Florian Künstler, Redaktion.
2: Dem Landkreis Garmisch-Partenkirchen droht bei zwei großen Schulprojekten ein Kostenschock. Der Teilneubau der Zugspitz-Realschule dürfte mehr als 43 Millionen Euro kosten, statt der bisher geplanten rund 24 Millionen. Auch die Sanierung des Werdenfels-Gymnasiums wird wohl deutlich teurer. Der Kostenrahmen wurde von ursprünglich 50 auf 65 Millionen Euro erhöht. Über die Kostenexplosion bei beiden Projekten berät heute der Schulausschuss. Begründet werden die höheren Kosten mit gestiegenen Baupreisen. Ärger mit den Eltern oder mit den Freunden, Stress in der Schule, Mobbing, Gewalt und Missbrauch. Für Kinder und Jugendliche in Not gibt's bei uns im Oberland künftig ein neues Hilfsangebot. Eine Kinderschutz-Hotline. Wie Sozialministerin Scharf ankündigt, können nicht nur Kinder und Jugendliche dort anrufen, sondern auch Erwachsene, wenn sie das Wohl eines Kindes gefährdet sehen. Die Nummer ist gebührenfrei und wird morgen freigeschaltet. Ihr findet sie bei uns im Netz.

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1: Danke dir, Max. Wir schauen weiter von den Nachrichten hin zum Oberlandwetter, das sich stellenweise zumindest jetzt schon von einer etwas ungemütlicheren Seite zeigt. Der Deutsche Wetterdienst warnt nämlich schon vor Gewittern im südlichen Landkreis Garmisch-Partenkirchen und auch ganz im Westen des Landkreises Weilheim-Schongau. Das wird sich voraussichtlich im Laufe des Abends noch weiter ausbreiten. Sobald es da Neuigkeiten gibt, erfahrt ihr es natürlich sofort bei uns. Abgesehen davon schauen wir auf den 3-Tage-Trend fürs Oberland, denn auch der bringt morgen am Mittwoch wieder einige Schauer und Gewitter mit sich, aber auch kurzzeitig mal so ein paar sonnige Phasen bei bis zu 21 Grad. Der Donnerstag ist dann insgesamt trocken und sonnig, ein bisschen wärmer wird's auch. Und der Freitag, der startet erstmal regnerisch, wird aber im Laufe des Tages immer freundlicher.
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1: Gleich 3 Minuten nach 4:30. Servus auf die Straßen. Es ist gut was los auf der B23 in Garmisch-Partenkirchen, auf der B2 in Murnau und auch in Starnberg und auch auf der B472 rund um Bad Tölz. Ganz egal, wo ihr da gerade unterwegs seid, bitte plant jeweils gute 3 bis 5 Minuten mehr Zeit ein. Und es gibt weiterhin Probleme bei der Bahn, und zwar auf der Strecke Murnau-Oberammergau. Da muss die Strecke repariert werden. Das dauert noch bis voraussichtlich Freitag. Da müsst ihr auf den Schienenersatzverkehr ausweichen.
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1: Die neuesten Blitze im Oberland auf der A952, dem Autobahndreieck Starnberg, da wird Richtung München fotografiert. In Maxleried auf Höhe der Bushaltestelle, Murnau am Gymnasium, am Hirschberg, wenn ihr Richtung Starnberg unterwegs seid, in Greinau in der Leusachstraße oder auch in Penzberg ortsauswärts auf der Bichlerstraße. Habt ihr noch was gesehen? Hat sich da irgendwas geändert? Dann ruft einfach kurz an, direkt bei mir im Studio, so wie es zum Beispiel auch gerade die Miriam gemacht hat. Vielen Dank dafür. Oder ihr könnt auch jederzeit eine Nachricht da lassen. Per WhatsApp oder auch gern über die Bayerische Oberland-App. Dankeschön und euch eine gute und sichere Fahrt.
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1: Servus beieinander, schön, dass ihr mit dabei seid heute an diesem Dienstag. Wir, würde ich sagen, machen uns eine ganz entspannte, aber auch sehr schöne Zeit hier in der Heimat. Auch wenn jetzt vielleicht die ersten grauen Wolken aufziehen, die ersten Regentropfen runterkommen. Alles kein Problem, wenn wir die Musik aufdrehen und einfach das alles hier genießen. Michael Jackson zum Beispiel gleich nach Tom Cochrane und Life is a Highway. Habt einen schönen Nachmittag mit uns.

0: Wer viel mit dem Auto unterwegs ist, weil er zum Beispiel in die Arbeit pendelt bei uns im Oberland, der wird heute ganz genau nochmal hinschauen, wie sich die Preise an den Tankstellen so entwickeln. Servus beinannt, hier ist der Dienstagnachmittag mit mir Flo Kern. Und hier bei Radio Oberland wollen wir natürlich darüber sprechen, dass heute Nacht der Tankrabatt ausläuft. 17 Cent pro Liter wird es dann wieder mehr kosten. Beziehungsweise diese 17 Cent wird es auf jeden Fall mehr kosten. Aber könnte es sogar noch teurer werden? Gibt es da versteckte Preiserhöhungen? Das ist die ganz große Frage. Und für uns im Blick hat das die Kollegin Claudia Wächter. Claudia, wie schaut's denn aus? Wie haben sich denn heute schon die Preise entwickelt?
1: Viele Autofahrer sind sauer, vor allem aber Dieseltanker. Die mussten zum Teil eine Preiserhöhung von mehr als 20 Cent pro Liter hinnehmen. Und auch der ADAC sagt, die Spritpreiserhöhungen seien nicht gerechtfertigt. Doch an manchen Tankstellen gibt es schon lange Schlangen. Mhm. Viele wollen noch mal volltanken, mitnehmen, was geht. Denn Experten vermuten, dass es ab morgen 12 Uhr noch mal viel teurer wird.
0: Dankeschön, liebe Claudia. Wir werden auch das natürlich im Blick behalten. Ich habe vorhin mal nachgeschaut. Im Raum Schongau zum Beispiel, da ist der Liter super um ca. 8 bis 10 Cent teurer geworden. Hier in Murnau auch gute 10 Cent und das eben heute schon, obwohl der Tankrabatt offiziell erst heute Nacht um Mitternacht ausläuft. Ja, es ist auf jeden Fall eine spannende Entwicklung. Bin mir sicher, dass da auch die Kartellbehörden nochmal ein ganz genaues Auge drauf werfen werden, ob da nicht vielleicht doch die ein oder andere versteckte Preiserhöhung heute schon am Dienstag mit dabei war. Morgen um 12 wird es also nochmal spannend. Wie werden sich die Preise da entwickeln? Das ist die große Frage und wir werden es euch verraten. Bleibt einfach dran, mit uns seid ihr mal bestens informiert, so auch jetzt an diesem 30. Juni um 4:45 Uhr. Habt einen schönen Abend mit uns.

Mit Radio Oberland seid ihr immer bestens informiert unterwegs. Das gilt natürlich auch jetzt für diesen Dienstagnachmittag um kurz vor 5. Denn wir schauen nochmal kurz auf die Straßen. Es gibt zwei Meldungen von der B17 zwischen Hohenfuhr und Neuhof. Da liegen Gegenstände auf der Fahrbahn, seid da bitte vorsichtig. Und die Kreisstraße zwischen Sölb und der Abzweigung nach Wielenbach ist im Moment gesperrt. Grund ist eine Unfallaufnahme in dem Bereich. Den Bereich also bitte meiden, damit ihr weiterhin gut und vor allem zügig ans Ziel kommt. Habt ihr auch noch was gesehen von den Straßen? Eine Verkehrsmeldung, einen frischen Blitzer, einfach irgendwas, was fürs Oberland ganz besonders wichtig ist? Dann sagt uns gern Bescheid, ruft an oder schickt eine Nachricht per WhatsApp oder auch gern über die Bayerische Oberland-App direkt zu mir ins Studio. Dankeschön und euch eine gute und sichere Fahrt.

0: Bei uns im Oberland gibt's immer wieder einige Baustellen, die uns im Alltag ein bisschen ausbremsen, die dafür sorgen, dass wir den ein oder anderen Umweg fahren müssen. Und das wird auch mit Sicherheit in den Sommerferien in knapp 4 Wochen wieder sehr oft auf uns zukommen. Aber eine Baustelle, die vor allem viele Pendlerinnen und Pendler treffen wird, die beginnt schon morgen. Was ihr dazu wissen müsst und welche Strecke genau betroffen ist, klären wir alles gleich im Detail um 17 Uhr in den Oberland-Reportern.
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3: Ich bin Moritz Einzel. Ab morgen ist der Geschichte der Tankrabatt und die Spritpreise ziehen bereits spürbar an. Laut ADAC kostete ein Liter Diesel am Mittag im bundesweiten Schnitt 3,5 Cent mehr als am Vortag. Super E10 verteuerte sich um 3,3 Cent. Der Automobilclub hält den Anstieg angesichts sinkender Ölpreise für nicht gerechtfertigt. Die Deutsche Bahn muss Wettbewerbern im Fernverkehr künftig mindestens ein Viertel der Kapazitäten auf hochbelasteten Strecken überlassen. Das geht aus einem Beschluss der Bundesnetzagentur hervor. Die Behörde entspricht damit einer zentralen Forderung des italienischen Zugunternehmens Italo, das ab 2028 auf dem deutschen Markt angreifen will. Auf dem bayerischen Arbeitsmarkt tut sich nur wenig. Die Arbeitslosigkeit ist im Juni nur leicht zurückgegangen, um 630 auf knapp 313.000, wie die Bundesagentur für Arbeit mitgeteilt hat. Vor einem Jahr waren es noch gut 7.000 Erwerbslose weniger. Die Quote liegt bei 4%. Die Grünen im Bayerischen Landtag fordern eine landesweite digitale Karte mit kühlen Orten für Hitzetage. Dem Landesgesundheitsamt liegen bisher nur Daten aus 13 Kommunen vor. Schwaben und die Oberpfalz fehlen komplett. Das Gesundheitsministerium hat eine entsprechende Kartierung aber nicht geplant. Nach dem bitteren Aus bei der Fußball-WM gegen Paraguay beendet Nationaltorhüter Manuel Neuer endgültig seine Karriere im DFB-Trikot. Ob es nach dem frühen Aus dagegen für Bundestrainer Julian Nagelsmann weitergeht, ist weiter offen. Thomas Thonfeld berichtet.
4: Es sei extrem bitter, so aufzuhören, erklärt Neuer bei Magenta und zieht damit endgültig einen Schlussstrich unter seine Karriere in der Nationalmannschaft. Das wünschen sich immer mehr Experten auch von Julian Nagelsmann, nicht nur Lothar Matthäus, auch Mats Hummels und vor allem Didi Hamann, der Nagelsmann schon in der WM-Vorbereitung Fehler ankreidet. DFB-Sportdirektor Rudi Völler kündigte an, dass die DFB-Spitze in den nächsten ein, zwei Tagen beraten werde. Er selbst, so Völler, würde an Nagelsmann festhalten, aber er entscheide das nicht alleine.
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5: Wer mit dem Auto nach München pendelt, muss sich in den nächsten Wochen auf Umwege und erhebliche Behinderungen einstellen. Ab morgen ist der Luise-Kieselbach-Tunnel in München Richtung Norden gesperrt. Der Verkehr wird bis Anfang August oberirdisch umgeleitet. Das dürfte auch auf der A95 für Rückstaus sorgen. Die Stadt München empfiehlt, das Gebiet großräumig zu umfahren. Grund für die Sperrung sind Sanierungsarbeiten nach einem LKW-Brand vor 2 Jahren. Der Tunnel im Münchner Süden gehört zu den wichtigsten der Stadt.
6: Dankeschön für den Nachrichtenüberblick jetzt um 17 Uhr. Wenn wir weiterschauen aufs Oberlandwetter, das sich heute noch von einer spannenden Mischungseite präsentieren kann, ich weiß gar nicht, wie ich es anders beschreiben soll, denn es sind vereinzelt noch so ein paar Sonnenstrahlen unterwegs, aber auch einige Wolken und im Laufe des Abends ziehen auch immer mehr Gewitter ins Oberland. Aktuell wird schon gewarnt im südlichen Landkreis Garmisch-Partenkirchen und auch im Westen des Landkreises Weilheim-Schongau. Da kann es durchaus mal ein bisschen ungemütlicher werden, aber das zieht im Zweifel nachher auch noch weiter, dann auch Richtung Bad Tölz-Wolfratshausen, das werden wir aber für euch definitiv im Blick behalten. In der Zwischenzeit schauen wir auf den 3-Tage-Trend fürs Oberland voraus, denn morgen gibt es ebenfalls einen bunten Mix aus Sonne, Wolken, Schauern und Gewittern bei bis zu 21 Grad. Am Donnerstag ist es oft trocken, der Freitag startet erstmal regnerisch, wird aber später wieder freundlicher.
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6: 5:03. Servus auf die Straßen. Da schaut's insgesamt gar nicht so verkehrt aus. Es gibt nämlich die Entwarnung von der B17 zwischen Hohenfuch und Neuhof. Keine Gegenstände mehr auf der Fahrbahn, da habt ihr Freifahrt. Denkt aber bitte weiterhin dran, dass die Kreisstraße zwischen Sölb und der Abzweigung nach Wielenbach noch gesperrt ist. Grund ist eine Unfallaufnahme in dem Bereich. Und es ist einfach noch ein bisschen mehr los. Auf der B2 in Starnberg und auch in Murnau und auf der B23 in Garmisch-Partenkirchen. Immer wieder mal ein Zeitverlust von bis zu 5 Minuten. Die aktuellsten Blitzer: A952 am Autobahndreieck Starnberg wird in Richtung München fotografiert. Dann in Maxleried und zwar im Bereich der Bushaltestelle. Murnau, wenn ihr am Gymnasium vorbeikommt. Am Hirschberg, wenn ihr Richtung Starnberg unterwegs seid. Greinau, die Leusachstraße und Polling, die Weilheimer Straße hier bei der Alten Ziegelei. Hat sich da was geändert? Habt ihr noch was entdeckt? Dann sagt uns gern Bescheid. Ruft an oder schickt eine Nachricht per WhatsApp oder auch gern über die Bayerische Oberland-App direkt zu mir ins Studio. Dankeschön und euch eine gute und sichere Fahrt.
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6: Servus beieinander, schön, dass ihr mit dabei seid, wenn wir gemeinsam gleich wieder die besten Veranstaltungen hier in der Heimat entdecken. Was ist alles geboten? Was können wir alles unternehmen? Das wollen wir klären mit euch. Es geht unter anderem sportlich zu, musikalisch sowieso und das gleich in doppelter Hinsicht. Alles Wichtige dazu gleich nach Musik, unter anderem jetzt von Bill Medley und Jennifer Warnes. I've had the time of my life. Zeit für eine Hebefigur an diesem Dienstag. 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

0: Hier ist Radio Oberland an diesem Dienstag, diesem 30. Juni. Schön, dass ihr mit dabei seid und wir gemeinsam jetzt wieder schauen können, was eigentlich in den nächsten Tagen alles hier in der Heimat ansteht.
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0: Musikalisch wird's den ganzen Sommer über in Murnau. Es finden nämlich wieder die traditionellen Sommerkonzerte des Jugend- und Blasorchesters Murnau statt. Bis in den September hinein gibt's immer mittwochabends an der Mariensäule in der Fußgängerzone ein abwechslungsreiches Konzertprogramm mit ganz vielen talentierten Musikerinnen und Musikern. Seid auch ihr mit dabei, wenn das nächste Sommerkonzert steigt, und zwar morgen am 1. Juli in Murnau. Außerdem könnt ihr für den guten Zweck laufen gehen, und zwar beim 8. Staffelsee-Panoramalauf in Murnau. Am Ufer des Staffelsees entlang gibt's verschiedene Distanzen, von 5 bis 10 Kilometern. Ihr könnt da laufen oder auch mit Nordic Walking teilnehmen, das ist alles gar kein Problem. Und der Erlös, der kommt wiederum der Bergwacht Murnau zugute. Das alles am 5. Juli in Murnau. Und Live-Musik vom Feinsten auf dem wunderschönen Panoramaberg Wank genießen. Das geht ganz bald wieder beim Wank Unplugged. An 2 Tagen warten hier nämlich 4 großartige Bands auf uns, mit dabei auch Vertreter der Radio Oberland Heimathits. Luc Stossi und Max von Millern werden auftreten. Kennt ihr natürlich, könnt ihr gern genießen und sie live erleben. Wenn ihr eine tolle Zeit habt auf dem Wank am 10. und am 11. Juli. 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

Hier ist Radio Oberland an diesem Dienstag. Schön, dass ihr mit dabei seid, wenn wir gemeinsam kurz schon mal aufs Wetter vorausblicken. Denn heute Abend, heute Nacht sind durchaus ein paar Gewitter unterwegs. Stärkere Schauer können da durchziehen durchs Oberland. Damit müssen wir auf jeden Fall rechnen und die Wettermodelle werden wir natürlich auch auf jeden Fall im Blick behalten. Aktuell besonders wird für den Landkreis Weiler im Schongau gewarnt und auch für den südlichen Teil von Landsberg am Lech. Und es gibt jetzt sogar schon die Vorausmeldung für den morgigen Mittwoch. Ab 6 Uhr morgens bis ca. 13 Uhr wird gewarnt vor schwerem Gewitter bei uns im Oberland und zwar in allen Landkreisen. Da kann einiges an Regen runterkommen. Da sind so Gewitterkomplexe unterwegs, die sich dazu einer großen Gewitterzelle sozusagen zusammenfügen. Das ist auf jeden Fall schon mal die Vorabinformation und auch da werden wir euch definitiv weiterhin auf dem Laufenden halten. Abgesehen davon gibt es auch noch einen frischen Blitzer. Kam gerade rein von der B2 in Murnau. Da wird am Tunnel fotografiert. Dankeschön dafür. Habt ihr auch noch was gesehen? Einen frischen Blitzer? Ist einer verschwunden? Ist einer abgebaut worden? Dann ruft gerne kurz an oder schickt eine Nachricht per WhatsApp direkt zu mir ins Radio Oberland Studio.

0: Die kulturellen Angebote bei uns in der Heimat sind ein ganz wichtiges Standbein des Oberlands. Und deswegen freut es uns natürlich umso mehr, dass genau so ein kulturelles Angebot jetzt sogar ausgezeichnet wurde. Welches das genau ist und welche Auszeichnung es gab, das alles erklären wir euch gleich um 17.30 Uhr bei uns in den Oberland-Nachrichten.
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2: Um 17.30 Uhr mit Max Strowitzki. Guten Abend. Auf dem Arbeitsmarkt im Oberland gibt es kaum Bewegung. Wie die Agentur für Arbeit Weilheim mitteilt, waren im Juni rund 13.600 Menschen ohne Job gemeldet. Das sind nur minimal weniger als im Mai, aber zugleich 3% mehr als vor einem Jahr. Erneut gesunken ist auch die Zahl der offenen Stellen, allerdings schwächt sich hier der Abwärtstrend ab. Die Arbeitslosenquote liegt in der Region bei 3,4%. Am niedrigsten ist sie mit 2,9% in Weilheim-Schongau, am höchsten in Starnberg mit 3,7%. Der Förderkreis Schacki Park in Diesen am Ammersee hat allen Grund zur Freude. Von Kunstminister Markus Blume gab es heute in München die Denkmalschutzmedaille für die Instandsetzung des Schacki Parks. Neben dem Förderkreis wurden heute noch zahlreiche weitere Schutzengel der bayerischen Denkmäler ausgezeichnet, sagt Kunstminister Blume.
3: Bayerns Denkmäler haben viele Schutzengel.

0: wiedergeben. Der Stadtrat beschäftigt sich in seiner Sitzung am Abend mit der Durchführung und der Sponsorensuche für Hannis Eismärchen 2026. Vergangenes Jahr wurde ein externes Unternehmen mit der Durchführung beauftragt, das bereits wieder bei der Stadt für eine weitere Ausgabe angefragt hat. Dieses könnte die Eisbahn wieder Mitte November zur Verfügung stellen, diesmal sogar bis Ende Dezember. Das könnte nach Absprache mit den Schmankerlmarkt-Gastronomen auch so umgesetzt werden, heißt es. Um nicht unter Zeitdruck zu kommen, soll zeitnah die Sponsorensuche beginnen. Noch dauert's knapp einen Monat, aber die Sommerferien nähern sich bereits in großen Schritten. Für alle, die die Zeit zu Hause im Oberland verbringen, bietet der Pfaffenwinkel Ferienpass auch dieses Jahr wieder zahlreiche kostenlose und vergünstigte Angebote für junge Menschen. Heute wurde er von Landrat Johann Bertel im Landratsamt vorgestellt. Ab Juli gibt's den Pass dann unter anderem in euren Gemeinde- oder Stadtverwaltungen, aber auch in den Jugendzentren und beim Kreisjugendring. Das waren die Oberland-Nachrichten. 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
1: Danke dir, Max. Wir schauen weiter von den Nachrichten hin zum Oberlandwetter, das sich ja heute schon wieder von einer sehr sonnigen, sehr freundlichen und auch stellenweise sehr warmen Seite gezeigt hat. Aber das kann sich jetzt im Laufe des Abends vielerorts mal ändern, denn der Deutsche Wetterdienst warnt vor Gewittern, aktuell besonders im Landkreis Weilheim-Schongau, im nördlichen Teil des Landkreises Garmisch-Partenkirchen und im Süden von Landsberg am Lech. Da kann es heute Abend durchaus mal scheppern und das nicht nur heute Abend, sondern auch morgen. Der 3-Tage-Trend fürs Oberland zeigt uns, dass auch gerade am Mittwoch von morgens bis mittags eine Warnung des Deutschen Wetterdienstes existiert für schwere Gewitter mit viel Regen, Sturmböen, stellenweise auch Hagel. Da werden wir euch selbstverständlich auf dem Laufenden halten. Abgesehen davon, der Donnerstag insgesamt wieder trockener, der Freitag auch wieder wechselhaft, aber es wird wieder ein Stückel wärmer.
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1: Gleich 4 Minuten nach 5:30 inzwischen. Servus auf die Straßen. Es gibt weiterhin Probleme auf der Kreisstraße und zwar zwischen Sölb und der Abzweigung nach Wielenbach. Die Kreisstraße hier gesperrt. Grund ist eine Unfallaufnahme. Bitte den Bereich meiden, wenn möglich. Und plant mehr Zeit ein. Auf einigen Bundesstraßen ist nämlich viel los. Auf der B2 in Starnberg, in Weilheim oder auch in Murnau. Immer wieder mal stockender Verkehr. Das gleiche gilt auch für die B13 und die B472 rund um Bad Tölz. Ganz egal, wo ihr da unterwegs seid, bitte plant jeweils zwischen 5 und 10 Minuten ein.
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1: Ja, und dann wären da noch einige Blitzer. Auf der B2 in Murnau zum Beispiel, da wird am Tunnel fotografiert. Die A952 am Autobahndreieck Starnberg, wenn ihr Richtung München unterwegs seid. In Murnau am Gymnasium am Hirschberg, wenn ihr Richtung Starnberg unterwegs seid. In Greinau in der Leusachstraße oder auch in Polling auf der Weilheimer Straße. Hier wird bei der alten Ziegelei fotografiert. Habt ihr noch was gesehen? Hat sich da irgendwas geändert? Dann sagt's uns. Ruft an oder schickt eine Nachricht durch per WhatsApp oder auch gern über die bayerische Oberland-App.
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1: Genau so schaut's aus. Servus benannt, freut mich sehr, dass ihr mit dabei seid. Wenn wir gemeinsam uns einen bestmöglichen und entspannten Dienstagabend machen, natürlich mit allen wichtigen Informationen hier aus der Heimat, aber auch großartiger Musik. Gleich unter anderem von Rufus und Chaka Khan und das hier sind Depeche Mode. Personal Jesus, habt eine großartige Zeit hier in der Heimat.

0: So klingt euer Start rein in diesen Dienstag, Feierabend, ganz genau 17.43 Uhr haben wir's. 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Jeder Mensch ist ein Stück weit anders, das ist uns allen klar. Aber auch Kinder sind natürlich anders und jedes Kind lernt auch ein bisschen anders. Und genau das ist ein großes Thema, zum Beispiel an der Christophorus-Schule in Fahrhand. Da ist es im wahrsten Sinne des Wortes gelebter Alltag. Da stehen nicht irgendwelche Defizite im Mittelpunkt, sondern da werden vor allem die Fähigkeiten und die Potenziale jedes Kindes in den Mittelpunkt gestellt. Das ist ein sonderpädagogisches Förderzentrum und es bietet eben eine ganz individuelle und intensive Vorbereitung, damit sie dann später auf die Berufswelt und das weitere Leben perfekt ausgerüstet bzw. vorbereitet sind. Schulleitung Anna Kriener hat sich mit uns unterhalten und auch ein ganz, ganz berührendes Beispiel mitgebracht. Sie hatte nämlich selbst mal ein Kind in ihrer Klasse, das ein halbes Jahr lang nicht gesprochen hat. Kein einziges Wort. Die Lehrerin, die hatte schon kurz den Gedanken, dass das vielleicht nichts mehr wird. Aber dann ist wirklich was Magisches passiert.
1: Dann hat sie circa nach 6 Monaten angefangen, mir ins Ohr zu flüstern. Und das war ein tolles Erlebnis. Und es ging sogar so weit, dass dieses Mädchen dann sich auch im Laufe der Zeit vor der Klasse getraut hat zu sprechen. Das war ein intelligentes Kind, die konnte dann sogar einen Wechsel an die Grundschule vollziehen und hat eine ganz positive Schullaufbahn genommen.
0: So kann's eben gehen und wir dürfen nicht vergessen, das ist nur die Geschichte eines Kindes von ganz, ganz vielen, die hier auf der Christophorus-Schule in Fahrhand ihren Weg einfach gehen. Sie werden da gefördert und das Ganze ist ja auch einfach ein Teil der Inklusion bei uns in der Heimat. 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Hier ist Radio Oberland. Wir wünschen euch einen schönen und hoffentlich entspannten Dienstagabend jetzt um 17:45 Uhr.

0: Hier ist Radio Oberland an diesem Dienstag mit mir. Flo Kern geht's rein in den heutigen Abend. Freut mich sehr, dass ihr mit dabei seid und wir gemeinsam gleich wieder in die Welt der Oberland-Nachrichten eintauchen können. Was ist los bei uns in der Heimat? Was müssen wir wissen? Das besprechen wir gleich um 18 Uhr bei uns im Nachrichtenpodcast Achtung Oberland. Unter anderem Thema die Gewitter vom gestrigen Montag, die ja doch recht ordentlich ausgefallen sind. Was waren da die Schäden? Kam es überhaupt zu Schäden oder zu größeren Einsätzen in der Region? Und was kommt da heute noch auf uns zu? Das werden wir alles klären. Außerdem natürlich noch ein Blick auf den aktuellen Arbeitsmarkt bei uns im Oberland. Wie hat der sich bitte im Juni 2026 entwickelt? Wir werfen einen Blick zurück auf die aktuellen Zahlen, Daten und Fakten. In genau 8 Minuten ist es soweit.
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2: Mit Max Strowitzki und unserem Podcast über die wichtigsten Themen des Tages im Oberland. Endstation 16. Finale. Deutschland ist raus bei der Fußball-WM. Zum ersten Mal nach 64 Jahren in der ersten K.O.-Runde bei einer WM. Das DFB-Team scheiterte mit 3:4 im Elfmeterschießen, damit ist Paraguay weiter. Deutschland scheitert nach 2018 und 2022 zum dritten Mal in Folge schon sehr früh bei einer WM. Bundestrainer Nagelsmann.
3: Klar, da machen wir ein Tor, was ein Skandal ist, dass der das zurückpfeift. Keine Ahnung, was er da gesehen hat. Ist echt ein Witz. Aber ist so, das ist müßig. Wir müssen trotzdem das Spiel vorher regeln und anders regeln. Das haben wir nicht geschafft.
2: Weiter geht die WM für Brasilien und auch Marokko steht im Achtelfinale nach einem Sieg gegen die Niederlande, ebenfalls im Elfmeterschießen. Dem Landkreis Garmisch-Partenkirchen droht bei zwei großen Schulprojekten ein Kostenschock. Der Teilneubau der Zugspitz-Realschule dürfte mehr als 43 Millionen Euro kosten, statt der bisher geplanten rund 24 Millionen. Auch die Sanierung des Werdenfels-Gymnasiums wird wohl deutlich teurer. Der Kostenrahmen wurde von ursprünglich 50 auf 65 Millionen Euro erhöht. Begründet werden die höheren Kosten mit gestiegenen Baupreisen. Der Arbeitsmarkt im Oberland bleibt angespannt. Eine starke Belebung bleibt auch im Juni aus. Das zeigen die neuen Zahlen der Agentur für Arbeit in Weilheim.
4: Im Vergleich zum Vorjahr waren rund 420 Menschen mehr arbeitslos gemeldet, ein Plus von 3%. Erneut gesunken ist die Zahl der offenen Stellen, allerdings schwächt sich hier der Abwärtstrend ab. Die meisten freien Jobs gibt es aktuell im Gesundheitswesen, im Handel und im Baugewerbe. Der Blick in die Landkreise zeigt, am höchsten ist die Arbeitslosenquote aktuell in Starnberg mit 3,7%, am niedrigsten ist sie mit 2,9% im Raum Weilheim-Schongau. Florian Künstler, Redaktion.
2: Im Landkreis Garmisch-Partenkirchen gilt für Gemse vorerst wieder die gesetzliche Schonzeit. Das Landratsamt hatte Abschüsse im Riffelwald bei Greinau auch während der Schonzeit erlaubt, weil der Bergwald durch Wildverbiss gefährdet sei. Dagegen hat ein Naturschutzverein geklagt, mit Erfolg. Das Gericht kritisiert, dass die Behörde die verschiedenen fachlichen Einschätzungen nicht ausreichend abgewogen habe. Bis zur Entscheidung im Hauptverfahren dürfen Gams, Reh und Rotwild außerhalb der regulären Jagdzeiten vorerst nicht bejagt werden. Nach der langen Hitzeperiode haben die Gewitter gestern Abend im Oberland etwas Abkühlung gebracht. Auch die Waldbrandgefahr hat sich entspannt. Für die Gewässer in der Region war der Regen aber zu wenig. Die Pegelstände sind niedrig, Bäche können austrocknen und Seen sich erwärmen, sagt Andreas Kolbinger vom Wasserwirtschaftsamt Weilheim. Aber können dadurch auch ganze Seen kippen?
5: Die Gefahr eines Umkippens von Gewässern besteht nicht. Trotzdem wirkt sich der trockene Winter, das trockenste Frühjahr seit Beginn der Wetteraufzeichnungen, verbunden mit diesen aktuellen heißen Lufttemperaturen auf die Gewässer und das Grundwasser stark aus.
2: Die meisten Gewässer im Oberland haben aktuell einen niedrigen Wasserstand. Auch beim Grundwasser sinken die Pegel. Insgesamt gäbe es aber noch gute Grundwasserreserven, so Kolbinger. Ärger mit den Eltern oder mit den Freunden, Stress in der Schule, Mobbing, Gewalt und Missbrauch. Für Kinder und Jugendliche in Not gibt's bei uns im Oberland künftig ein neues Hilfsangebot, eine Kinderschutz-Hotline. Wie Sozialministerin Schaaf ankündigt, können nicht nur Kinder und Jugendliche dort anrufen, sondern auch Erwachsene, wenn sie das Wohl eines Kindes gefährdet sehen. Die Nummer ist gebührenfrei und wird morgen freigeschaltet. Ihr findet sie bei uns im Netz. Der Förderkreis Schackipark in Diesen am Ammersee hat allen Grund zur Freude. Von Kunstminister Markus Blume gab es heute in München die Denkmalschutzmedaille für die Instandsetzung des Schackiparks. Neben dem Förderkreis wurden heute noch zahlreiche weitere Schutzengel der bayerischen Denkmäler ausgezeichnet, sagt Kunstminister Blume.
6: Bayerns Denkmäler haben viele Schutzengel. 16 von ihnen Persönlichkeiten und Gemeinden, die sich in herausragender Weise für die Denkmalpflege engagiert haben, die zeichnen wir dieses Jahr wieder mit der Denkmalschutzmedaille aus. Wir als Freistaat Bayern unterstützen diesen Einsatz im Jahr 26 mit denkmalpflegerischen Mitteln von 66 Millionen Euro.
2: Damit sollen Bayerns steingewordene Schätze auch für die Nachwelt erhalten bleiben, so der Minister. Gute Nachrichten für Bahnpendler. Zwischen Garmisch-Partenkirchen und Mittenwald fahren wieder Züge. Nach Reparaturarbeiten ist die Streckensperrung seit heute Morgen aufgehoben, teilt die Deutsche Bahn mit. Weiterhin gesperrt bleibt die Strecke zwischen Murnau und Oberammergau. Dort hatte die Hitze zuletzt die Schienen verbogen. Das war unser News-Podcast zu den wichtigsten Themen des Tages im Oberland. 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
7: Danke dir, Max. Wir schauen weiter von den Nachrichten hin zum Oberlandwetter, das sich jetzt stellenweise ein bisschen ungemütlicher zeigt. Die Sonne kommt eigentlich nur noch sehr selten mal durch. Es sind eher schon so leichte Windböen mit dabei. Vereinzelt sind auch ein paar Regentropfen schon runtergekommen. Und das ist jetzt auch im Laufe des Abends gar nicht so eine große Überraschung, denn der Deutsche Wetterdienst warnt weiterhin vor Gewittern, zum Beispiel gerade im Landkreis Landsberg, aber im Laufe des Abends auch in allen anderen Oberland-Landkreisen. Es kann stellenweise doch mal ungemütlicher werden. Und das nicht nur heute, nein, auch der Drei-Tage-Trend fürs Oberland zeigt uns, dass es da nochmal Gewitter geben kann. Zum Beispiel schon morgen zwischen 6 Uhr morgens und 13 Uhr mittags gibt es eine Warnung vom Deutschen Wetterdienst vor schweren Gewittern. Und auch danach, gerade am Freitag, kann es immer wieder mal regnerisch werden und einfach ungemütlich sein.
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7: 6:06 haben wir es jetzt. Servus beieinander auf die Straßen. Wir schauen auf die B13 und die B472. Im Bereich Bad Tölz immer wieder viel los, da dauert es bis zu 10 Minuten länger. Das gleiche gilt auch weiterhin für die B2 und zwar in Starnberg. Auch da im Bereich der Münchner Straße immer wieder mal Stau bzw. stockender Verkehr. Plant da bitte gute 5 Minuten ein. Und die Kreisstraße zwischen Sölb und der Abzweigung nach Wielenbach ist immer noch gesperrt. Grund ist eine Unfallaufnahme. Bitte den Bereich weiterhin meiden. Die aktuellsten Blitzer, B2 im Murnau, hier wird am Tunnel fotografiert, dann die A952 am Autobahndreieck Starnberg, wenn ihr Richtung München unterwegs seid. Am Hirschberg wird fotografiert Richtung Starnberg, Penzberg ortsauswärts auf der Bichlerstraße, Greinau die Leusachstraße oder auch in Polling in der Weilheimer Straße. Hat sich da was geändert? Habt ihr noch was gesehen? Dann sagt uns gern Bescheid, ruft an oder schickt eine Nachricht per WhatsApp oder auch gern über die bayerische Oberland-App direkt zu mir ins Studio. Dankeschön und euch eine gute Fahrt.
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7: So schaut's aus. Servus Bernand, freut mich sehr, dass ihr mit dabei seid und wir gemeinsam gleich in die wunderbare Welt des Fußballs eintauchen können. Ja, also zumindest ein Stück weit. Wunderbar. Denn nach dem gestrigen Abend ist, glaube ich, den meisten hier im Oberland zumindest ein Stück weit die WM-Stimmung vergangen. Aber davon wollen wir uns nicht aufhalten lassen. Es gibt noch ganz viele spannende Partien, die auf uns warten. Die große Frage, wer wird denn jetzt eigentlich Weltmeister, wenn es schon Deutschland nicht wird? All das wollen wir in Ruhe besprechen. Gleich unter anderem nach Bryan Adams, Sting und Rod Stewart. Und das hier sind Hall & Oates. Out of Touch für euren Start rein in diesen Dienstag-Feierabend.

So klingt euer Dienstagabend hier bei Radio Oberland. Ganz genau 16 Minuten nach 6 haben wir's jetzt. Das war's also für die deutsche Fußballnationalmannschaft bei der Weltmeisterschaft 2026. Gestern das Spiel gegen Paraguay war wahrlich keine Glanzleistung. Ganz viele von uns im Oberland sind lange wach geblieben bis nach 1 Uhr. Ich glaube, 1:30 war es dann irgendwann schon fast, als dann der finale Elfmeter fiel und Deutschland raus war. Ja, es ist jetzt die ganz große Frage. Wie geht's weiter? Was ist mit Julian Nagelsmann? Es gibt jetzt eine ganz interessante Wortmeldung vom DFB. Die sagen schon, sie haben sich zusammengesetzt, sie werden sich auch nochmal zusammensetzen, aber klar ist, so weitergehen wird's wohl nicht. Das ist schon mal eine Aussage. Werden wir auf jeden Fall mit euch gemeinsam im Blick behalten und auch morgen diskutieren beim Radio Oberland Meinungsmittwoch. Wir wollen von euch wissen, ist Julian Nagelsmann noch der richtige Bundestrainer für die Fußballnationalmannschaft? Schickt uns gern eure Meinung, euren Standpunkt zu dieser Diskussion jetzt schon mal durch. Gerne auch per WhatsApp-Sprachnachricht direkt zu mir ins Studio. Wir wollen aber natürlich auch drauf blicken, was bei dieser Weltmeisterschaft jetzt alles noch ansteht. Wir sind ja ganz am Anfang dieser K.O.-Phase. Zum Beispiel geht's ja heute gleich mit den nächsten 16. Finals weiter. In knapp einer Dreiviertelstunde treffen die Elfenbeinküste und Norwegen aufeinander. Und um 23 Uhr wartet dann der nächste Kracher. Frankreich gegen Schweden. Das wäre potenziell einer unserer Gegner gewesen. Aber ist jetzt nicht so. 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

0: Dass große Bauprojekte bei uns in Deutschland tendenziell vielleicht ein bisschen teurer werden als ursprünglich gedacht, ist in den letzten Jahren ja wahrlich keine Seltenheit gewesen. Der Berliner Flughafen, die Elbphilharmonie oder jetzt auch wieder Stuttgart 21, was erst 2031 fertig wird. Das sind natürlich alles extrem große Beispiele, aber selbst bei uns im Oberland gibt es so manche Projekte, die teilweise jetzt fast doppelt so teuer werden sollen, wie ursprünglich kalkuliert. Da geht es um Millionenbeträge. Welches Bauprojekt davon genau betroffen ist und warum es auf einmal so teuer wird, das klären wir gleich in unseren Oberland-Nachrichten um 18.30 Uhr.
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2: Um 18.30 Uhr mit Max Strowitzki. Guten Abend. Der Arbeitsmarkt im Oberland bleibt angespannt. Eine starke Belebung bleibt auch im Juni aus. Das zeigen die neuen Zahlen der Agentur für Arbeit Weilheim.
3: Im Vergleich zum Vorjahr waren rund 420 Menschen mehr arbeitslos gemeldet, ein Plus von 3%. Erneut gesunken ist die Zahl der offenen Stellen, allerdings schwächt sich hier der Abwärtstrend ab. Die meisten freien Jobs gibt es aktuell im Gesundheitswesen, im Handel und im Baugewerbe. Der Blick in die Landkreise zeigt, am höchsten ist die Arbeitslosenquote aktuell in Starnberg mit 3,7%, am niedrigsten ist sie mit 2,9% im Raum Weilheim-Schongau. Florian Künstler, Redaktion.
2: Dem Landkreis Garmisch-Partenkirchen droht bei zwei großen Schulprojekten ein Kostenschock. Der Teilneubau der Zugspitz-Realschule dürfte mehr als 43 Millionen Euro kosten, statt der bisher geplanten rund 24 Millionen. Auch die Sanierung des Werdenfels-Gymnasiums wird wohl deutlich teurer. Der Kostenrahmen wurde von ursprünglich 50 auf 65 Millionen Euro erhöht. Begründet werden die höheren Kosten mit gestiegenen Baupreisen. Wir bleiben im Landkreis Garmisch-Partenkirchen, denn hier gilt für Gämse vorerst wieder die gesetzliche Schonzeit. Das Landratsamt hatte Abschüsse im Riffelwald bei Greinau auch während der Schonzeit erlaubt, weil der Bergwald durch Wildverbiss gefährdet sei. Dagegen hatte ein Naturschutzverein geklagt. Mit Erfolg. Das Gericht kritisiert, dass die Behörde die verschiedenen fachlichen Einschätzungen nicht ausreichend abgewogen habe. Bis zur Entscheidung im Hauptverfahren dürfen Gams, Reh und Rotwild außerhalb der regulären Jagdzeiten vorerst nicht bejagt werden. Egal ob ein beschädigtes Schild am Wanderweg oder auch ein Schlagloch auf dem Radweg. Wer Schäden in der Region der Alpenwelt Karwendel entdeckt, kann diese jetzt direkt per App melden. Dafür gibt es eine neue Funktion in der Alpenwelt Karwendel App. Einfach Beschreibung, Foto und Standort hochladen, egal ob als Gast oder Einheimischer. Die Meldung geht dann direkt an die zuständige Stelle. Das waren die Oberland-Nachrichten. 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
4: Dankeschön, Max. Wir schauen weiter von den Nachrichten hin zum Oberlandwetter, das sich jetzt zwar stellenweise noch recht freundlich zeigt, zumindest recht

0: dabei sein. Und das nicht nur heute, sondern auch morgen. Der Drei-Tage-Trend fürs Oberland zeigt uns, dass morgen ebenfalls vor schwerem Gewitter gewarnt wird. Und zwar schon von morgens um 6 bis ca. mittags um 13 Uhr. Da werden wir euch auf dem Laufenden halten. Danach ist es dann immer noch sehr wechselhaft. Mal freundlich, mal ein bisschen nass.
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0: 6:53, Servus auf die Straßen. Da schaut's insgesamt gar nicht mal so verkehrt aus. Es dauert nur noch ein kleines bisschen länger auf der B472, nämlich im Bereich zwischen Greiling und Bad Tölz Ost. 1 Kilometer Stau. Wenn ihr da gute 7 Minuten mehr Zeit einplant, seid ihr auf der sicheren Seite. Und meidet bitte den Bereich rund um die Kreisstraße zwischen Sölb und der Abzweigung nach Wielenbach. Die ist nämlich immer noch gesperrt nach einer Unfallaufnahme. Bitte den Bereich, wie gesagt, meiden und großzügig umfahren.
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0: Und dann wären da noch so ein paar Blitzer auf der B2 in Murnau am Tunnel zum Beispiel. Auf der A952, dem Autobahndreieck Starnberg, da wird Richtung München fotografiert. Am Hirschberg, wenn ihr Richtung Starnberg unterwegs seid. Penzberg ortsauswärts auf der Bichlerstraße, Greinau die Leusachstraße oder auch in Polling die Weilheimer Straße bei der alten Ziegelei. Hat sich da irgendwas geändert? Habt ihr noch was gesehen? Noch einen frischen Blitzer entdeckt? Oder ist einer vielleicht doch mal Richtung Feierabend geschickt worden? Dann sagt uns gern Bescheid, ruft an oder schickt eine Nachricht durch per WhatsApp oder auch gern über die Bayerische Oberland-App. Dankeschön und euch eine gute und sichere Fahrt.
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0: Und großartiger Musik, gleich unter anderem von Bruce Springsteen. Und das hier, das ist No Doubt und Don't Speak. Habt einen schönen und hoffentlich entspannten Dienstagabend mit uns von Radio Oberland.

Dienstagabend, hier ist Radio Oberland an diesem 30. Juni mit mir, Flo Kern. Schön, dass ihr mit dabei seid, dass wir gemeinsam jetzt einen Ausflug unternehmen können, und zwar an die Tankstellen der Region. Es ist ja inzwischen mehr als bekannt, dass heute Nacht um Mitternacht der Tankrabatt ausläuft. Diese 17 Cent, die pro Liter weggingen, die kommen wieder obendrauf. Heißt, eigentlich dürfte der Sprit ab Mitternacht teurer werden. Durch die 12-Uhr-Regel rechnen aber zum Beispiel die freien Tankstellen damit, dass der Preis so richtig frühestens morgen Mittag um 12 wieder angehoben wird. Aber ist das wirklich so? Oder ist vielleicht heute schon so eine leichte Entwicklung zu sehen gewesen? Wir haben es für euch im Blick behalten und ich habe mal geschaut, zum Beispiel im Raum Schongau, da gab es heute Morgen den Liter Super noch für 1,81 Euro. Gerade eben war er aber schon deutlich teurer, 1,89 Euro, 8 Cent mehr als heute Morgen. Ob das jetzt eine versteckte Preiserhöhung ist, obwohl der Tankrabatt noch aktiv ist, das will ich bei weitem nicht beurteilen. Das müssen zum Beispiel die Kartellbehörden beurteilen und sich ganz genau anschauen. Aber es ist auf jeden Fall eine spannende Entwicklung. Gerade wenn man bedenkt, dass der Rabatt ja eigentlich auch auf Sprit gilt, der bis heute Mitternacht produziert wird. Heißt, bis der aus der Raffinerie, an der Tankstelle und dann bei uns im Auto ist, dürfte eigentlich noch die ein oder andere Stunde, wenn nicht sogar der ein oder andere Tag vergehen. Wir von Radio Oberland, das kann ich euch versprechen, werden es natürlich im Blick behalten, auch gerade was morgen Mittag um 12 nochmal passiert, wenn dann die erste richtige Preiserhöhung nach Auslaufen des Tankrabatts stattfindet. Mit uns von Radio Oberland seid ihr bestens informiert und vor allem auch gut unterhalten. An diesem Dienstagabend kommt gut rein und habt eine wunderbare Zeit mit uns.

0: Hier ist Radio Oberland an diesem 30. Juni. Ihr hört den Abend mit mir, Flo Kern, und gemeinsam möchte ich mit euch schon mal vorausblicken auf das, was gleich auf uns wartet, nämlich eine neue Ausgabe von Zeit fürs Oberland, unserer wöchentlichen Rubrik hier bei Radio Oberland, in der wir uns eben Zeit nehmen für die unterschiedlichsten Themen, die unsere Heimat ausmachen. Zum Beispiel heute Arbeit und Inklusion. Wie gelingt das bei uns im Oberland? Wie kommt das bestmöglich zusammen? Wir haben mit einigen Experten gesprochen, die das jeden Tag leben und uns in diese Welt einfach mal mitnehmen. Die ganzen Geschichten hört ihr gleich bei uns ab Punkt 19 Uhr bei Zeit fürs Oberland.
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3: Und heute nehmen wir uns Zeit für das Thema Inklusion und Arbeit. Wir hatten bei Zeit fürs Oberland schon über Inklusion und Wohnraum gesprochen. Heute geht es um den nächsten großen Bereich, Arbeit. Denn Arbeit bedeutet nicht nur Geld verdienen, Arbeit bedeutet auch gebraucht zu werden, dazu zu gehören, einen Alltag haben. Für Menschen mit Beeinträchtigung ist genau das aber oft nicht selbstverständlich. Wir wollen heute verschiedene Wege anschauen. Den Arbeitsplatz in einem ganz normalen Betrieb, ein inklusives Café als Arbeitgeber und die Werkstatt als wichtigen Ort für Arbeitsstruktur und Teilhabe. Bei mir zu Gast ist Stefanie Dietrich aus Garmisch-Partenkirchen. Sie ist Gründerin und erste Vorsitzende des Vereins Lebenstraum Inklusiv GAP e.V., Gemeinderätin sowie Sozial- und Inklusionsreferentin. Ihre Tochter Marie hat einen Bonuschromosom, also Trisomie 21, und arbeitet seit 4 Jahren im Biohotel Garmischer Hof im Frühstücksservice. Hallo erstmal.
4: Hallo.
3: Dann begrüße ich gleich ein Duo, Tanja Rudolf und Sabine Richter vom Café Miteinander, der sichtbar im Oberland G GmbH aus Bad Tölz. Aus einem ehrenamtlichen Praktikumscafé ist dort ein richtiger Betrieb entstanden, der Menschen mit geistiger Beeinträchtigung beschäftigt. Hallo ihr beiden.
5: Grüß dich.
3: Hallo. Und bei uns ist Christian St. Johanser aus Peiting. Er ist pädagogische Leitung der Herzog-Segmüller Werkstätten und bringt heute die Perspektive der Werkstatt mit. Hallo.
6: Hallo.
3: Ich freue mich, dass ihr alle da seid. Stefanie, fangen wir mal bei dir an. Bei dir ist das Thema Inklusion ja nicht theoretisch entstanden, sondern mitten aus dem Leben, kann man so sagen. Marie hat einen Bonuschromosom, also Trisomie 21.
4: Richtig.
3: Sagt man auch Down-Syndrom, glaube ich.
4: Sagt man auch Down-Syndrom,
3: ja?
4: Genau. Mhm.
3: Und du sagst selbst, sie ist nicht nur ein wunderbarer Mensch und eine große Bereicherung, sondern auch der Grund für dein Engagement für Inklusion seit 20 Jahren und die Initialzündung für die Gründung deines Vereins.
4: Ganz genau so war das, weil die Marie kam vor 1,5 Jahren und sagte, Mama, ich möchte mal irgendwann mit meinen beiden Freundinnen in eine WG ziehen. Da habe ich gedacht, das finde ich eine gute Idee, entspannt mich dann auch mal irgendwann. Und dann habe ich recherchiert und habe aber bei uns im Umfeld nichts Adäquates gefunden. Dann habe ich mich weiter informiert, habe Vorträge angehört von Wohnsinn, die eben beratend, unterstützend und begleitend tätig sind, wenn man solche inklusiven Wohnprojekte ins Leben rufen möchte. Und ja, dann war der Weg eigentlich relativ schnell, dass ich gesagt habe, okay, es braucht mehr als mein eigenes Engagement. Ich brauche einfach noch Unterstützer, tatkräftige Helfer, die diesen Weg mitgehen. Und habe dann letztes Jahr, Ende letzten Jahres, diesen Verein gegründet mit 6 wunderbaren Menschen. Und wir haben aber gesagt, nur wohnen, Inklusion ist ein bisschen mehr. Inklusion bedeutet einfach, mittendrin im Leben zu sein, und haben die Bereiche auch Sport, Freizeit und eben auch Inklusion am Arbeitsplatz oder auf dem ersten Arbeitsmarkt mit reingenommen. Und wir möchten eben Praktikumsplätze schaffen, jetzt erstmal primär für die Schülerinnen und Schüler der Christophorus-Schule. Das ist das Sonderpädagogische Förderzentrum in Farchand, und in Kooperation mit den Unternehmen und Betrieben in Garmisch-Partenkirchen beziehungsweise im Landkreis, um darüber eben Chancen, Perspektiven zu schaffen auf eine zukünftige Beschäftigung.
3: Was bedeutet denn die Arbeit für Marie? Also mit Kollegen, Kolleginnen, wie ist das für sie?
4: Das ist für Marie wirklich eine richtige Erfüllung und eine Bereicherung. Also sie fühlt sich so wohl da im Garmischer Hof. Sie ist da so angenommen. Sie ist einfach Teil des Teams. Und das ist für das Selbstwertgefühl so wichtig. Das ist für ein erfülltes, zufriedenes Leben einfach wichtig. Und eben die Begegnung auch mit den Gästen, das liebt sie. Das Feedback ist auch großartig, also nicht nur in Form von Trinkgeld, das findet Marie natürlich am besten, aber eben auch, was man bekommt, wenn man zum Beispiel im Dorf unterwegs ist und Marie wird von Gästen angesprochen. Das ist einfach auch für mich als Mutter schön zu sehen, wie da die Anerkennung ist, wie man wahrgenommen wird eben als Mensch und eben als Mensch und nicht als Mensch mit Beeinträchtigung.
3: Mhm. Du hast schon gesagt, das ist auch für dich als Mutter toll. Wie wirkt sich das auf eure Familie aus, dass ihr jetzt arbeitet, die Marie?
4: Ja, das muss ich mich auch an das Frühaufstehen gewöhnen. Da habe ich mich in 4 Jahren immer noch nicht angewöhnt. Aber ich bin da einfach dankbar. Ich bin dankbar und glücklich über diese Chance, die Marie bekommen hat, durch ein Schülerpraktikum heraus, quasi das dann verlängert wurde, weil man gesehen hat, das passt gut. Und jetzt ist sie seit 4 Jahren da tätig und das ist einfach großartig. Die Chancen sind nicht so einfach, dass man die bekommt. Und dafür bin ich wirklich dankbar. Und ich möchte einfach für andere junge Menschen eben diese Chancen auch schaffen. Das ist mein großes Bedürfnis. Es ist einfach die Notwendigkeit, finde ich, dass man sieht, wie bereichernd die Menschen sind und wie viel andere Perspektiven sie ins Leben reinbringen.
3: Mhm. Du hast es gerade Praktikum gesagt, rupfe ich gleich eine Ecke weiter. Ihr habt ein Café ins Leben gerufen, das ging auch mit Praktikum los. Tanja und Sabine, wie sieht denn eigentlich so ein Alltag aus bei euch?
1: Also unser Alltag fängt an, dass wir um 8.30 Uhr die Türen öffnen und unsere Jugendlichen dann auf den Arbeitsplatz marschieren und im Bereich Service unterwegs sind, im Bereich Schnippeln unterwegs sind, die Gäste bedienen, sich daran freuen, dass unser Kaffee gut angenommen wird. Also sie sind eigentlich von 8.30 Uhr bis 17 Uhr auf einem festen Arbeitsplatz in Bad Tölz.
3: Mhm. Wie viele Mitarbeiter, Mitarbeiterinnen habt ihr?
5: Menschen mit Beeinträchtigung haben wir momentan 3, es wird aber bald ein 4. noch zu uns stoßen.
1: Mhm. Oh, und ich muss direkt überlegen.
3: 7. Genau. Ansonsten sind wir gut, dass ihr zu 7. zweit da seid. Ich brauche auch jemand für meine Namen. Jetzt aber die wichtigste Frage. Wir haben vom Praktikum gesprochen, so habt ihr angefangen. Wie ist die Idee überhaupt entstanden? Warum habt ihr Praktikas angeboten und wie ist das Ganze jetzt so ins Rollen gekommen?
1: Die Grundidee war grundsätzlich eigentlich erstmal, dass wir einen Betrieb machen. Das war die Grundidee. Aber wir haben keine Räumlichkeiten gefunden. Wir haben nichts gefunden, was bezahlbar gewesen ist. Wir haben nichts gefunden, was von der Größe her gepasst hätte. Wir haben nichts gefunden, der uns überhaupt haben wollte. Geschweige denn, das hängt ja immer noch alles mit dran. Also dann, dass du Brandschutz ist und alles, was da drumherum geht. Also wir haben, ich darf mal eigentlich mal ganz laut sagen, aber 175 Immobilien uns angeschaut.
3: Was?
1: Ja, war es ja. Und haben nichts Akelquares gefunden, was dazu passt. Ja. Und dann kam eben durch Wir für Tölz die haben uns dann gesagt, ey, wir kennen was, habt ihr da Lust, habt ihr Interesse? Und da haben die natürlich gesagt, sofort, ja, das ist für uns genau das, was wir suchen, weil es einfach preislich, es muss ja alles stimmen. Also so ein Betrieb muss sich ja auch wirtschaftlich rechnen können. Ja. Es nützt ja nichts, wenn wir Menschen mit Beeinträchtigungen anstellen, aber letztendlich unterm Strich steht dann irgendwie eine Minuszahl, sondern es muss ja zumindest auf eine Nullzahl rausgehen, dass es sich rechnet und dass wir die Arbeitsplätze safe über einen längeren Zeitraum ihnen auch garantieren können. Ja? Weil unsere Leute verstehen halt auch nicht, wenn wir sagen, so jetzt nach 2 Jahren, sorry, also das ganze Ding war zwar jetzt mal kurz und schön, aber es ist so, jetzt zu Ende, weil es wirtschaftlich sich nicht trägt. Also es muss ja alles passen.
3: Christian, wie ist es bei dir? Wie sieht so ein Alltag bei dir in der Herzogsegmühle aus, in den Werkstätten?
6: Ja, das ist ganz unterschiedlich, je nachdem, welche Position man in diesem Riesenunternehmen, ja, Herzogsegmühle hat oder Herzogsegmühler Werkstätten. Wir sprechen allein in den Werkstätten von 160 Mitarbeitenden. Mhm. Ich als pädagogische Leitung bin dafür zuständig, dass alles, was an Pädagogik mit unseren Hilfeberechtigten gemacht wird, zu entwickeln ist, dass das gut funktioniert und dass das Bestmögliche ist für unsere Hilfeberechtigten. Und dazu gehört natürlich auch die Inklusion auf den Arbeitsmarkt.
3: Du sagst 160 Leute. Kann man denn sagen, für eine Person sind so und so viele Betreuer oder gibt es da so eine Aufschlüsselung, dass man sagt...
6: Ja, genau, Entschuldige.
3: Du weißt, was ich meine,
6: ja.
3: Oder?
6: Ja, ja. Das legen alles die Kostenträger fest. Also die Behörden, die uns bezahlen für unsere Leistungen. Das sind die zum großen Teil der Bezirk Oberbayern, das ist die Agentur für Arbeit, die Rentenversicherung. Die legen fest, welche Betreuungsschlüssel wir mit welchem Klientel haben. Mhm. Wir haben da so gut wie keinen Spielraum, auch da was zu verändern. Wir haben kleine Spielräume. Also zum Beispiel haben wir ein Team, das nur zuständig ist für die Inklusion auf den allgemeinen Arbeitsmarkt. Mhm. Wir haben einen Jobcoach, wir haben einen Inklusionsbeauftragten, die nicht refinanziert sind. Das holen wir woanders aus dem Personal wieder raus, um halt da wirklich viel Power reinzustecken.
3: Was gibt es dir?
6: Mir macht die Arbeit von Anfang an unglaublich Spaß. Es ist eine ganz tolle Sache, Menschen mit Beeinträchtigung einen Arbeitsplatz zu schaffen, der ihnen Spaß macht. Das, was ihr erlebt mit euren Beschäftigten, das erlebe ich seit 20 Jahren, mal mehr, mal mit weniger Erfolg. Aber die Erfolge, die sind so wertvoll, dass es mir nach wie vor viel Spaß macht.
3: Sage ich erstmal Danke in die Runde. Wir haben jetzt gehört, wie unterschiedlich ein Arbeitsalltag aussehen kann. Gleich schauen wir genauer hin, welche Wege gibt es überhaupt in die Arbeit.
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1: Heute geht es bei Zeit fürs Oberland um Inklusion und Arbeit. Wir schauen uns verschiedene Möglichkeiten an. Menschen mit Beeinträchtigungen im normalen Betrieb, in einem inklusiven Café oder in einer Werkstatt. Bei mir zu Gast sind Stefanie Dietrich aus Garmisch-Partenkirchen, Tanja Rudolph und Sabine Richter vom Café Miteinander aus Bad Tölz und Christian St. Johanser von den Herzogsegmühler Werkstätten. Stefanie, deine Tochter, haben wir schon besprochen vorhin, die arbeitet im Garmischer Hof im Frühstücksbereich, genau. Ist sie unterwegs, seit 4 Jahren, hast du gesagt, glaube ich.
2: Seit 4 Jahren mittlerweile, ja. Genau, ausgehend von einem Schülerpraktikum.
1: Genau, also das war bestimmt dann auch schon spannend zu dieser Zeit. Was braucht es denn eigentlich, um so einen Arbeitsplatz anzubieten, also als Arbeitgeber?
2: Also ich finde, damit Inklusion wirklich gute Chancen hat, dass sie gelingt, sollte es keine Chefsache sein, diese Entscheidung zu treffen, inklusiven Arbeitsplatz zu schaffen, sondern man muss das ganze Team mitnehmen, die Kolleginnen und Kollegen, die mit dem zukünftigen Mitarbeiter dann oder Mitarbeiterin zusammenarbeiten, dass man wirklich die Bereitschaft hat, die Offenheit, und dann ist es auch viel Aufklärungsarbeit, weil unsere Kinder haben schon auch Besonderheiten, die jemand kennen sollte, damit man weiß, wie man das beste Umfeld eben schafft. Also die Einarbeitung dauert länger, die Anleitung dauert länger und die Begleitung ist einfach wichtig, dass man vor Ort am Arbeitsplatz eine Kollegin oder einen Kollegen hat. Wir haben eine wunderbare Kollegin, die Martha Auhorn, die großes Herz hat, viel Geduld und Empathie und die Marie wirklich engmaschig begleitet hat, die ersten Monate, würde ich mal sagen, weil im Hotelbetrieb weiß man selber, Frühstücksservice, kann es sein, dass manchmal 70 Seminarteilnehmer auf einmal reinstürmen und dann muss man agieren. Das ist eine Stresssituation und da ist es gut, wenn man einen Ruhepol hat und jemand, der einfach Sicherheit auch ausstrahlt, und das ist ganz, ganz wichtig. Und ich kann nur sagen, das funktioniert hervorragend im Garmischer Hof. Für mich sowieso Paradebeispiel für gelungene Inklusion auf dem ersten Arbeitsmarkt. Von der Eigentümerfamilie eben, von der Geschäftsführung stimmt, dass man eben diesen Spirit hat, jeden Menschen mit Respekt und Wertschätzung zu begegnen und jedem Menschen einfach ein Arbeitsumfeld zu schaffen, was für denjenigen passt.
1: Mhm. Tanja und Sabine, ihr seid beides. Ihr seid beide Mütter, betroffene Mütter, wenn ich das so sagen darf, und ihr seid beide Arbeitgeber. Wie ist es denn da?
3: Unsere Kinder haben auch vorher erst Praktikas woanders das gemacht. Also sie sind ja auch nicht gleich bei uns jetzt ins Café reinmarschiert, sondern die haben ja auch alles Mögliche erstmal ausprobiert. Und was ich dazu noch ergänzen möchte bei Steffi, es gehört einfach von dem Arbeitgeber auch ein bisschen Mut dazu, ja. Diesen Mut einfach mal zu gehen, einen anderen Weg zu gehen. Nicht immer, es ist nicht immer alles gerade, ja. Im normalen Leben auch nicht, ja. Und unsere Kinder brauchen halt einfach auch Chancen. Und diese Chancen kann man draußen auf dem Arbeitsmarkt schaffen, wenn man einfach ein bisschen Mut in die Hand nimmt und einfach mal eine 5 gerade sein lässt und sagt, okay, ich probiere es, ja. Aber was Steffi richtig sagt, ist, man muss das ganze Team mitnehmen. Es nützt nichts, wenn nur wir zwei Mamas uns hinstellen und sagen, hier, wir hätten gern, ja. Sondern man muss das Team involvieren und muss wirklich auch das Team darauf vorbereiten, was auf sie zukommt. Und wir können nur sagen, also unsere Leute, wir haben so viele Anfragen von Ehrenamtlichen, die bei uns arbeiten möchten. Das ist brutal. Also wir haben wirklich, jede Woche kommt irgendeiner, der sagt, ich würde gern bei euch arbeiten. Also wir können eigentlich noch 3 Kaffees aufmachen.
4: Nicht nur ehrenamtlich, ja. Es würden viele auch gerne noch so arbeiten, aber so viele Stellen können wir gar nicht bieten.
1: Das ist irgendwie komisch, dass so die anderen haben Probleme in der Gastronomie, ja. Die kriegen kein Personal. Was?
2: Nee, aber weißt genau, das ist das.
4: Genau. Und das ist auch der Punkt, dieser Mut macht sich nämlich auch bezahlt bei den Arbeitgebern, weil sie tatsächlich merken, wenn sie es ausprobiert haben, dass sich das tatsächlich sehr positiv auch aufs Team auswirkt, weil unsere Leute einfach einen anderen Spirit mitbringen und einen Spirit, der sich einfach auf eine Gemeinschaft auswirkt und ja, und es macht sich bezahlt. Es macht Freude, es macht Spaß, dieses Lachen ist ein ganz wesentlicher Punkt. Viele Gäste sagen sogar auch, na, bei euch geht's aber lustig zu, weil wir ganz oft hinten gackern, kann ich nicht anders sagen, und es ist eine tolle Stimmung und es macht Freude. Und wenn man dann auch sieht, wie eben die Jugendlichen den Kopf größer werden, weil sie halt was bewältigt haben, und ich muss immer wieder eine Situation bringen, die fand ich einfach klasse. Wir hatten einen Stromausfall und wir haben natürlich Jugendliche mit unterschiedlichen Stärken, und die Kasse ging nicht und die Leute wollten trotzdem die Bestellung aufgeben, und eine von unseren Jugendlichen fühlte sich fit genug, nimmt einen Block und einen Stift und geht hin und schreibt das auf. Dauert natürlich alles ein bisschen länger, aber war klasse, und sie war selber so stolz, und das war toll.
1: Eigeninitiative, so,
2: ja, genau. Lösungen finden.
1: Also, die können dann halt auch anders wachsen, wie vorgegeben quasi. Ja.
2: Die Herausforderung einfach bestehen auch. Ja. Was ich da noch zu sagen möchte, ist eben auch das Image des Betriebs, das soziale Image, das wird auch aufpoliert. Und das hat auch eine Signalwirkung und hoffentlich natürlich auch eine inspirierende Wirkung auf andere Unternehmen, dass sie sagen, okay, jetzt versuche ich das vielleicht auch mal. Aber wie gesagt, man muss die Rahmenbedingungen schaffen und den Spirit dafür haben, die Bereitschaft. Und ich hatte es, glaube ich, jetzt eben schon mal erwähnt, es ist einfach toll zu sehen, wie es eben auch bei den Hotelgästen ankommt, wie positiv das bewertet wird, dass man eben Menschen mit Beeinträchtigung im Arbeitsalltag eben sieht und erlebt. Und das hilft eben auch, Vorurteile, Ängste, Unsicherheiten abzubauen.
4: Ja. Wir haben tatsächlich Gäste, die sogar sagen, ich komme echt lieber zu euch, weil ich will jetzt niemanden schlecht machen. Wir haben andere tolle Cafés auch.
5: Ja, ja.
4: Aber wo sie sagen, das Personal ist dort einfach nicht so freundlich. Und bei euch ist man so willkommen.
5: Das
4: ist so eine schöne Atmosphäre.
5: Ich kann mir vorstellen.
4: Es ist kein Witz. Wir haben wirklich Gäste, die fast täglich kommen, weil sie es so heimelig finden und weil es gemütlich ist.
5: Christian, wenn du jetzt das hörst, hier Kaffee und Inklusion und also man spricht ja immer von Teilhabe, es sind immer so viele Wörter, die man so durch die Gegend schmeißt, ja, aber die Bedeutung dessen ist ja auch diese Teilhaben, dass man Teil einer Gesellschaft ist, was ja ganz normal ist, so gesehen, ja. Wie erlebst du das, wenn jetzt bei euch die Leute sind? Also die kommen ja, die kommen morgens um 8 rein wahrscheinlich, oder?
6: Ja.
5: Und dann hat man einen Betreuer für wie viele Leute?
6: Ja, tatsächlich gliedert es der Kostenträger nochmal auf. Also man muss wissen, wir haben in den Werkstätten Menschen mit geistiger Behinderung und Menschen mit seelischer Erkrankung. Mhm. Und da sind die Betreuungsschlüssel unterschiedlich.
5: Okay.
6: Bereich Menschen mit geistiger Behinderung ein Betreuer für 12 Beschäftigte, bei psychischer Erkrankung ein Betreuer für 9 Beschäftigte.
5: Mhm. Also Es ist nochmal was anderes, würde ich jetzt mal sagen, ja. Und aber hat auch alles so seine Berechtigung. Kann man das so sagen? Für wen sind die Werkstätten besser, gut? Kann man das so einteilen? Nee, da kann man nicht sagen. Ich weiß nicht, so schwierig dieses.
3: Kann man nicht
5: nehmen.
3: Es gibt Menschen, die brauchen einfach eine engmaschige Begleitung. Ja, die brauchen einfach das Umfeld dort. Die brauchen auch ihre Freunde dort. Das ist nämlich auch noch ein ganz wichtiger Punkt mit für viele. Und es gibt welche, die sagen, ich habe aber den Drang nach draußen. Also ich glaube, ich kannst das nicht, oder? Kannst du es, Christian?
6: Genau, das kann ich bestätigen. Das, also, was ich vorher gesagt habe, was die Umfragewerte auch sagen. Genau so ist es in der Realität. Also ganz viele der Beschäftigten wollen und brauchen diesen geschützten Rahmen. Ja. Das ist ein ganz sicherer Hafen, das sagen auch ganz viele. Die Werkstätten sind ein sicherer Hafen. Ja. Hier werden die Anforderungen so angepasst, dass ich nicht in die Überforderung komme. Hier habe ich Pausen, hier habe ich begleitende Maßnahmen, hier kann ich habe ich meine Peer Group, hier kann ich Ausflüge machen, Freizeitmaßnahmen machen. Mhm. Das alles bieten die Werkstätten und das alles natürlich ist an einem ausgelagerten Arbeitsplatz so nicht möglich. Wir sprechen jetzt immer über den Teil der Werkstattbeschäftigten oder unserer Hilfeberechtigten, die diesen Drang nach außen haben, ja. Mhm. Und da kann ich erstmal das bestätigen, was ihr gesagt habt, ja, da hängt so sehr vom sozialen Engagement, vom Willen des Arbeitgebers ab und dessen ganzen Team. Ja, wie groß ist die Bereitschaft, sich auf sowas einzulassen? Und wenn sie es gemacht haben, dann sind die Erfahrungen fast immer positiv. Das kann ich bestätigen. Wir betreiben jetzt seit, ich meine, über 10 Jahren die Kantine des Schulzentrums Schongau. Da arbeiten fast ausschließlich Menschen mit geistiger Behinderung und das funktioniert wunderbar. Das ist wirklich so inklusiv, wie man es sich nur vorstellen kann. Da werden zum Beispiel für die Pausen, wird an jeder Schule einzeln ein Kiosk betrieben und das machen meistens unsere Menschen mit Behinderung zusammen mit Schülern. Sie stehen nebeneinander am Kiosk und machen zusammen den Verkauf. Ja. Das ist jetzt aber nicht so, dass das Schulzentrum Schongau oder die Stadt Schongau ein besonders hohes soziales Engagement haben. Wir haben die internationale Ausschreibung gewonnen zu dieser Schulkantine, weil wir die billigsten waren. Deswegen wurden wir genommen, ja. Mhm. Manche andere Arbeitgeber, die bringen unglaublich viel Engagement mit und einen großen Willen, die Erfahrung machen wir auch, viele positive Erfahrungen. Meistens sind es kleinere oder mittelständische Unternehmen, die das mitbringen. Die großen Unternehmen eher nicht.
5: Sag ich erstmal danke. Ein normaler Betrieb, ein inklusives Café, eine Werkstatt. Es gibt also nicht einen Weg, aber jeder dieser Wege hat bestimmt auch Hürden und Herausforderungen oder vielleicht auch nicht. Darüber sprechen wir.

0: Inklusion und Aber, darum geht es heute bei Zeit fürs Oberland. Wir haben gerade über verschiedene Wege gesprochen, den ersten Arbeitsmarkt, ein inklusives Café und die Werkstatt. Und jetzt geht es um die Frage, wo wird's schwierig? Da gibt es bestimmt einige Herausforderungen. Und dabei geht es nämlich nicht um Bürokratie oder Geld, es geht auch um Aufklärung. Viele Menschen wissen gar nicht, wie gehe ich mit einem Menschen mit Beeinträchtigung um? Darf ich helfen? Soll ich ganz normal sprechen? Was ist falsch? Was ist richtig? Wie erlebt ihr so diese Berührungsängste im Alltag? Kann ich das so in die Runde mal fragen?
1: Ja, klar. Also ich finde es absolut wichtig und es wäre eigentlich notwendig, dass man von klein auf Berührung hat mit Menschen mit Beeinträchtigung, also dass jeder Kindergarten eigentlich inklusiv wäre, weil da wird die Grundlage geschaffen für das zukünftige Miteinander. Da würde man als kleiner Mensch schon lernen, dass jeder Mensch wertvoll und wichtig ist, dass die einen mehr oder weniger Unterstützung brauchen, dass jeder aber dazugehört. Das haben wir leider nicht. Deswegen kommt man oftmals erst in einem Erwachsenenalter oder als Jugendlicher damit in Berührung. Und dann hat man natürlich oftmals Berührungsängste, weil alles, was man nicht kennt, ist erstmal mit Unsicherheit löst es aus oder auch Vorbehalte oder Vorurteile. Und deswegen ist es wichtig, einfach unbedarft aufeinander zuzugehen, oder? Also, dass man die Menschen einfach so nimmt und kennenlernt. Mhm. Natürlich im Arbeitsumfeld ist es schon wichtig, dass man die Arbeitgeber, die Kollegen und Kolleginnen aufklärt, wie, ich sag mal ganz pragmatisch, also die Marie kann jetzt nicht 5 Aufträge hintereinander ausführen. Wenn man ihr das jetzt sagt, mach jetzt erst die Tische, dann machst du das Buffet, dann machst du 5 Heißgetränke und dieses. Also entweder man schreibt die Sachen auf oder man gibt 2 Aufträge und dann die nächsten. Also man muss da einfach mehr Geduld haben. Die Aufmerksamkeitsspanne ist da geringer und auch das Arbeitstempo ist geringer. Das ist nicht so schnell. Und wenn sie was aufschreibt, dauert das halt einfach auch länger. Aber sie hat die Ruhe und die Ruhe muss man dann einfach auch zulassen und aushalten, ganz genau. Ja, das ist einfach wichtig, dass man weiß, wie man damit umgeht und dass es ja keine böse Absicht ist. Aber was ich sagen wollte und was wir auch jetzt eben im Gespräch hatten, die Mitarbeitenden mit Beeinträchtigung oder auch meine Tochter, die haben einfach eine wirklich tolle Arbeitsmoral und die findet man ja oftmals nicht bei den Regel auszubilden. Dann sage ich jetzt mal offen, oder manchmal möchte mich jetzt vorsichtig
0: keine Schubladen.
1: Aber die Marie, die würde, glaube ich, nie zu spät kommen. Die hat zwar kein Zeitgefühl, ich muss sie halt entsprechend dann wecken, aber das ist für sie ganz wichtig. Und dass sie die Arbeitsaufträge sorgfältig und gewissenhaft ausführt. Also das ist eine Arbeitshaltung, wie ihr sie ja auch erlebt.
2: Genau.
1: Ja.
2: Die haben sie inne, die erleben wir und das sagen auch unsere Gäste. Also das sehen sie auch und spüren sie auch. Und um auf das Thema gerade auch zurückzukommen, deswegen sind diese Orte der Begegnung so wichtig. Also in dem Fall jetzt in unserem Café natürlich schön, weil man das wirklich erleben darf. Also man kommt rein und wird natürlich konfrontiert damit, aber ich glaube, es fällt vielen schon gar nicht mehr auf, weil sie einfach und unsere Mitarbeiter das einfach so toll machen. Und beziehungsweise es fällt auch

0: Augsburg Café oder Augsburg Hotel oder wie auch immer. Und die anderen wiederum stolpern rein und erleben es mit, wie schön es ist. Und genau das ist der Punkt, wie wichtig, weil die, die nicht den Kindergarten erleben durften mit Inklusion, die müssen es halt jetzt erfahren und deswegen eben in unseren Arbeitsstätten.
1: Ja, ich habe meine Tochter dann eben, ich merke ja schon, wie ich so rumdruckse bei manchen Dingen, wo man dann eben diese Angst, was sage ich, wie sage ich es? Also deswegen, ich habe wirklich meine Tochter dann damals in den Kindergarten von Anfang an mit Inklusion. Und die ist halt heute selber eben in Wohngruppen, arbeitet sie eben. Also hat irgendwie was gebracht, finde ich. Was würdet ihr denn, oder vielleicht kannst du das sagen, Christian, was würdest du denn Eltern sagen oder Mitmenschen, die diese Scheu haben, was würdest du denen sagen, wie sie damit umgehen? Also generell halt.
2: Also zum einen machen wir genau die gleiche Erfahrung. Wir wenden uns an Firmen mit der Suche nach Praktikumsplätzen, nach Außenarbeitsplätzen. Und wann immer irgendein Firmenchef in der eigenen Familie jemand mit Behinderung hat oder schon mal Kontakt hatte, Freundschaft, irgendwo jemand mit Behinderung, dann ist die Offenheit eher gegeben. Ja. Und das kann ich nur bestätigen, wenn diese Kontakte von Anfang an da wären, ja, im Kindergarten, in der Schule, ja, dann wären natürlich auch Firmenchefs irgendwann draus erwachsen, die schon Kontakte hatten, ganz normal im Kindergarten und in der Schule und viel offener wären. Da bin ich voll auf eurer Linie. Das wäre so viel geholfen.
0: Also ich als Mama habe das auch immer weitergegeben, ob an die Kindergärtnerinnen oder an den Lehrer, bitte geht mit meinem Kind genauso um wie mit allen anderen, weil sonst spüren sie das, was nicht okay ist. Und da kann die Tanja vielleicht ein gutes Beispiel nennen, was uns Herr Frühwald erzählt hat.
3: Ja, das ist aber aus dem Arbeitsleben. Ich habe ein anderes, was mir gerade im Kopf ist, wo ich mit der Sophie am Rieksee Urlaub gemacht habe, mit einem Camper. Und neben mir hat ein anderer Camper gehalten. Da kamen zwei Mädels und die haben mit der Sophie gespielt. Und ich dachte mir so, setze ich mich mal dahin und warte mal, wie lange das gut geht. Weil meistens, wenn Kinder ja so im Spielen sind und sie merken, dass jemand anders das ist, dann ist es nach spätestens 10 Minuten ist es gegessen. Und dann hat es eine halbe Stunde gedauert, eine Stunde. Nach 2 Stunden haben die immer noch zusammengespielt. Und dann bin ich zu dieser Mama gedackelt und dann habe ich gesagt, ich sage mal, was macht sie anders als die anderen? Und dann sagt sie, meine Kinder gehen in einen inklusiven Kindergarten, die wissen, wie das ist.
4: Toll. Was für ein Mehrwert, oder?
1: Ja. Jetzt, ihr seid betroffen. Wie ist es eigentlich? Wir haben das Thema Eltern und Familie noch gar nicht angesprochen. Die spielen ja da eine große Rolle bei dem Ganzen. Ich meine, irgendwann verstirbt man, also das hört sich jetzt wahrscheinlich ganz wild an gerade, aber macht sich dann bestimmt auch Gedanken, wie, was passiert dann mit meinem Kind, wenn ich nicht mehr da bin? Was ist die Betreuung? Wie sehr ist es für euch, also wenn du zum Beispiel in den Werkstätten bist, wie wichtig sind die Eltern noch in dem ganzen System?
2: Ja, da gibt's große Unterschiede. Bei Menschen mit geistiger Behinderung, vor allem bei den Jüngeren, da spielen die Eltern natürlich eine große Rolle. Die wollen mitentscheiden, die können manchmal nicht loslassen, ja, ihre Verantwortung, tun sich schwer, ihre Kinder in die Selbstständigkeit zu entlassen. Das kennen wir alles. In dem anderen Bereich, Menschen mit psychischer Erkrankung, spielen die Eltern eher weniger eine Rolle.
1: Okay, wie seht ihr das? Ihr seid selbst betroffen, das ist jetzt natürlich schwierig. Ihr müsst die Grätsche machen.
3: Ja, wir müssen nicht, weil wir zwei wissen, dass wir loslassen können. Aber es gibt ganz viele Eltern.
0: Genau, aber das ist der Grund, warum wir eigentlich auch uns... aber warum das Ganze entstanden ist. Weil wir, ich sag mal, Kindergarten und Schule ist jetzt schon... ein bisschen safer, wobei der Kampf war tatsächlich da trotzdem. Aber die Arbeitswelt, das ist tatsächlich noch ein Terrain, wo das noch gar nicht so integriert ist, speziell in Bayern, in anderen Bundesländern ist schon ein bisschen weiter, aber wir sind hier noch so ein bisschen, haben noch Nachholbedarf.
1: Da steht aber überall ganz groß Teilhabe, Inklusion und so weiter und so weiter.
4: Manchmal nur leere Worte.
3: Ja, das sind zwei Verstiefel.
0: Genau, das Leben
4: sieht anders aus.
3: Genau, ja. Was Ausbildung und alles betrifft. Also das wäre schon noch hinten dran, was
0: wirklich. Aber das Vorleben, und ich sag mal, das ist eben genau der Punkt, weil wir es mit unseren Kindern halt wirklich gelebt haben, die Inklusion, sowohl zu Hause, ist auch völlig klar, eben, die haben auch Aufgaben zu übernehmen. Die Spülmaschine ist zum Beispiel, ich glaube, bei uns beiden Töchtern einfach ein Ding, das ist klar.
1: Das war bei meiner auch, hat aber nicht funktioniert.
0: Sondern die Hand zu nehmen. Diskussion. Genau, und das ist alles eine Diskussion, die führst du mit deinen anderen Kindern auch.
1: Natürlich.
0: Ich habe noch eine andere Tochter, und aber die macht das auch vorbildlich, und das ist auch wieder das Thema, das Abgucken. Deswegen kritisiere ich manchmal die Städten, wenn zu viele nur beeinträchtigte Menschen sind, Entschuldigung, weil halt einfach, sie orientieren sich an ihrem Gegenüber. Und je mehr Möglichkeiten sie sehen, was kann ich oder was könnte ich, umso interessierter sind sie auch, das zu machen. Und wenn natürlich das Level sehr niedrig ist, dann

0: gar keinen Anspruch.
1: So, ja, genau, wohin? Denn entwickeln? Mhm. Und das ist eben das Schöne, aber eben, es kann nicht jeder und es braucht nicht jeder, aber der ein oder andere eben schon und die es von zu Hause mitbekommen haben, halt dann erst recht. Und das ist halt auch eine Chance, dann zu wachsen. Aber das muss natürlich auch von zu Hause aus gehen und dieses bereit sein, loszulassen oder bereit sein zu sagen, jetzt geh mal alleine oder eben tatsächlich auch meine Tochter hat von sich aus den Wunsch gehabt, von der einen Therapeutin, weil sie nachmittags noch Trommelfell hatte, allein zu gehen. Dachte ich, okay, habe ich auch schlucken müssen. Ich mag kein Handy, aber in dem Fall war es praktisch und dann hat sie das gelernt. Am Anfang heimlich hinterher und da hat sie es nicht gemerkt und irgendwann war es so, wo ich sagte, okay, die kann es jetzt alleine. Ja, aber das muss man halt üben.
2: Ja, ich kann das vielleicht, wir oder haben in der Werkstatt den professionellen Abstand, ja. Wir können Sachen versuchen und auch ein Scheitern in manchen Sachen, sei es Arbeit, sei es selbstständig wohnen, professionell begleiten, ohne Emotionen. Eltern können das nicht. Mhm. Für die ist ein Scheitern in der Arbeit oder im Wohnen natürlich emotional hoch belastend. Mhm. Also, da möchte ich die Eltern natürlich dann, oder wir verstehen die Eltern, ja, klar.
1: Ja, also ich denke mal, auf dem Land ist es immer noch mal ein bisschen schwieriger als in der Stadt. In der Stadt hast du eine Anonymität, auf dem Land kennt dich jeder und gerade viele Eltern, weiß ich zum Beispiel von der Freundin, die hat ein Mädel mit Down-Syndrom gekriegt und keiner ist zu ihr gegangen, hat sie beglückwünscht zu ihrem Kind. Ja. Was man ja sonst macht, wenn ein Kind geboren wird.
0: Wahrscheinlich ein eher betrauert, so ungefähr genau. Gefühlt, so dieses, was sage ich jetzt. Ja, genau.
1: Und so haben die Straßenseite gewechselt.
0: Obwohl ist ja wie wenn jemand Frau stirbt und dann nicht weiß, wie er damit umgeht.
1: Ja, so gefühlt. Ja, in dieser Gemeinde verankert ist, mit Sport, mit allen möglichen. Aber die hat sich so ausgeschlossen gefühlt, weil keiner gekommen ist, um sie zu gratulieren zu ihrer Geburt. Ja, also es ist schon krass, was teilweise.
3: Habe ich teilweise auch die Erfahrung gemacht. Ja. Also das tut schon wirklich dem Mutterherz weh.
1: Ja. Und dann zieht man sich zurück und dann versucht man natürlich, sich zu isolieren, ja, weil man nicht akzeptiert wird in der Gesellschaft. Und dann gehen halt dann die Wege oft nicht nach außen, sondern die Wege gehen halt in ein sicheres Terrain, ja, wo ich mich als Mutter verstanden fühle und sicher fühle.
3: Und je eher man aufgefangen wird, auch eben als frisch werdende Mutter, weil es war ja für uns auch erst ups. Und ich hatte ganz tolle Menschen um mich, die unglaublich mir oder uns auch Mut gemacht haben zur Inklusion. Und das hat natürlich mich auch geprägt. Gut, jetzt bin ich auch Erzieherin beruflich. Das hat mir natürlich auch ein bisschen geholfen. Aber es ist schon toll, wenn du ein Umfeld hast, die dir da auch Mut machen. Und deswegen sage ich mal, wir sind nicht nur, haben nicht nur unser Café, sondern wir sind natürlich auch, stehen auch immer irgendwie mit Rat und Tat zur Seite. Es sind schon oft auch Leute gekommen, die mal gefragt haben, nee, wie macht ihr das? Oder und das das tut schon gut, also diese Unterstützung zu kriegen, die holen wir uns auch gegenseitig. Ich frage dann auch immer wieder, hey, ja, dein Kind ist schon älter, wie hast du das gemacht und so weiter. Aber das muss halt dann auch natürlich von den Eltern ausgehen.
4: Man wird da besser in die Hand genommen einfach dann, ne? Aber das ist schon ein Weg dahin, weil man muss sich ja selber auch erstmal mit dieser neuen Situation zurechtfinden. Wichtig finde ich aber auch nochmal, eben was du sagtest, eben diese Vorbilder, an denen man sich orientiert, sei es größere, ältere Geschwister, da hatten wir auch, aber da haben wir das Glück, unsere älteste Tochter, Sophie ist eben 3 Jahre älter als die Marie und ist sowieso ein wunderbarer Mensch und war schon von klein auf immer sehr sozial. Also die war die beste Fördermaßnahme für die Marie, weil Marie wollte natürlich in allem der Sophie nacheifern. Das ist schon von sich aus
0: schon wieder was du vorhin gesagt hast, gell?
4: So wertvoll und eben auch diesen Weitwinkel, dass man die Freundin von der Sophie, die sind damit groß geworden, dass es normal ist. Die Marie war halt mit dabei. Mhm. Nicht immer alles so einfach, ganz klar. Aber das sind so diese Signale, die man in die Gesellschaft setzt und ihr mit eurem Foodtruck, das finde ich wunderbar, weil ihr seid bei so vielen Veranstaltungen, das sind ja Multiplikatoren, weil da sieht man, hey, das klappt, ja, hast du mal gesehen, das ist ein Kind mit Down-Syndrom oder eine junge Frau mit Down-Syndrom. Wow, was alles möglich ist. Das macht gerade den frisch gebackenen Eltern auch Mut, dass es weitergeht. Absolut. Und gerade eben auch, weil man oftmals, weiß nicht, wie es bei euch war, Prognosen bekommt mit der Diagnose, die vollkommen aus der Luft gegriffen sind. Wie will man denn wissen, was in 6 Jahren, in 8 Jahren, in 15 Jahren ist? Also das ist ja so individuell. Thema Selbstständigkeit ist für uns auch ein ganz wichtiges Thema. Eben jetzt wird man ja älter, nicht jünger. Dass die Marie eben für ihr zukünftiges Leben so selbstständig wie möglich wird. Und da gehört eben auch das selbstständige, unterstützte Leben in der Wohngemeinschaft dazu.
0: Ja.
4: Ja. Das ist ganz wichtig und da arbeiten wir drauf hin.
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1: Heute sprechen wir über Inklusion und Arbeit. Wir haben gehört, Arbeit kann für Menschen mit Beeinträchtigung ganz unterschiedlich aussehen. Im Hotel, im inklusiven Café, in einer Werkstatt oder vielleicht auch in ganz anderen Bereichen. Bei mir immer noch zu Gast haben wir Stefanie Dietrich, dann haben wir Tanja Rudolph und Sabine Richter vom Café Mitternand und Christian St. Johanser von der Herzog-Segmühle von den Werkstätten. Stefanie, du hast den Verein Lebenstraum inklusiv in Garmisch gegründet und möchtest unter anderem Praktikumsplätze im ersten Arbeitsmarkt schaffen. Ja. Was hast du da geplant?
2: Wir möchten wir werden mit der Christophorus-Schule, mit der wir schon in guter Kooperation sind, erstmal schauen, welche Schüler und Schülerinnen in Frage kommen für einen Praktikumsplatz auf dem allgemeinen Arbeitsmarkt. Und dann möchten wir konkret eben Unternehmen und Betriebe, die schaue ich jetzt vielleicht mal an, falls einer zuschaut, gewinnen und inspirieren, doch mal den Mut zu haben, ein 2- bis 4-wöchiges Praktikum eben zu ermöglichen und zu schauen, ob das vielleicht passt mit der Zusammenarbeit. Wichtig ist da eben, dass die Schule, die natürlich die Schülerinnen und Schüler gut kennt, gut aufklärt und die Unternehmen eben berät und auch tatsächlich als Partner immer zur Seite steht. Also wenn es irgendwelche Fragen gibt oder tatsächlich auch mal ein Problem auftaucht, dass die Unternehmen wissen, sie können sich jederzeit eben an die Schule wenden oder die entsprechende Lehrkraft, die dafür zuständig ist. Und da bin ich eigentlich sehr sicher, dass man schnell erkennt, wie wertvoll eben unsere Schülerinnen und Schüler sind und was für eine Bereicherung das eben gibt. Weil, und das wollte ich eigentlich nochmal sagen, der demografische Wandel ist da, die Arbeitsmarktsituation ist sowieso schon angespannt, gerade im Bereich Pflege, im Bereich Tourismus, Hotel, Gastronomie etc. Und in jedem Unternehmen gibt es eben Arbeiten, die keine hochwertige Qualifikation erfordern, wo eben unsere Schülerinnen und Schüler wunderbar geeignet wären, eben unterstützende Arbeiten zu leisten, Assistenztätigkeiten, weil im Gegensatz zu den Fachkräften, für sie ist es ganz wichtig, dass man eben strukturierte oder sagen wir immer wiederkehrende Aufgaben hat, die eben Struktur und Sicherheit geben. Es ist nicht, dass die da schnell gelangweilt werden, sondern das gibt ihnen Sicherheit. Das ist einfach ganz, ganz wichtig. Die Fachkraft hingegen kann sich dann auch auf ihre Tätigkeiten konzentrieren. Das heißt, entlastet. Bei der kommt dann eben, wird entlastet. Und bei der kommt dann kein Frust auf, weil die muss nämlich diese einfachen, das will ich jetzt nicht bewerten und schon gar nicht beurteilen, die einfachen Arbeiten kann sie abgeben. Und so hat jeder eigentlich seinen Platz im Unternehmen. Und jedes Rädchen ist wichtig.
1: Ja.
2: Und das hoffe ich einfach, dass man dafür sensibilisiert, aufmerksam macht eben und darüber die Möglichkeiten schafft. Mhm. Und vielleicht dann, wenn das wirklich gut funktioniert, eine zukünftige Beschäftigung tatsächlich, leistungsgerechte Entlohnung für die Zukunft eben diese Perspektive zu schaffen.
1: Würde sich nach einem guten Weg anhören. Tanja und Sabine, ihr seid beides, Arbeitgeber und eben auch betroffen. Also betroffen ist schon wieder so ein bescheuertes Wort, merke ich. Ich weiß schon gar nicht mehr, was ich sagen soll. Was würdet ihr denn anderen Arbeitgebern als so an die Hand geben wollen, die vielleicht jetzt hier zuhören oder zuschauen, die sagen, würde mich vielleicht doch interessieren, Mut und was noch?
3: Tatsächlich eigentlich, wie Steffi ja schon gesagt hat, vielleicht echt erstmal über ein Praktikum anfangen. Damit vergebe ich nichts. Man kann sich erstmal beschnuppern und kann beiden Seiten den Raum geben, einfach erstmal zu gucken, in welche Richtung kann das gehen. Und vorher vielleicht nur überlegen, wo brauche ich Entlastung? Und Tanja hatte da so tolle Ideen, was weiß ich, eine große Firma, die viele Seminare gibt. So ein Jugendlicher oder so ein junger Mensch kann einfach die Seminarräume herrichten, die Getränke hinstellen, das vorher aufräumen, Brötchen beschmieren, die da vielleicht...
4: Das was Steffi vorher gesagt hat, dieses wirklich, die Fachkraft macht das, für was sie eigentlich eingestellt ist und der Jugendliche...
1: Zuarbeiten irgendwie.
4: Die macht diese Kleinigkeiten, diese Zuarbeiten, ob das jetzt die Kaffeeküche aufräumen ist, ob das jetzt wirklich den Seminarraum herrichten ist, ob es irgendwo ein Staubsaugen ist, ob es irgendwelche Post von A nach B zu tragen ist, ob das... Also es gibt so viele Sachen, dazu brauche ich keine Fachkraft und die kann ich einfach mit so einem Jugendlichen wirklich gut umsetzen.
2: Und du hast eine Zufriedenheit bei den Arbeitnehmern, ne?
3: Das Essen austeilen. Unsere Jugendlichen sind so empathisch einfach und nehmen den anderen auch wahr. Eine Krankenschwester hat oft die Zeit gar nicht, aber oder auch im Altenheim.
4: Wir haben unseren Momo, der in Schledorf in dem Dings ist. Altersheim ist, der wirklich, der spielt mit ihnen Ball, der liest ihnen was vor, der massiert ihnen die Hände. Also es ist einfach, dass jemand eine Ansprechperson ist, weil das Fachpersonal hat ja gar nicht die Zeit dafür, sich jedem Einzelnen
1: In der heutigen Zeit gar nicht mehr.
5: Was Menschen dann einfach wieder. Ist was, was wir brauchen, die komplette Gesellschaft und auch ein Team in der ganzen Workaholic-Geschichte tut es gut, so jemanden, der entschleunigt.
1: Ja, auch mal einfach die, dass man halt einfach, das muss nicht alles immer grad sein.
6: Genau. Ja, ich kann das nur bestätigen. Also wir haben in der Vergangenheit 2 Menschen mit Behinderung in Seniorenheim in Peiting vermittelt und die tatsächlich in ein echtes Arbeitsverhältnis. Hauptaufgabe ist tatsächlich Entlastung der Pflegekräfte, das Soziale, ja. Genau. Sich mit den alten Menschen beschäftigen. Mhm. Und das funktioniert wunderbar. Das passt wirklich sehr gut zusammen, ja, alte Menschen und Menschen mit Behinderung. Ja.
1: Ich habe auch im Klinikum, die machen auch gerade ganz viel, die stellen auch im Klinikum Garmisch, habe ich gesehen, die stellen jetzt auch die ganze Zeit irgendwie immer eine Person vor, finde ich super toll.
2: Das ist die
1: super.
2: Freundin, von der, eine Freundin, Ella.
1: Ist ja lustig.
2: Marie Lilaumer, ganz genau, auch ein ganz tolles Mädel.
5: Ja. In Schlehdorf kommt auch eine zweiter Mensch jetzt mit.
1: Also das finde ich gut.
5: Finde ich auch toll. Die haben es begriffen, haben es gespürt und leben es jetzt.
2: Und vor allem, was für eine Bereicherung für die alten Menschen.
1: Ja.
2: Was für eine wirklich ein schöner Lebensabend.
1: Ja, ist jemand da und
2: jemand
1: da
2: hat ja einen wirklich, der Interesse zeigt, der was mit jemandem unternimmt und da blüht man wieder auf. Ja, dass man einfach.
1: Ja. Und das ist auch Zeit, dass nicht dieser Druck, dieses, wie sagt man, satt und sauber.
2: Ja, genau, satt und sauber. Also viele Möglichkeiten einfach, wo man die Menschen einsetzen kann.
1: Da stelle ich mir gerade irgendwie 100 Stiefel ein.
5: Nur mal als Beispiel jetzt im Privaten. Eine Freundin von mir hat auch einen Jungen mit Down-Syndrom und die hat irgendwann mal gesagt, alle sagen immer, oh Gott, du arme sozusagen Junge mit Down-Syndrom. Und die sind, sagt, wenn die mal älter sind, deine anderen Kinder, die ziehen alle aus, gehen ins Ausland oder sonst was. Unsere Kinder bleiben zu halten und ist auch irgendwo schön. Dann habe ich auch jemanden, der mir vorliest und mit mir spielt. Also
1: ist das süß.
5: Das hat so zwei Seiten.
1: Ja.
5: Genauso wie eben dann auch in der Arbeit.
1: Ja, aber das hast du, das hat alles immer irgendwie die A- und B-Seite.
5: Genau.
1: Jetzt habe ich noch eine Abschlussfrage an alle, eine kurze. Wenn ihr einen Menschen am Anfang seines Weges und ein Jahr später oder halt danach anschaut, woran erkennt ihr, dass Teilhabe am Arbeitsleben bei euch oder generell, dass das gelungen ist? Also wenn man schaut, die Marie, die ist jetzt seit 4 Jahren dabei, ja.
2: Die Entwicklung,
1: Anfang und wie ist es jetzt? Was hat sich da getan?
2: Ja, ganz viel Selbstwertgefühl hat sich entwickelt und Selbstbewusstsein. Sie tritt ganz anders auf. Mhm. Am Anfang waren noch viel Unsicherheiten und schaffe ich das alles und oh Gott, ich habe ein falsches Heißgetränk gemacht. Das war nie schlimm, weder für die Gäste noch für die anderen Kollegen. Hat es halt jemand anders getrunken und es wird neu zubereitet. Aber das war für sie ganz, ganz schlimm, da Fehler zu machen. Aber dann hat sie halt gelernt, das gehört dazu, das ist nicht schlimm, ich werde nicht geschimpft, da wird ein neues Getränk zubereitet und man lernt aus den Fehlern. Und ich glaube, das ist ganz, ganz wichtig eben, ja, auch zu sehen, ich werde gebraucht und ich bin wichtig auch ich habe eine tolle Rolle da, ich habe eine wichtige Rolle. Mhm. Ich bekomme Anerkennung, ich bekomme Wertschätzung, ich bekomme Trinkgeld und werde gesehen. Und jetzt, das wünsche ich mir jetzt eben auch eben im Freizeitbereich, dass das darüber, über die Arbeit hinausgeht, dass man da Begegnungen hat, ehrliche Begegnungen mit anderen Jugendlichen.
1: Das könnten wir da als nächstes Thema machen. Aber dann machen wir eine 2-Stunden-Sendung.
4: Ich erzähle wieder eine Geschichte dazu. Wir haben einen Inklusionsbegleiter, der uns also im Café unterstützt hat, wie wir es gegründet haben. Und der hat gesagt, der hat in Berlin ein Hotel gemacht. Und da war ein junger Mann mit Down-Syndrom in der Küche. Und den hat er nach einem Jahr wieder besucht. Ist in die Küche gegangen und hat gesagt, wann hast du gewusst, dass du angekommen bist, dass du also in diesem Team angekommen bist? Und hat er zu ihm gesagt, nachdem mich der Chef genauso zusammengeschissen hat wie alle anderen.
1: Perfekt,
2: weil er genauso war. Aber da sind wir wieder dabei, kein Down-Syndrom-Bonus, haben wir immer gesagt. Ne?
1: Genau.
2: Also gleiche Rechte, gleichen Pflichten, aber natürlich schon gucken, dass man auf unsere Kinder ein bisschen mehr eingehen muss, auf die Besonderheiten, dass man sie dann nicht überfordert. Also
4: das schon,
2: aber ansonsten normal.
4: Ja, wenn er Fehler gemacht hat, dann muss er halt auch mal eine Ansage
1: kriegen. Ja, nicht immer. Sonst kann er auch nicht lernen, der Mensch.
2: Das muss man auch aushalten, dass man mal auch mal vielleicht ungerechten Anschiss kriegt.
5: Und wie wir vorher schon gesprochen haben, ich erzähle jetzt nicht mehr die ganze Geschichte, aber dass unsere Jugendlichen sehr wohl auch merken, wo ihre eigenen Schwächen sind und in der Stresssituation dann auch sagen können, ich weiß, ich weiß, ich weiß, ich fange mich gleich wieder sozusagen und
3: das, also das selbst spüren, wo sind meine Schwächen, wo kann ich an mir arbeiten und darüber hinaus wachsen. Und trotzdem jeden Morgen reinkommen mit einem strahlenden Gesicht und zu sagen, guten Morgen, und damit gleich alle Gäste und alle Mitarbeiter mit anpacken und schon ist der, hey, haben alle gleich wieder Power und Lust.
2: Schön. Und auch so, wenn eine längere Auszeit war durch Urlaub oder so weiter, dass man dann schon, fass mich kurz, dass man dann jetzt wieder schnell anknüpfen kann und sofort wieder reinkommt. Mhm. Am Anfang war das so, 2 Wochen Urlaub, oh Gott, was muss ich denn nochmal machen? Ja,
7: verstehe ich.
6: Ja, Christian. Ich erzähle jetzt nicht was über die Entwicklung eines oder einer Werkstattbeschäftigten, sondern über die Entwicklung unserer Werkstatt. Ich denke, es ist unsere Werkstatt entwickelt sich gut, wenn wir weiterhin ein guter Arbeitsplatz sind für Menschen, die das wollen mit Behinderung, die diesen geschützten Arbeitsplatz wollen. Wenn wir aber weiterhin und immer mehr keine Sackgasse sind, ja, wie es so oft beschrieben wird, sondern nach außen offen sind, für alle, die raus wollen aus der Werkstatt und irgendwo einen Funken Potenzial mitbringen, die den Willen mitbringen, denen soll auch die Möglichkeit gegeben sein, wieder rauszugehen aus der Werkstatt Richtung allgemeiner Arbeitsmarkt.
2: Vielen Dank, das ist wunderbar, das wünscht man sich.
3: Das fahren,
2: dass man alle Bedarfe abdeckt einfach und jedem die Chance gibt und das Umfeld, was er braucht.
3: Mhm. Ja. Und dass du auch vorher gesagt hast, ihr fragt eure Menschen. Und das finde ich wahnsinnig toll. Und das rechne ich auch unserem Werkstattleiter hoch an, der immer sagt, erst müssen wir die Jugendlichen fragen. Und wenn die das wollen, dann sage ich auch ja. Und das finde ich klasse. Und genau darum geht es, Eigenverantwortung.
6: Was eigentlich selbstverständlich sein müsste für Werkstätten für Menschen mit Behinderung.
7: Ich sage danke hier in die Runde, dass ihr alle da wart. Hat Spaß gemacht. Sehr viel Aufklärungsarbeit wirklich. Wir haben gehört, Arbeit bedeutet mehr als Geld verdienen. Natürlich, Trinkgeld ist immer gut und auch, dass man sich selbst vielleicht mal finanzieren kann. Arbeit bedeutet auch Alltag, Aufgabe, Selbstwert und vor allem auch Teilhabe. Entscheidend ist vielleicht auch am Ende, nicht jeder Mensch braucht denselben Weg, aber jeder Mensch verdient die Chance, dass man hinschaut, was möglich ist. Das war Zeit fürs Oberland zum Thema Inklusion und Arbeit. Ein herzliches Dankeschön an den Christian, an die Stefanie, an die Tanja und an die Sabine ohne Namenskärtchen. Und alles nochmal zum Nachhören, zum Nachlesen gibt's auf zeitfürsoberland.de.
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1: Ich bin Fabian Schaffer. Bleibt Julian Nagelsmann Fußball-Bundestrainer? Die Entscheidung darüber wird der DFB wohl erst nach der Rückkehr nach Deutschland verkünden. DFB-Präsident Neuendorf bei Welt TV.
2: Wir können nach so einem Turnier nicht einfach zur Tagesordnung übergehen. In den kommenden Tagen, haben wir besprochen, werden wir uns zusammensetzen. Wir werden gemeinsam darüber sprechen, warum es uns nicht gelungen ist, unser Potenzial abzurufen.
1: Nagelsmann selbst hatte nach dem WM-Aus gegen Paraguay gesagt, er werde nicht zurücktreten. Kaufbeuren wird einer von drei Standorten für das neue Raketenabwehrsystem Arrow 3 in Deutschland. Das hat Bayerns Ministerpräsident Söder heute beim Technischen Ausbildungszentrum der Luftwaffe in Kaufbeuren angekündigt. Die Anlage soll 2028 fertig sein. Die Abfangraketen sollen wohl auf dem Fliegerhorst Lager Lechfeld stationiert werden. Arrow 3 kann feindliche Raketen in über 100 Kilometern Höhe zerstören. Der US Supreme Court hat entschieden, dass Bundesstaaten Transmädchen und Frauen vom Frauen- und Mädchensport ausschließen dürfen. Begründet wurde das mit Sicherheit und fairem Wettbewerb. Ein Richter verwies auf körperliche Unterschiede zwischen Männern und Frauen. US-Präsident Trump begrüßte das Urteil als großen Sieg. Der Anstieg der Verbraucherpreise hat sich im Juni weiter abgeschwächt. Die Inflationsrate werde im Vergleich zum Vorjahresmonat voraussichtlich 2,3% betragen, teilte das Statistische Bundesamt mit. Verglichen mit dem Vormonat Mai sank die Teuerungsrate demnach um 0,3%. Die Inflation hatte infolge deutlich gestiegener Energiepreise wegen des Iran-Kriegs zunächst spürbar angezogen. Im Mai sank sie dann aber wieder, auch wegen des Tankrabatts, der jetzt ausläuft.
3: Heute Nacht sind durchaus noch mal Schauer unterwegs im Oberland. Es kann immer wieder mal nass werden bei Temperaturen zwischen 20 und 14 Grad. Der 3-Tage-Trend fürs Oberland. Morgen geht's mit einem bunten Mix aus Sonne, Wolken, Schauern und Gewittern weiter bei Temperaturen um die 21 Grad. Am Donnerstag ist es dann meistens trocken und immer wieder mal sonnig bei bis zu 25 Grad. Und der Freitag, der startet erstmal regnerisch, wird aber später wieder freundlicher bei bis zu 24 Grad. Ja!

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1: Lust auf einen Tagesausflug? 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Es ist Fachwerkzeit quasi. Im Fokus stehen dabei die Verbindung von traditionellem Handwerk und modernen Ideen sowie zukunftsweisende Konzepte und kreative Präsentationen. 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
1: Mit Max Strowitzki und unserem Podcast über die wichtigsten Themen des Tages im Oberland. Endstation 16. Finale. Deutschland ist raus bei der Fußball-WM. Zum ersten Mal nach 64 Jahren in der ersten K.O.-Runde bei einer WM. Das DFB-Team scheiterte mit 3:4 im Elfmeterschießen, damit ist Paraguay weiter. Deutschland scheitert nach 2018 und 2022 zum dritten Mal in Folge schon sehr früh bei einer WM. Bundestrainer Nagelsmann.
2: Klar, da machen wir ein Tor, was ein Skandal ist, dass der das zurückpfeift. Keine Ahnung, was er da gesehen hat. Ist echt ein Witz. Aber ist so, das ist müßig. Wir müssen trotzdem das Spiel vorher regeln und anders regeln. Das haben wir nicht geschafft.
1: Weiter geht die WM für Brasilien und auch Marokko steht im Achtelfinale nach einem Sieg gegen die Niederlande, ebenfalls im Elfmeterschießen. Dem Landkreis Garmisch-Partenkirchen droht bei zwei großen Schulprojekten ein Kostenschock. Der Teilneubau der Zugspitz-Realschule dürfte mehr als 43 Millionen Euro kosten, statt der bisher geplanten rund 24 Millionen. Auch die Sanierung des Werdenfels-Gymnasiums wird wohl deutlich teurer. Der Kostenrahmen wurde von ursprünglich 50 auf 65 Millionen Euro erhöht. Begründet werden die höheren Kosten mit gestiegenen Baupreisen. Der Arbeitsmarkt im Oberland bleibt angespannt. Eine starke Belebung bleibt auch im Juni aus. Das zeigen die neuen Zahlen der Agentur für Arbeit in Weilheim.
3: Im Vergleich zum Vorjahr waren rund 420 Menschen mehr arbeitslos gemeldet, ein Plus von 3%. Erneut gesunken ist die Zahl der offenen Stellen, allerdings schwächt sich hier der Abwärtstrend ab. Die meisten freien Jobs gibt es aktuell im Gesundheitswesen, im Handel und im Baugewerbe. Der Blick in die Landkreise zeigt, am höchsten ist die Arbeitslosenquote aktuell in Starnberg mit 3,7%, am niedrigsten ist sie mit 2,9% im Raum Weilheim-Schongau. Florian Künstler, Redaktion.
1: Im Landkreis Garmisch-Partenkirchen gilt für Gemse vorerst wieder die gesetzliche Schonzeit. Das Landratsamt hatte Abschüsse im Riffelwald bei Greinau auch während der Schonzeit erlaubt, weil der Bergwald durch Wildverbiss gefährdet sei. Dagegen hat ein Naturschutzverein geklagt, mit Erfolg. Das Gericht kritisiert, dass die Behörde die verschiedenen fachlichen Einschätzungen nicht ausreichend abgewogen habe. Bis zur Entscheidung im Hauptverfahren dürfen Gams, Reh und Rotwild außerhalb der regulären Jagdzeiten vorerst nicht bejagt werden. Nach der langen Hitzeperiode haben die Gewitter gestern Abend im Oberland etwas Abkühlung gebracht. Auch die Waldbrandgefahr hat sich entspannt. Für die Gewässer in der Region war der Regen aber zu wenig. Die Pegelstände sind niedrig, Bäche können austrocknen und Seen sich erwärmen, sagt Andreas Kolbinger vom Wasserwirtschaftsamt Weilheim. Aber können dadurch auch ganze Seen kippen?
4: Die Gefahr eines Umkippens von Gewässern besteht nicht. Trotzdem wirkt sich der trockene Winter, das trockenste Frühjahr seit Beginn der Wetteraufzeichnungen, verbunden mit diesen aktuellen heißen Lufttemperaturen auf die Gewässer und das Grundwasser stark aus.
1: Die meisten Gewässer im Oberland haben aktuell einen niedrigen Wasserstand. Auch beim Grundwasser sinken die Pegel. Insgesamt gäbe es aber noch gute Grundwasserreserven, so Kolbinger. Ärger mit den Eltern oder mit

0: zur Freude. Von Kunstminister Markus Blume gab es heute in München die Denkmalschutzmedaille für die Instandsetzung des Schacki Parks. Neben dem Förderkreis wurden heute noch zahlreiche weitere Schutzengel der bayerischen Denkmäler ausgezeichnet, sagt Kunstminister Blume.
1: Bayerns Denkmäler haben viele Schutzengel. 16 von ihnen Persönlichkeiten und Gemeinden, die sich in herausragender Weise für die Denkmalpflege engagiert haben, die zeichnen wir dieses Jahr wieder mit der Denkmalschutzmedaille aus. Wir als Freistaat Bayern unterstützen diesen Einsatz im Jahr 26 mit denkmalpflegerischen Mitteln von 66 Millionen Euro.
0: Damit sollen Bayerns steingewordene Schätze auch für die Nachwelt erhalten bleiben, so der Minister. Gute Nachrichten für Bahnpendler. Zwischen Garmisch-Partenkirchen und Mittenwald fahren wieder Züge. Nach Reparaturarbeiten ist die Streckensperrung seit heute Morgen aufgehoben, teilt die Deutsche Bahn mit. Weiterhin gesperrt bleibt die Strecke zwischen Murnau und Oberammergau. Dort hatte die Hitze zuletzt die Schienen verbogen. 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
2: Bei Temperaturen zwischen 20 und 14 Grad geht's durch die Nacht bei uns im Oberland, die durchaus noch mal ein bisschen nass ausfallen kann. Es sind immer wieder mal Schauer unterwegs. Der 3-Tage-Trend fürs Oberland. Morgen geht's mit einem bunten Mix aus Sonne, Wolken, Schauern und Gewittern weiter. Da ist alles mit dabei bei Temperaturen von bis zu 21 Grad. Am Donnerstag ist es dann deutlich freundlicher und wieder wärmer. Der Freitag wiederum startet erstmal regnerisch, wird aber später sonniger bei Temperaturen um die 24 Grad.

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1: Ich bin Fabian Schaffer. Nach dem bitteren WM-Aus für die deutsche Fußballnationalmannschaft hat sich der DFB bislang noch nicht zur Zukunft von Bundestrainer Julian Nagelsmann geäußert. Verbandschef Neuendorf.
2: Wir sind alle sehr enttäuscht. Wir wissen, dieses Abschneiden bei dieser Weltmeisterschaft entspricht nicht den Ansprüchen, die wir uns vor dem Turnier gegeben haben.
1: Und zum Tennis in Wimbledon ist French Open-Sieger Alexander Zverev in die zweite Runde eingezogen. Er bezwang den Belgier Alexander Bloks in 4 Sätzen. Kaufbeuren wird einer von 3 deutschen Standorten für das System Arrow 3 zur Abwehr ballistischer Raketen. Das hat Ministerpräsident Söder angekündigt. Das Arrow-System schließe eine zentrale Fähigkeitslücke, sagte der CSU-Chef bei einem Besuch in Kaufbeuren. Dort wird es bis zur Inbetriebnahme aber noch dauern. Die Anlage in der Nähe der Stadt soll 2028 fertiggestellt sein. US-Präsident Trump hat vor dem obersten Gerichtshof eine Niederlage erlitten. Der Supreme Court erklärte Trumps Anordnung für unrechtmäßig, wonach in den Vereinigten Staaten geborene Kinder nicht mehr automatisch die Staatsbürgerschaft erhalten. Das oberste Gericht hatte zudem im Februar die meisten seiner Zölle für unrechtmäßig erklärt. Nach den tödlichen Schüssen auf 6 Menschen in einer Jugendhilfeeinrichtung in Stade hat das Amtsgericht Haftbefehl gegen den Tatverdächtigen erlassen. Der 45-Jährige soll gestern in einer Mutter-Kind-Wohngruppe 4 Frauen und 2 Männer getötet haben. Hintergrund der Tat ist nach bisherigen Erkenntnissen wahrscheinlich ein Sorgerechtsstreit.
3: Heute Nacht sind durchaus noch mal Schauer unterwegs im Oberland. Es kann immer wieder mal nass werden bei Temperaturen zwischen 20 und 14 Grad. Der 3-Tage-Trend fürs Oberland. Morgen geht's mit einem bunten Mix aus Sonne, Wolken, Schauern und Gewittern weiter bei Temperaturen um die 21 Grad. Am Donnerstag ist es dann meistens trocken und immer wieder mal sonnig bei bis zu 25 Grad. Und der Freitag, der startet erstmal regnerisch, wird aber später wieder freundlicher bei bis zu 24 Grad.

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1: Mit Max Strowitzki und unserem Podcast über die wichtigsten Themen des Tages im Oberland. Endstation 16. Finale. Deutschland ist raus bei der Fußball-WM. Zum ersten Mal nach 64 Jahren in der ersten K.O.-Runde bei einer WM. Das DFB-Team scheiterte mit 3:4 im Elfmeterschießen, damit ist Paraguay weiter. Deutschland scheitert nach 2018 und 2022 zum dritten Mal in Folge schon sehr früh bei einer WM. Bundestrainer Nagelsmann.
2: Klar, da machen wir ein Tor, was ein Skandal ist, dass der das zurückpfeift. Keine Ahnung, was er da gesehen hat. Ist echt ein Witz. Aber ist so, das ist müßig. Wir müssen trotzdem das Spiel vorher regeln und anders regeln. Das haben wir nicht geschafft.
1: Weiter geht die WM für Brasilien und auch Marokko steht im Achtelfinale nach einem Sieg gegen die Niederlande, ebenfalls im Elfmeterschießen. Dem Landkreis Garmisch-Partenkirchen droht bei zwei großen Schulprojekten ein Kostenschock. Der Teilneubau der Zugspitz-Realschule dürfte mehr als 43 Millionen Euro kosten, statt der bisher geplanten rund 24 Millionen. Auch die Sanierung des Werdenfels-Gymnasiums wird wohl deutlich teurer. Der Kostenrahmen wurde von ursprünglich 50 auf 65 Millionen Euro erhöht. Begründet werden die höheren Kosten mit gestiegenen Baupreisen. Der Arbeitsmarkt im Oberland bleibt angespannt. Eine starke Belebung bleibt auch im Juni aus. Das zeigen die neuen Zahlen der Agentur für Arbeit in Weilheim.
3: Im Vergleich zum Vorjahr waren rund 420 Menschen mehr arbeitslos gemeldet, ein Plus von 3%. Erneut gesunken ist die Zahl der offenen Stellen, allerdings schwächt sich hier der Abwärtstrend ab. Die meisten freien Jobs gibt es aktuell im Gesundheitswesen, im Handel und im Baugewerbe. Der Blick in die Landkreise zeigt, am höchsten ist die Arbeitslosenquote aktuell in Starnberg mit 3,7%, am niedrigsten ist sie mit 2,9% im Raum Weilheim-Schongau. Florian Künstler, Redaktion.
1: Im Landkreis Garmisch-Partenkirchen gilt für Gemse vorerst wieder die gesetzliche Schonzeit. Das Landratsamt hatte Abschüsse im Riffelwald bei Greinau auch während der Schonzeit erlaubt, weil der Bergwald durch Wildverbiss gefährdet sei. Dagegen hat ein Naturschutzverein geklagt, mit Erfolg. Das Gericht kritisiert, dass die Behörde die verschiedenen fachlichen Einschätzungen nicht ausreichend abgewogen habe. Bis zur Entscheidung im Hauptverfahren dürfen Gams, Reh und Rotwild außerhalb der regulären Jagdzeiten vorerst nicht bejagt werden. Nach der langen Hitzeperiode haben die Gewitter gestern Abend im Oberland etwas Abkühlung gebracht. Auch die Waldbrandgefahr hat sich entspannt. Für die Gewässer in der Region war der Regen aber zu wenig. Die Pegelstände sind niedrig, Bäche können austrocknen und Seen sich erwärmen, sagt Andreas Kolbinger vom Wasserwirtschaftsamt Weilheim. Aber können dadurch auch ganze Seen kippen?
4: Die Gefahr eines Umkippens von Gewässern besteht nicht. Trotzdem wirkt sich der trockene Winter, das trockenste Frühjahr seit Beginn der Wetteraufzeichnungen, verbunden mit diesen aktuellen heißen Lufttemperaturen auf die Gewässer und das Grundwasser stark aus.
1: Die meisten Gewässer im Oberland haben aktuell einen niedrigen Wasserstand. Auch beim Grundwasser sinken die Pegel. Insgesamt gäbe es aber noch gute Grundwasserreserven, so Kolbinger. Ärger mit den Eltern oder mit den Freunden, Stress in der Schule, Mobbing, Gewalt und Missbrauch. Für Kinder und Jugendliche in Not gibt's bei uns im Oberland künftig ein neues Hilfsangebot, eine Kinderschutz-Hotline. Wie Sozialministerin Schaaf ankündigt, können nicht nur Kinder und Jugendliche dort anrufen, sondern auch Erwachsene, wenn sie das Wohl eines Kindes gefährdet sehen. Die Nummer ist gebührenfrei und wird morgen freigeschaltet. Ihr findet sie bei uns im Netz. Der Förderkreis Schackipark in Diesen am Ammersee hat allen Grund zur Freude. Von Kunstminister Markus Blume gab es heute in München die Denkmalschutzmedaille für die Instandsetzung des Schackiparks. Neben dem Förderkreis wurden heute noch zahlreiche weitere Schutzengel der bayerischen Denkmäler

0: erhalten bleiben, so der Minister. Gute Nachrichten für Bahnpendler. Zwischen Garmisch-Partenkirchen und Mittenwald fahren wieder Züge. Nach Reparaturarbeiten ist die Streckensperrung seit heute Morgen aufgehoben, teilt die Deutsche Bahn mit. Weiterhin gesperrt bleibt die Strecke zwischen Murnau und Oberammergau. Dort hatte die Hitze zuletzt die Schienen verbogen. 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
1: Bei Temperaturen zwischen 20 und 14 Grad geht's durch die Nacht bei uns im Oberland, die durchaus nochmal ein bisschen nass ausfallen kann. Es sind immer wieder mal Schauer unterwegs. Der 3-Tage-Trend fürs Oberland. Morgen geht's mit einem bunten Mix aus Sonne, Wolken, Schauern und Gewittern weiter. Da ist alles mit dabei bei Temperaturen von bis zu 21 Grad. Am Donnerstag ist es dann deutlich freundlicher und wieder wärmer. Der Freitag wiederum startet erstmal regnerisch, wird aber später sonniger bei Temperaturen um die 24 Grad. Ja!

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1: Ich bin Joshua Heise. Der Tankrabatt gilt ja nur noch bis Mitternacht, aber laut ADAC sind die Spritpreise schon am Mittag um bis zu 24 Cent pro Liter nach oben gesprungen, obwohl der Rohölpreis zuletzt gefallen ist. Der ADAC hält den Anstieg für nicht gerechtfertigt und vermutet, dass die Mineralölkonzerne die bevorstehende Steuererhöhung bereits eingepreist haben. Nach den tödlichen Schüssen in einer Jugendhilfeeinrichtung im niedersächsischen Stade sitzt der mutmaßliche Täter in Untersuchungshaft. Das Amtsgericht erließ Haftbefehl wegen des Verdachts des sechsfachen Mordes. Laut Staatsanwaltschaft soll der 45-Jährige während eines Termins zum Sorgerecht für seine 3 Monate alte Tochter plötzlich das Feuer auf Mitarbeiter der Einrichtung und des Jugendamts eröffnet haben. Kaufbeuren wird einer von 3 Standorten für das Raketenabwehrsystem Arrow 3 in Deutschland. Das hat Bayerns Ministerpräsident Söder heute beim Technischen Ausbildungszentrum der Luftwaffe in Kaufbeuren angekündigt. Die Anlage soll 2028 fertig sein. Die Abfangraketen sollen wohl auf dem Fliegerhorst Lagerlechfeld stationiert werden. Arrow 3 kann feindliche Raketen in über 100 Kilometern Höhe zerstören. Bleibt Julian Nagelsmann Fußball-Bundestrainer? Die Entscheidung darüber wird der DFB wohl erst nach der Rückkehr des Teams nach Deutschland verkünden. DFB-Präsident Neuendorf:
2: In den kommenden Tagen, haben wir deswegen besprochen, werden wir uns zusammensetzen. Wir werden gemeinsam darüber sprechen, warum es uns nicht gelungen ist, unser Potenzial abzurufen, was durchaus vorhanden ist, warum wir den Erwartungen nicht gerecht geworden sind, die Fußball-Deutschland an uns hat, die wir an uns selber haben. Und ich glaube, wir können nach so einem Turnier nicht einfach zur Tagesordnung übergehen.
1: Und zum Tennis. In Wimbledon ist Alexander Zverev nach einem 4-Satz-Sieg gegen den Belgier Alexander Bloks in die 2. Runde eingezogen.
3: Heute Nacht sind durchaus noch mal Schauer unterwegs im Oberland. Es kann immer wieder mal nass werden bei Temperaturen zwischen 20 und 14 Grad. Der 3-Tage-Trend fürs Oberland. Morgen geht's mit einem bunten Mix aus Sonne, Wolken, Schauern und Gewittern weiter bei Temperaturen um die 21 Grad. Am Donnerstag ist es dann meistens trocken und immer wieder mal sonnig bei bis zu 25 Grad. Und der Freitag, der startet erstmal regnerisch, wird aber später wieder freundlicher bei bis zu 24 Grad. Ja!

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1: Es ist Zeit für Musik im Park in Murnau. Am Donnerstag geht's wieder los mit der Konzertreihe und zwar mit einem Flötenkonzert im Kulturpark ab 19 Uhr. Eintritt ist frei und bei schlechtem Wetter wird das Konzert ins Schlossmuseum verlegt. Großes Jubiläumsjahr im Freilichtmuseum Glendleiten bei Großweil. Das wird heuer 50 und es wird mit einem großen Programm gefeiert. Am Sonntag beim Feiertag Künstlerleben. Da wird's bunt und kreativ rund um Samerhäusl. Es gibt Führungen, den Zeichenworkshop, Musik und vieles mehr. Am Sonntag wird in Peiting Herzogsägmühle Dorffest gefeiert mit Live-Musik, Gottesdienst, Tombola und einem Dämmershoppen. Höhepunkt ist da die Eröffnung des neuen Gebrauchtmöbelhauses. 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
1: Mit Max Strowitzki und unserem Podcast über die wichtigsten Themen des Tages im Oberland. Endstation 16. Finale. Deutschland ist raus bei der Fußball-WM. Zum ersten Mal nach 64 Jahren in der ersten K.O.-Runde bei einer WM. Das DFB-Team scheiterte mit 3:4 im Elfmeterschießen. Damit ist Paraguay weiter. Deutschland scheitert nach 2018 und 2022 zum dritten Mal in Folge schon sehr früh bei einer WM. Bundestrainer Nagelsmann.
2: Klar, da machen wir ein Tor, was ein Skandal ist, dass der das zurückpfeift. Keine Ahnung, was er da gesehen hat. Echt ein Witz. Aber ist so, das ist müßig. Wir müssen trotzdem das Spiel vorher regeln und anders regeln. Und das haben wir nicht geschafft.
1: Weiter geht die WM für Brasilien und auch Marokko steht im Achtelfinale. Nach einem Sieg gegen die Niederlande, ebenfalls im Elfmeterschießen. Dem Landkreis Garmisch-Partenkirchen droht bei zwei großen Schulprojekten ein Kostenschock. Der Teilneubau der Zugspitz-Realschule dürfte mehr als 43 Millionen Euro kosten, statt der bisher geplanten rund 24 Millionen. Auch die Sanierung des Werdenfels-Gymnasiums wird wohl deutlich teurer. Der Kostenrahmen wurde von ursprünglich 50 auf 65 Millionen Euro erhöht. Begründet werden die höheren Kosten mit gestiegenen Baupreisen. Der Arbeitsmarkt im Oberland bleibt angespannt. Eine starke Belebung bleibt auch im Juni aus. Das zeigen die neuen Zahlen der Agentur für Arbeit in Weilheim.
3: Im Vergleich zum Vorjahr waren rund 420 Menschen mehr arbeitslos gemeldet, ein Plus von 3%. Erneut gesunken ist die Zahl der offenen Stellen, allerdings schwächt sich hier der Abwärtstrend ab. Die meisten freien Jobs gibt es aktuell im Gesundheitswesen, im Handel und im Baugewerbe. Der Blick in die Landkreise zeigt, am höchsten ist die Arbeitslosenquote aktuell in Starnberg mit 3,7%, am niedrigsten ist sie mit 2,9% im Raum Weilheim-Schongau. Florian Künstler, Redaktion.
1: Im Landkreis Garmisch-Partenkirchen gilt für Gemse vorerst wieder die gesetzliche Schonzeit. Das Landratsamt hatte Abschüsse im Riffelwald bei Greinau auch während der Schonzeit erlaubt, weil der Bergwald durch Wildverbiss gefährdet sei. Dagegen hat ein Naturschutzverein geklagt, mit Erfolg. Das Gericht kritisiert, dass die Behörde die verschiedenen fachlichen Einschätzungen nicht ausreichend abgewogen habe. Bis zur Entscheidung im Hauptverfahren dürfen Gams, Reh und Rotwild außerhalb der regulären Jagdzeiten vorerst nicht bejagt werden. Nach der langen Hitzeperiode haben die Gewitter gestern Abend im Oberland etwas Abkühlung gebracht. Auch die Waldbrandgefahr hat sich entspannt. Für die Gewässer in der Region war der Regen aber zu wenig. Die Pegelstände sind niedrig, Bäche können austrocknen und sehen sich erwärmen, sagt Andreas Kolbinger vom Wasserwirtschaftsamt Weilheim. Aber können dadurch auch ganze Seen kippen?
4: Die Gefahr eines Umkippens von Gewässern besteht nicht. Trotzdem wirkt sich der trockene Winter, das trockenste Frühjahr seit Beginn der Wetteraufzeichnungen, verbunden mit diesen aktuellen heißen Lufttemperaturen auf die Gewässer und das Grundwasser stark aus.
1: Die meisten Gewässer im Oberland haben aktuell einen niedrigen Wasserstand. Auch beim Grundwasser sinken die Pegel. Insgesamt gäbe es aber noch gute Grundwasserreserven, so Kolbinger. Ärger mit den Eltern oder mit den Freunden, Stress in der Schule, Mobbing, Gewalt und Missbrauch. Für Kinder und Jugendliche in Not gibt's bei uns im Oberland künftig ein neues Hilfsangebot, eine Kinderschutz-Hotline. Wie Sozialministerin Schaaf ankündigt, können nicht nur Kinder und Jugendliche dort anrufen, sondern auch Erwachsene, wenn sie das Wohl eines Kindes gefährdet sehen. Die Nummer ist gebührenfrei und wird morgen freigeschaltet. Ihr findet sie bei uns im Netz. Der Förderkreis Schackipark in Diesen am Ammersee hat allen Grund zur Freude. Von Kunstminister Markus Blume gab es heute in München die Denkmalschutzmedaille für die Instandsetzung des Schackiparks. Neben dem Förderkreis wurden heute noch zahlreiche weitere Schutzengel der bayerischen Denkmäler ausgezeichnet, sagt Kunstminister Blume.
5: Bayerns Denkmäler haben viele Schutzengel. 16 von ihnen Persönlichkeiten und Gemeinden, die sich in herausragender Weise für die Denkmalpflege engagiert haben, die zeichnen wir dieses Jahr wieder mit der Denkmalschutzmedaille aus. Wir als Freistaat Bayern unterstützen diesen Einsatz im Jahr 26 mit denkmalpflegerischen Mitteln von 66 Millionen Euro.
1: Damit sollen Bayerns steingewordene Schätze auch für die Nachwelt erhalten bleiben, so der Minister. Gute Nachrichten für Bahnpendler. Zwischen Garmisch-Partenkirchen und Mittenwald fahren wieder Züge. Nach Reparaturarbeiten ist die Streckensperrung seit heute Morgen aufgehoben.

durchaus noch mal ein bisschen nass ausfallen kann. Es sind immer wieder mal Schauer unterwegs. Der 3-Tage-Trend fürs Oberland. Morgen geht's mit einem bunten Mix aus Sonne, Wolken, Schauern und Gewittern weiter. Da ist alles mit dabei bei Temperaturen von bis zu 21 Grad. Am Donnerstag ist es dann deutlich freundlicher und wieder wärmer. Der Freitag wiederum startet erstmal regnerisch, wird aber später sonniger bei Temperaturen um die 24 Grad.

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1: Ich bin Joshua Heise. Kurz vor dem Ende des Tankrabatts ziehen die Spritpreise bereits kräftig an. Laut ADAC war Super E10 am Mittag im Schnitt mehr als 20 Cent pro Liter teurer, Diesel sogar 24 Cent. Zoe Tassovali berichtet.
2: Der ADAC hält die aktuellen Preisaufschläge trotzdem für nicht gerechtfertigt. Die Ölpreise seien zuletzt gesunken. Trotzdem hätten die Mineralölkonzerne die höhere Steuer offenbar schon vor dem offiziellen Ende des Tankrabatts eingepreist. Für Mittwochmittag rechnen Experten damit, dass die Spritpreise noch stärker steigen. Das Bundeskartellamt hat angekündigt, überzogene Erhöhungen genau zu prüfen.
1: Schlecht für die Bahn, aber gut für uns. Die Bundesnetzagentur hat entschieden, dass die Deutsche Bahn im Fernverkehr künftig mindestens ein Viertel der Kapazitäten auf hochfrequentierten Strecken an andere Unternehmen vergeben muss. Die Behörde verspricht sich dadurch günstigere Tickets. Vorausgegangen war eine Beschwerde des italienischen Zugunternehmens Italo, das ab 2028 in den deutschen Markt eintreten will. Inmitten der Verzweiflung gibt es in Venezuela immer noch kleine Hoffnungsschimmer. Knapp eine Woche nach den schlimmen Erdbeben werden immer noch Überlebende aus den Trümmern geborgen. Jordanische Helfer bargen etwa ein dreijähriges Kind in der Hauptstadt Caracas. Unterdessen ist die Zahl der Toten auf über 1.900 angestiegen. Tausende werden noch vermisst. Der angeschlagene Agrarkonzern BayWa braucht länger als geplant, um aus der Krise zu kommen. Statt Ende 2028 soll die Sanierung jetzt erst 2030 abgeschlossen sein, teilte das Unternehmen in München mit. Die Gläubigerbanken wollen 700 Millionen Euro Kredite umwandeln, die zwei Großaktionäre ihren Anteil an einen Treuhänder übertragen. Eine neue Sanierungsvereinbarung soll bis Herbst stehen. In der Nacht ist es teils bewölkt mit einzelnen Schauern und Gewittern. Früh morgens verstärken sich Regen und Gewitter weiter. Die Temperaturen sinken auf 19 bis 15 Grad. Morgen breitet sich kräftiger Gewitterregen bis in den Südosten aus. Am Nachmittag wechseln sich Wolken, Sonne und Schauer ab. Die Temperaturen erreichen dann zwischen 18 und 27 Grad.

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1: Ich bin Joshua Heise. Kurz vor dem Ende des Tankrabatts ziehen die Spritpreise bereits kräftig an. Laut ADAC war Super E10 am Mittag im Schnitt mehr als 20 Cent pro Liter teurer, Diesel sogar 24 Cent. Zoe Tassovali berichtet.
2: Der ADAC hält die aktuellen Preisaufschläge trotzdem für nicht gerechtfertigt. Die Ölpreise seien zuletzt gesunken. Trotzdem hätten die Mineralölkonzerne die höhere Steuer offenbar schon vor dem offiziellen Ende des Tankrabatts eingepreist. Für Mittwochmittag rechnen Experten damit, dass die Spritpreise noch stärker steigen. Das Bundeskartellamt hat angekündigt, überzogene Erhöhungen genau zu prüfen.
1: Der angeschlagene Agrarkonzern BayWa braucht länger als geplant, um aus der Krise zu kommen. Statt Ende 2028 soll die Sanierung jetzt erst 2030 abgeschlossen sein, teilte das Unternehmen in München mit. Die Gläubigerbanken wollen 700 Millionen Euro Kredite umwandeln, die zwei Großaktionäre ihren Anteil an einen Treuhänder übertragen. Eine neue Sanierungsvereinbarung soll bis Herbst stehen. In der Nacht ist es teils bewölkt mit einzelnen Schauern und Gewittern. Früh morgens verstärken sich Regen und Gewitter weiter. Die Temperaturen sinken auf 19 bis 15 Grad. Morgen breitet sich kräftiger Gewitterregen bis in den Südosten aus. Am Nachmittag wechseln sich Wolken, Sonne und Schauer ab. Die Temperaturen erreichen dann zwischen 18 und 27 Grad.
3: Ja!

0: Hier ist Radio Oberland an diesem Dienstag, diesem 30. Juni. Schön, dass ihr mit dabei seid und wir gemeinsam jetzt wieder schauen können, was eigentlich in den nächsten Tagen alles hier in der Heimat ansteht.
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0: Musikalisch wird's den ganzen Sommer über in Murnau. Es finden nämlich wieder die traditionellen Sommerkonzerte des Jugend- und Blasorchesters Murnau statt. Bis in den September hinein gibt's immer mittwochabends an der Mariensäule in der Fußgängerzone ein abwechslungsreiches Konzertprogramm.

0: Programm mit ganz vielen talentierten Musikerinnen und Musikern. Seid auch ihr mit dabei, wenn das nächste Sommerkonzert steigt, und zwar morgen am 1. Juli in Murnau. 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Staffelsee-Panoramalauf in Murnau. Am Ufer des Staffelsees entlang gibt's verschiedene Distanzen, von 5 bis 10 Kilometern. Ihr könnt da laufen oder auch mit Nordic Walking teilnehmen, das ist alles gar kein Problem. Und der Erlös, der kommt wiederum der Bergwacht Murnau zugute. 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
1: Ich bin Joshua Heise. Mit dem Schlag der Uhr um Mitternacht ist der Tankrabatt offiziell Geschichte. Die von der Bundesregierung beschlossene Steuersenkung auf Spritpreise um rund 17 Cent ist abgelaufen. Schon am Mittag hatte sich gezeigt, dass die Tankstellen die Preise ordentlich angehoben haben, trotz zuletzt günstigerer Rohölpreise. Die Union gewinnt beim Thema politische Kompetenz leicht dazu. Das zeigt das aktuelle RTL-NTV-Trendbarometer. Demnach sehen 14% die Union bei der Lösung der Probleme im Land vorne. Die AfD kommt auf 12%. Zoe Tassovali berichtet.
2: Bei der Sonntagsfrage bleibt die AfD trotz leichter Verluste mit 26% klar vorne. Die Union kommt auf 22% und kann ihren kleinen Vorsprung beim Thema politische Kompetenz bisher also nicht in bessere Umfragewerte ummünzen. Auffällig ist außerdem das große Misstrauen vieler Menschen. Mehr als jeder Zweite traut aktuell keiner Partei zu, die Probleme im Land zu lösen.
1: Stehend im leuchtend blauen Blazer, vor goldblauem Hintergrund, aber ohne Raute. So wird Altkanzlerin Merkel in ihrem offiziellen Staatsporträt für die Galerie im Kanzleramt gezeigt. Gemalt hat das Bild der erst 28-jährige Deutsch-Franzose Jérémy Kerrat. Erstmal ist das Gemälde im Berliner Bode-Museum zu sehen. Im Oktober soll es als Leihgabe an Regierungschef Merz für das Kanzleramt übergeben werden. Aus Spaß wird Schmerz. Ein Jugendlicher in Augsburg hat sich im Internet bestellte Handschellen anlegen lassen und kam nicht mehr raus. Mit einem Winkelschleifer wollten seine Freunde die Schellen im Keller aufschneiden. Dabei hat er sich leichte Brandverletzungen zugezogen. Am Ende hat die Feuerwehr mit einem Ringentfernungsset geholfen. Vom Vollmond sehen wir heute Nacht nicht viel, denn immer wieder sind Schauer und Gewitter unterwegs, die sich gen Morgen immer weiter verstärken. Die Tiefstwerte 19 bis 15 Grad. Tagsüber dann also Heavy Metal am Himmel, gen Nachmittag guckt auch mal die Sonne hervor. Dann geht's rauf auf 18 Grad in den Alpentälern und 27 Grad am Untermain.

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1: Ich bin Joshua Heise. Mit dem Schlag der Uhr um Mitternacht ist der Tankrabatt offiziell Geschichte. Die von der Bundesregierung beschlossene Steuersenkung auf Spritpreise um rund 17 Cent ist abgelaufen. Schon am Mittag hatte sich gezeigt, dass die Tankstellen die Preise ordentlich angehoben haben, trotz zuletzt günstigerer Rohölpreise. Aus Spaß wird Schmerz. Ein Jugendlicher in Augsburg hat sich im Internet bestellte Handschellen anlegen lassen und kam nicht mehr raus. Mit einem Winkelschleifer wollten seine Freunde die Schellen im Keller aufschneiden, dabei hat er sich leichte Brandverletzungen zugezogen. Am Ende hat die Feuerwehr mit einem Ringentfernungsset geholfen. Vom Vollmond sehen wir heute Nacht nicht viel, denn immer wieder sind Schauer und Gewitter unterwegs, die sich gen Morgen immer weiter verstärken. Die Tiefstwerte 19 bis 15 Grad. Tagsüber dann also Heavy Metal am Himmel, gen Nachmittag guckt auch mal die Sonne hervor. Dann geht's rauf auf 18 Grad in den Alpentälern und 27 Grad am Untermain.

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1: Ich bin Joshua Heise. Um Mitternacht ist der Tankrabatt ausgelaufen und das sorgt in der Opposition für Unmut. Die Regierung lasse Millionen Menschen sowie kleine und mittlere Unternehmen im Regen stehen, kritisierte linken Fraktionsvorsitzende Reicheneck bei T-Online. Der Grünen-Politiker Al-Wazir fügte hinzu, dass der Tankrabatt schon vor 4 Jahren nicht klug gewesen sei und schlug eine Senkung der Stromsteuer für alle vor. Hat Wirtschaftsministerin Reiche Gastbeiträge in Zeitungen von KI schreiben lassen? Recherchen des Spiegels und des Online-Portals The Pioneer deuten zumindest darauf hin. Reiches Ministerium erklärte, KI sei in der Politik ein alltägliches Werkzeug geworden. Wie viel Reiche selbst geschrieben habe, blieb unbeantwortet. Zuletzt waren Digitalminister Wildberger und Thüringens Ministerpräsident Vogt für den Einsatz von KI in die Kritik geraten. Erneute Klatsche für US-Präsident Trump. Das oberste Gericht hat entschieden, dass das sogenannte Geburtsrecht weiterhin gilt. Tina Eck berichtet.
2: Es war eine von Präsident Trumps wichtigsten Herzensangelegenheiten, das sogenannte Geburtsrecht abzuschaffen. Ein verfassungsmäßig verankertes Gesetz, das Babys, die in den USA geboren werden, automatisch die amerikanische Staatsbürgerschaft zuerkennt. Für Trump ist das eine herbe Niederlage, denn nach seiner Meinung wird diese Regelung von illegalen Einwanderern und Asylsuchenden ausgenutzt.
1: Kaufbeuren wird einer von 3 Standorten für das Raketenabwehrsystem Arrow 3 in Deutschland. Das hat Bayerns Ministerpräsident Söder heute beim Technischen Ausbildungszentrum der Luftwaffe in Kaufbeuren angekündigt. Die Anlage soll 2028 fertig sein. Die Abfangraketen sollen wohl auf dem Fliegerhorst Lagerlechfeld stationiert werden. Arrow 3 kann feindliche Raketen in über 100 Kilometern Höhe zerstören. Vom Vollmond sehen wir heute Nacht nicht viel, denn immer wieder sind Schauer und Gewitter unterwegs, die sich gen Morgen immer weiter verstärken. Die Tiefstwerte 19 bis 15 Grad. Tagsüber dann also Heavy Metal am Himmel. Gen Nachmittag guckt auch mal die Sonne hervor. Dann geht's rauf auf 18 Grad in den Alpentälern und 27 Grad am Untermain. Ja!

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1: Ich bin Joshua Heise. Um Mitternacht ist der Tankrabatt ausgelaufen und das sorgt in der Opposition für Unmut. Die Regierung lasse Millionen Menschen sowie kleine und mittlere Unternehmen im Regen stehen, kritisierte Linken-Fraktionsvorsitzende Reicheneck bei T-Online. Der Grünen-Politiker Al-Wazir fügte hinzu, dass der Tankrabatt schon vor 4 Jahren nicht klug gewesen sei und schlug eine Senkung der Stromsteuer für alle vor. Kaufbeuren wird einer von 3 Standorten für das Raketenabwehrsystem Arrow 3 in Deutschland. Das hat Bayerns Ministerpräsident Söder heute beim Technischen Ausbildungszentrum der Luftwaffe in Kaufbeuren angekündigt. Die Anlage soll 2028 fertig sein. Die Abfangraketen sollen wohl auf dem Fliegerhorst Lagerlechfeld stationiert werden. Arrow 3 kann feindliche Raketen in über 100 Kilometern Höhe zerstören. Vom Vollmond sehen wir heute Nacht nicht viel, denn immer wieder sind Schauer und Gewitter unterwegs, die sich gen Morgen immer weiter verstärken. Die Tiefstwerte 19 bis 15 Grad. Tagsüber dann also Heavy Metal am Himmel. Gen Nachmittag guckt auch mal die Sonne hervor. Dann geht's rauf auf 18 Grad in den Alpentälern und 27 Grad am Untermain.
2: Ja.

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1: Ich bin Joshua Heise. In Berlin geht es heute heiß her. Die Spitzen von Union und SPD wollen ihr Reformpaket finalisieren. Die Eckpunkte: Steuerentlastungen für kleine und mittlere Unternehmen, Arbeitsmarktreformen, Rente, Gesundheit und Pflege. Bevor beraten wird, ist aber noch NATO-Generalsekretär Rütte zu Gast in der Kabinettssitzung. Hier wird es wohl um die Verteidigung gehen. Altkanzlerin Merkel hat ihr offizielles Porträt für die Galerie im Kanzleramt vorgestellt. Das Gemälde eines deutsch-französischen Künstlers wurde zunächst im Berliner Bode-Museum enthüllt und soll im Oktober als Leihgabe ins Kanzleramt kommen. Das Bild zeigt Merkel im Stehen mit blauem Blazer vor goldbraunem Hintergrund. München ruft zum Wassersparen auf. Wegen anhaltender Hitze und gestiegenem Verbrauch hat die Stadt Notmaßnahmen beschlossen. 10 besonders wasserintensive Zierbrunnen werden abgeschaltet, weitere 56 laufen kürzer. Die Münchner sollen außerdem auf Gartenbewässerung, Poolbefüllung und Autowaschen verzichten. Die Trinkwasserversorgung ist laut Oberbürgermeister Krause aber gesichert. Bleibt Julian Nagelsmann Fußball-Bundestrainer? Die Entscheidung darüber wird der DFB wohl erst nach der Rückkehr des Teams nach Deutschland verkünden. DFB-Präsident Neuendorf:
2: In den kommenden Tagen, haben wir deswegen besprochen, werden wir uns zusammensetzen. Wir werden gemeinsam darüber sprechen, warum es uns nicht gelungen ist, unser Potenzial abzurufen, was durchaus vorhanden ist, warum wir den Erwartungen nicht gerecht geworden sind, die Fußball-Deutschland an uns hat, die wir an uns selber haben.